0: Zwei-Personen-Haushalt. Aus Berlin Jan-Henna Reitze.
1: Zum Sport. Radprofi Tadej Pogacar hat zum 5. Mal die Tour de France gewonnen und damit Radsportgeschichte geschrieben. Der Slowene dominierte die Rundfahrt mit 5 Etappensiegen. Den Sieg auf der Schlussetappe in Paris holte sich Mathieu van der Poel aus den Niederlanden.
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3: Auf der A48 zwischen Bendorf-Neuwied und dem Rastplatz auf der Zilk laufen Rehe auf der Fahrbahn. Das gilt in beiden Richtungen. Gute Fahrt.
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3: Bei euch in Main sind es aktuell 19 Grad, in Bendorf messen wir 18 und Boppard meldet ebenfalls 18 Grad. In der Nacht sinkt das Thermometer auf milde 14 Grad. So wird das Wetter morgen. Es erwartet euch ein Tag mit Sonne und lockeren Wolken bei anfangs 14 Grad. Im Laufe des Tages steigt das Thermometer auf hochsommerliche 31 Grad an.
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1: Kiss and Dynamite haben wieder was Neues und das

0: Eigentlich hatte ja Sänger Hannes in den Sack gehauen, aber der Fanaufstand war so groß, dass er gesagt hat, okay, ein Album mache ich noch.
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2: Hier sind Kiss and Dynamite mit Originalsänger Hannes Braun und Glory Days.
1: Yes.

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1: Ich bin Tine Klimach. Die Berliner Polizei hat den Tatverdächtigen des Anschlags nähe des CSDs in Berlin am frühen Abend erschossen. Der Verdächtige sei mit einer Stichwaffe auf die Einsatzkräfte zugegangen, sagte Polizeisprecher Florian Naht.
2: Der Tatverdächtige soll nach den ersten Erkenntnissen und den Schilderungen hier auf die Kräfte zugegangen sein. Er soll dabei eine Stichwaffe in der Hand gehalten haben. Es ist hier zum polizeilichen Schusswaffengebrauch gekommen. Im Zuge dieses polizeilichen Schusswaffengebrauchs ist der Tatverdächtige so schwer verletzt worden, dass er trotz sofort eingeleiteter Wiederbelebungsmaßnahmen durch die Polizei und durch die hinzualarmierte Berliner Feuerwehr hier vor Ort verstorben ist.
1: Nach dem Tod des Tatverdächtigen des mutmaßlich islamistischen Terroranschlags geht Bundesinnenminister Dobrindt aktuell von keiner weiteren Gefahr aus. Das sagte er in der ARD. Es gebe weitere Maßnahmen, aber man gehe jetzt aktuell von keiner weiteren Gefährdung aus. Nach der tagelangen Hängepartie um den Posten des Bundesverkehrsministers ist jetzt eine Lösung gefunden. Der bisherige parlamentarische Geschäftsführer in der Bundestagsfraktion, Steffen Bilger, wird Patrick Schnieder ablösen. Bundeskanzler Friedrich Merz werde den 47-jährigen Baden-Württemberger für den Posten vorschlagen, teilt ein Regierungssprecher mit. Die Entlassung Schnieders und die Ernennung Bilgers wird voraussichtlich am Mittwoch erfolgen. Papst Leo hat die Jugend weltweit zu einem zurückhaltenden Umgang mit sozialen Netzwerken und künstlicher Intelligenz ermahnt. Dazu rief das Oberhaupt von 1,4 Milliarden Katholiken in einer Videobotschaft auf.
3: Insta, TikTok oder auch KI, sie alle können uns in eine Scheinwelt katapultieren, warnt Leo hier. Und das bedeutet, sagt er, dass was wirklich zähle, werde unwichtig, Täuschung dagegen zur Realität. Erst kürzlich hat er ja auch schärfere Richtlinien für KI gefordert. Und auch in Deutschland wird ja gerade intensiv über die Risiken von sozialen Medien diskutiert. Auch über mögliche Altersgrenzen. Aus Rom, Claudia Wächter.
1: Tausende Menschen sind auf Mallorca gegen den Massentourismus auf die Straße gezogen. Die Demonstranten versammelten sich am Abend zunächst im Zentrum von Palma, der Hauptstadt der Insel. Von dort zog der Demonstrationszug durch die Innenstadt. Eine Initiative hatte unter dem Motto Mallorca am Limit bereits das dritte Jahr in Folge zum Protest aufgerufen. Die Polizei schätzte die Zahl der Demonstranten auf 25.000. Die Protester beklagen Wohnungsnot, Staus, Schmutz und Lärm durch Massentourismus auf der Insel.
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4: Hallo auf die Straßen. Aktuell liegen uns keine Meldungen vor. Ihr habt freie Fahrt. In 30 Minuten gibt es hier das nächste Update. Kommt gut und sicher an euer Ziel.
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4: In Bendorf zeigt das Thermometer aktuell 17 Grad. In Hörgrenzhausen ist es etwas kühler mit 16 Grad, während wir in Polch 18 Grad messen. In der Nacht sinkt das Thermometer auf milde 14 Grad. So wird das Wetter morgen. Es erwartet euch ein Tag mit Sonne und lockeren Wolken bei anfangs 14 Grad. Im Laufe des Tages steigt das Thermometer auf hochsommerliche 31 Grad an.

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1: Und wenn du dich ja wirklich auf eine Band verlassen kannst, die kontinuierlich frische Banger liefert, dann sind's Green Day. Ist schon ihre 13. Single in den letzten 5 Jahren. Beispiellos produktiv, die Jungs.
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1: Hier sind Green Day mit I'm Never Gonna Rest in Peace.

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1: Ich bin Tine Klimach. Der Tatverdächtige des mutmaßlich islamistischen Anschlags nahe dem CSD in Berlin ist bei einem Polizeieinsatz getötet worden. Das bestätigte am Abend die Senatsinnenverwaltung. Bei dem Angriff mit einem Auto und einer Stichwaffe wurden eine Frau getötet und 29 Menschen verletzt.
2: Offenbar war der Verdächtige in eine Kleingartenkolonie geflohen, etwa 40 Autominuten vom Tatort entfernt. Dort konnte die Polizei ihn aufspüren und Abdul B. soll dann versucht haben, die Einsatzkräfte anzugreifen mit einer Stichwaffe. Daraufhin schossen die Polizisten. Abdul B. wurde tödlich verletzt. Der 21-jährige Deutsche soll der islamistischen Szene angehört haben. Ob er tatsächlich am Steuer des Anschlagswagens saß, werden die weiteren Ermittlungen zeigen. Aus Berlin, Lea Matschullat.
1: Der CDU-Politiker Steffen Bilger soll neuer Bundesverkehrsminister werden. Bundeskanzler Friedrich Merz will den bisherigen parlamentarischen Geschäftsführer der Unionsfraktion als Nachfolger von Patrick Schnieder vorschlagen. Schnieder hatte zuvor angekündigt, selbst um seine Entlassung zu bitten.
3: Damit ist die Hängepartie um das Verkehrsministerium wohl erst einmal vorbei. Schnieder erklärte, er wolle mit seinem Schritt die Konsequenzen aus den vergangenen Tagen ziehen und einen aus seiner Sicht unwürdigen Zustand beenden. Merz bedauerte nach Angaben seines Sprechers, dass der Wechsel wegen unvorhergesehener Umstände nicht wie geplant kommuniziert worden sei. Bilger gilt in der Union als ausgewiesener Verkehrsexperte. Er saß jahrelang im Verkehrsausschuss und war bereits Staatssekretär im Ministerium. Aus Berlin, Thomas Bleskin.
1: Stromkunden müssen im kommenden Jahr mit einer geringeren Entlastung bei den Netzentgelten rechnen. Sie sind ein wesentlicher Bestandteil des Strompreises. Nach dem Regierungsentwurf zum Wirtschaftsplan des Klima- und Transformationsfonds ist im kommenden Jahr ein Zuschuss von rund 5,5 Milliarden geplant. Das wäre eine Kürzung um fast 15%. Die Netzentgelte machen etwa ein Viertel des Strompreises aus. Der Slowene Tadej Pogačar hat die Tour de France gewonnen. Mit seinem 5. Gesamtsieg bei der Frankreich-Rundfahrt hat Pogačar Radgeschichte geschrieben. Nun gehört er zu dem exquisiten Kreis der Fünffachsieger. Die Schlussetappe hatte über den Pariser Montmartre bis an den Champs-Élysées geführt und war wegen der Waldbrände verkürzt worden.
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4: Hallo auf die Straßen. Aktuell liegen uns keine Meldungen vor. Ihr habt freie Fahrt. In 30 Minuten gibt es hier das nächste Update. Kommt gut und sicher an euer Ziel.
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4: Bei euch in Bad Ems sind es aktuell 17 Grad. In Emmelshausen messen wir 15 und in Andernach ebenfalls 17 Grad. In der Nacht sinkt das Thermometer auf milde 14 Grad. So wird das Wetter morgen. Es erwartet euch ein Tag mit Sonne und lockeren Wolken bei anfangs 14 Grad. Im Laufe des Tages steigt das Thermometer auf hochsommerliche 31 Grad an.
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Metallica.

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1: Wir haben eine echte Bandempfehlung für euch, nämlich Nothing But Thieves aus Southend-on-Sea.

0: englische Stadt hat bislang musikalisch zumindest noch nicht wirklich von sich reden gemacht.
1: Und sonst auch nicht, wenn man ehrlich ist.
0: Genau, aber Nothing But Thieves, die kommen genau daher und ja, die klingen so ein bisschen wie Royal Blood. Ich finde die geil.
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0: Hier sind Nothing But Thieves aus Southend-on-Sea mit Evolution.
2: Yes.

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1: Ich bin Tine Klimach. Die Berliner Polizei hat den Tatverdächtigen des Anschlags nahe des CSDs in Berlin am frühen Abend erschossen. Der Verdächtige sei mit einer Stichwaffe auf die Einsatzkräfte zugegangen, sagte Polizeisprecher Jörn Iffländer.
2: Der Tatverdächtige des Anschlags im großen Tiergarten ist hier von Spezialeinsatzkräften in einer Laubenkolonie in Berlin-Spandau lokalisiert worden und ist im Rahmen des Zugriffs auf unsere Einsatzkräfte mit einer Stichwaffe zugegangen, ist von unserem Spezialeinsatzkommando mit einer Schusswaffe gestoppt worden und ist in der Folge verstorben.
1: Der Tatverdächtige soll am Samstagabend am Rande des CSDs in Berlin mit einem Van in eine Menschenmenge gefahren sein. Eine Frau wurde getötet, 29 weitere Menschen wurden verletzt. Die Ermittler gehen von einem islamistischen Terroranschlag aus. Nach den von Bundeskanzler Friedrich Merz bekannt gegebenen Personalwechseln in Kabinett, Kanzleramt und Bundestagsfraktion ist nun die Partei an der Reihe. In einer Pressekonferenz will der CDU-Chef heute Mittag bekannt geben, wer den künftigen Gesundheitsminister Carsten Lindemann als CDU-Generalsekretär ablösen soll. Dafür gilt seit einigen Tagen die bisherige Schatzmeisterin Franziska Hoppermann als gesetzt. In dieser Woche werden sich vermutlich viele ins Arbeitszimmer zurückziehen, ihre Unterlagen nach alten Quittungen durchforsten und vielleicht auch fluchen, denn am Freitag müssen die meisten ihre Steuererklärung für das vergangene Jahr abgeben. Ausgenommen sind Menschen, die einen Steuerberater haben.
3: Wer jetzt noch mehr Zeit braucht, weil etwa Unterlagen fehlen, sollte dem Finanzamt das mitteilen, formlos per Mail oder Brief. Ein Antrag, die Frist zu verlängern, wird meist akzeptiert, vor allem wenn dafür gute Gründe vorliegen. Die Steuererklärung kann auch unvollständig abgegeben werden, das sollte aber entsprechend vermerkt sein und die fehlenden Unterlagen sollten zügig nachgereicht werden. Die Steuererklärung viel zu spät abgeben kann teuer werden. Mindestens 25 Euro pro Monat werden fällig. Außerdem schätzen die Ämter dann oft die Steuergrundlage, oft zum Nachteil der Steuerzahler. Thomas Bremser, Nachrichtenredaktion.
1: Die schweren Waldbrände im Südwesten Frankreichs und in Spanien halten die Einsatzkräfte weiter in Atem. Im Großraum Bordeaux rückten die Flammen bis auf etwa 15 Kilometer an die Stadt heran. Rund 220.000 Menschen wurden in der Region in Sicherheit gebracht. In Spanien waren nach Behördenangaben rund 120.000 Menschen von Evakuierungen und Ausgangsbeschränkungen betroffen. Dort meldeten die Einsatzkräfte aber zuletzt erste Fortschritte bei den Löscharbeiten.
4: Und jetzt für euch das Südwesten-Update mit Talia Nürnberger. Am Wochenende wurde in Landstuhl Abschied von dem getöteten Studenten aus Trier genommen. Nach Angaben der ARD waren etwa 500 Menschen vor Ort, um zu trauern. In Gießen ist ein Mann bei einem Badeunfall ums Leben gekommen. Nach einer Suche mit Hilfe der DLRG habe man ihn nur noch tot bergen können. In Baden-Württemberg wurde ein Anstieg von Autofahrten unter Cannabis-Einfluss festgestellt. Das könne man laut dem Innenministerium vor allem seit der Teillegalisierung vor 2 Jahren sehen. Mehr dazu hört ihr in den News um 9:30.
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5: Hallo auf die Straßen. Aktuell liegen uns keine Meldungen vor. Ihr habt freie Fahrt. In 30 Minuten gibt es hier das nächste Update. Kommt gut und sicher an euer Ziel.
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5: In Bad Ems sind es aktuell 17 Grad. In Koblenz haben wir 18, genauso in Boppard. Und so wird das Wetter heute. Es erwartet euch ein Tag mit einigen Wolken und zeitweise Regen. Das Ganze bei maximal 28 Grad.

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1: Guten Morgen, Leute. Wir starten ja in eine für mich recht kurze Woche, zumindest on air, denn ich bin nur noch heute und morgen für euch am Start. Danach bin ich dann auf dem Road to Wacken. Da geht's gemeinsam mit 6 Rockbuddies, denen wir die letzten Tickets fürs ausverkaufte Wacken geschenkt haben in der letzten Woche zum größten Metal-Festival der Welt. Und dann werde ich natürlich von da aus berichten. Das wird fein, da freue ich mich schon drauf, aber bis dahin haben wir noch ein bisschen Zeit. Da würde ich sagen, wir starten erstmal rein in diese neue Woche und für alle Nerds und Beamten da draußen. Es ist übrigens die KW 31. Ich wünsche euch einen schönen Montag, wir haben es 4:05. Kommt gut rein.
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0: Depeche Mode hier in der Morning Walk Show mit Enjoy the Silence in der 2004er Version. Wir haben es 11 Minuten nach 5.
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0: 2,5 Tonnen Stahl thront da in 10 Metern Höhe. Das ist der Bullenschädel vom Wacken Open Air und der hängt jetzt endlich wieder. Es ist also wieder soweit. In dieser Woche startet Wacken.
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0: Jawohl, zuerst sah es übrigens so aus, als würde das Aufhängen des Bullheads in diesem Jahr so eine halbe Katastrophe werden. Das wird ja immer mit so einem riesigen Autokran gemacht, aber irgendwann wird es halt auch für so ein Monstrum mal ein bisschen, was den Wind angeht, zu stark. Und das war letzte Woche in Wacken dann auf jeden Fall auch so. Da gab es einige Windböen und da mussten die Arbeiten tatsächlich erstmal unterbrochen werden, eben wegen dieser starken Windböen. Aber danach ging es tatsächlich alles reibungslos über die Bühne und zwar so sehr, dass die Aufhängungsarbeiten am Ende jetzt in diesem Jahr sogar schneller über die Bühne gegangen sind als noch in den Jahren zuvor. Also, es kann wieder losgehen mit Wacken. Und Judas Priest sind ja einer der Headliner, da freuen sich die Metalheads bestimmt schon ordentlich drauf. Ja, und unter diesen ganzen Besuchern auf dem Wackenfestival sind ja auch 6 Rockbuddies, die wir in diesem Jahr hinschicken im super heißen Liquimoli Konzert Sommer. Und das Geile ist, das Wacken ist ja jetzt auch noch ausverkauft. 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Jetzt aber erstmal The Clash, London Calling. Ich wünsche euch einen schönen Montagmorgen.
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4: Und jetzt habe ich hier für euch die drei größten Rocksongs aus dem Jahr 1969.
2: Platz 3.
4: Wir starten mit den Beatles und Come Together. Der Song eröffnet auch das letzte Studioalbum der Beatles.
5: Come together.
2: Platz 2.
4: Wir machen hier weiter mit Honky Tonk Woman, The Rolling Stones. Der Song, der wurde eigentlich mal als Country-Hit geschrieben. Die endgültige Version entwickelte sich aber zu einem rockigen Hit mit diesem markanten, unverwechselbaren Schlagzeugriff.
2: Platz 1.
4: Allein für dieses ikonische Gitarrenriff von Jimmy Page gehörte dieser Song auf jeden Fall auf die 1. Whole Lotta Love.

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5: Guten Morgen, mein Name ist Talia Nürnberger. Ab heute wird die Bundesstraße 49 zwischen Montabaur und Neuenhäusel im Westerwald wegen Sanierungsarbeiten für rund 2 Wochen gesperrt. Die Asphaltschicht ist laut Angaben der ARD in einem sehr schlechten Zustand und muss daher abgefräst und erneuert werden. In Richtung Koblenz geht es ab Montabaur über die A3 und die A48. In die Gegenrichtung führe die Umleitung ab Koblenz über die B42. In Rengsdorf hat am Wochenende das Rock the Forest Festival stattgefunden. Zum 44. Mal brachten laut den Veranstaltern Bands wie The Iron Maidens, Prime 4 und Voodoo Vegas 2 Tage lang den Wald zum Beben. Am Wochenende wurde in Landstuhl Abschied von dem getöteten Studenten aus Trier genommen. Nach Angaben der ARD waren etwa 500 Menschen vor Ort. Der 22-Jährige wurde vor 2 Wochen auf offener Straße mit einem Küchenmesser erstochen. Der mutmaßliche Täter sei in einer forensischen Psychiatrie untergebracht worden. Das Motiv ist weiterhin unklar. In Gießen ist ein Mann bei einem Badeunfall ums Leben gekommen. Zeugen hätten den 34-Jährigen laut der Polizei in die Lahn springen sehen. Er sei daraufhin im Wasser untergegangen. Nach einer Suche mit Hilfe der Deutschen Lebensrettungsgesellschaft habe man ihn nur noch tot bergen können. In Baden-Württemberg wurde ein Anstieg von Autofahrten unter Cannabis-Einfluss festgestellt. Laut dem Innenministerium zeigen das aktuelle Daten aus Verkehrskontrollen. Die gestiegene Zahl ließe sich vor allem seit der Teillegalisierung vor 2 Jahren feststellen.
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6: Hallo auf die Straßen. Aktuell liegen uns keine Meldungen vor. Ihr habt freie Fahrt. In 30 Minuten gibt es hier das nächste Update. Kommt gut und sicher an euer Ziel.
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6: In Mendig zeigt das Thermometer 16 Grad. In Polch ist es etwas wärmer mit 17 Grad, während in Boppard 18 Grad gemessen werden. Und so wird das Wetter heute. Es erwartet euch ein Tag mit einigen Wolken und zeitweise Regen. Das Ganze bei maximal 28 Grad.
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7: Um sowas von genau 5:30 an diesem Montagmorgen. Jetzt gibt's Guns N' Roses für euch. Die bringen euch jetzt so langsam vom 2. in den 3., vielleicht auch schon in den 4. Gang, damit wir starten können in eine neue Arbeitswoche. Das ist Paradise City. Schön, dass ihr mit dabei seid hier in der Morning Workshop. Morgen. 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

0: Die Toten Hosen. Steh auf, wenn du am Boden bist. Oder wie man um die Uhrzeit sagen würde, steh einfach generell erstmal auf. Es ist jetzt nämlich der nächste Tag.
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0: So, und hinterher gibt's jetzt gleich mal die Geschichte, wie einer der ersten Songs der einer Band auch gleichzeitig fast ihr letzter gewesen wäre. Die Rede ist von dieser Band hier und diesem Song. Kennen wir doch, oder? Die Counting Crows mit Mr. Jones. Das ist ein Song übers Berühmtsein. Ne? Und genau das war tatsächlich auch das Problem der Band. Denn Sänger Adam Duritz, der hat in der Nummer einfach nur mal zeigen wollen, wie gefährlich so der ganze Ruhm ist. Wie es dich und dein Leben total verändern kann. Und das eben, ja, nicht nur zum Guten. Das Problem nur ist, er ist dabei natürlich auch sehr ironisch gewesen, hat das Ganze in dem Song total überspitzt. Und dann war das Problem, dass der Großteil der Hörer und Hörerinnen das mal wieder ja nicht so verstanden hat, dass das Ironie war. Und deswegen wurde Adam Duritz ab Release, überall wo er war, egal in welcher Talkshow oder in welchem Interview, wurde er immer wieder darauf angesprochen. Auch auf dem roten Teppich oder selbst im Supermarkt haben die Leute gesagt, ey, geht's dir gut? Das muss ja alles super krass für dich sein. Ja, und er hatte dadurch vor allem kaum eine ruhige Minute. Und weil ihn das so abgefuckt hat, hat er dann erstmal sich komplett zurückgezogen und hat einfach ein ganzes Jahr aufgehört, Musik zu machen. Und das ist natürlich absolut tödlich für eine Band, die gerade erst bekannt geworden ist. Und tatsächlich erst 3 Jahre nach ihrem Debüt haben die Counting Crows dann wieder ihr nächstes Album rausgehauen. Und sie hatten Glück, dass sie einfach schon bei den Alternative Rock Fans so einen gewissen Kultstatus hatten. Und dadurch konnten sie dann an ihren Erfolg anknüpfen. Über 20 Millionen Tonträger haben sie auch verkauft und sie wurden sogar für einen Oscar nominiert. Hier ist der Song, den Adam Duritz übrigens nach seinem Kumpel Marty Jones benannt hat. Hier ist Mr. Jones.
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Bei uns in der Redaktion war es mal jemandem zu laut. ACDC. Sabine fand, so geht das nicht. Wir fanden schon. Sabine arbeitet jetzt bei einem anderen Sender. Und wir hier.

0: Billy Idol mit Moni Moni hier in der Morning Walk Show um 5.52 Uhr gleich. Und wisst ihr übrigens, woran ihr erkennt, dass eure Kaffeemaschine kaputt ist? Wenn der Kaffee so total, naja, eigentlich so eher schmeckt wie so ein sehr schlecht gebrühter schwarzer Tee. Also ja, irgendwie ist hier die Kaffeemaschine vielleicht kaputt im Sender. So, wisst ihr Bescheid? Jetzt 3 Doors Down, Kryptonite. Schönen guten Morgen. Ich hoffe, euer Kaffee ist besser, ey.
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2: Wenn es einen neuen Papst gibt, dann sehen wir das ja eigentlich immer nur, wenn dieser weiße Rauch aus der Kapelle emporsteigt. Der Politthriller Konklave zeigt das Geschehen und den damit verbundenen Machtkampf, aber auch mal hinter den Türen des Vatikans.
3: Der Papst ist tot. Der Heilige Stuhl ist vakant.
2: Und wenn man da diesen Kriegsschauplatz so sieht, da ist auf jeden Fall der Wahlkampf für die Bundestagswahl oder auch für die US-Wahl nichts gegen. Hinter jeder Tür lauert wirklich die nächste Verschwörung.
4: Was ist passiert?
5: Es heißt ein Herzinfarkt, aber...
3: Sie wissen, wie Gerüchte sich verbreiten und über eine Milliarde Seelen gebannt zuschauen.
2: Und Regisseur ist übrigens niemand Geringeres als unser Oscar-Preisträger Edward Berger. Der hat ja schon mit dem Westen nichts Neues bewiesen, wie gut man eigentlich Filme inszenieren kann. Muss man hier übrigens auch, denn man durfte natürlich nicht in den echten Gebäuden vom Vatikan filmen, sondern musste sie halt nachstellen. Aber dafür sieht schon echt richtig gut aus.
6: Kein vernünftiger Mensch will auf den Papststuhl. Die gefährlichen Männer sind die, die es doch wollen.
7: Sie werden niemals einen Kandidaten finden, der nicht irgendwo eine Leiche im Keller hat.
2: Aber generell finde ich, sieht der Film wirklich fantastisch aus. Ich muss zugeben, ich war ein bisschen geflasht, als ich ihn das erste Mal gesehen habe, wie so ein doch dann schwieriges Thema so spannend erzählt werden kann. Also der Vatikan-Thriller Konklave ist von mir eine klare Empfehlung.
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13: Ich bin Diana Kramer. Staatsanwaltschaft und Polizei ermitteln weiter nach dem Angriff beim CSD am Wochenende in Berlin. Der Tatverdächtige ist tot. Die Ermittler hatten ihn am Abend in einer Kleingartenanlage in Berlin aufgespürt. Bei dem Anschlag am Samstag soll Abdul B. 29 Menschen verletzt haben. Eine Frau starb.
14: Als die Polizisten Abdul B. stellen wollen, läuft er mit einer Stichwaffe auf sie zu. Die Einsatzkräfte reagieren und schießen und die Verletzungen, die der Verdächtige leidet, sind so heftig, dass ihm nicht mehr zu helfen ist. Noch ist nicht sicher geklärt, dass Abdul B. derjenige ist, der einen Wagen auf Menschen am Rande des CSDs lenkte und dann mit mutmaßlich einer Machete auf Passanten einstach. Vieles deutet aber darauf hin. Von den Verletzten schwebt niemand mehr in Lebensgefahr. Aus Berlin, Lea Matschulat.
13: Nach einer tagelangen Hängepartie um den Posten des Bundesverkehrsministers ist jetzt eine Lösung gefunden. Der bisherige parlamentarische Geschäftsführer der Unionsbundestagsfraktion, Steffen Bilger, wird Patrick Schnieder ablösen. Bundeskanzler Friedrich Merz werde den 47-Jährigen für den Posten vorschlagen, teilte ein Regierungssprecher mit.
15: Mit Bilger hat Kanzler Merz nun einen Verkehrsexperten für den Posten ausgesucht. Er saß mehrere Jahre im Verkehrsausschuss des Parlaments und war parlamentarischer Staatssekretär im Verkehrsministerium. Noch Verkehrsminister Schnieder wollte nach dem Hin und Her um seinen Posten schon selbst um Entlassung bitten, um, wie Schnieder selbst sagte, den unwürdigen Zustand zu beenden. Nachdem Merz ihn loswerden wollte und der Wunschnachfolger einen Rückzieher machte. Nun steht seine Nachfolge. Und die Entlassung Schnieders und die Ernennung Bilgers wird voraussichtlich am Mittwoch erfolgen. Tine Klimach, Berlin.
13: Die USA haben inmitten des Irankriegs die Verlegung von weiterem Militär in den Nahen Osten bestätigt. Der US-Botschafter bei den Vereinten Nationen, Mike Waltz, sagte dem US-Sender CBS News, es würden zusätzliche Kapazitäten in die Region verlegt. Genauere Angaben machte er nicht. US-Medien hatten bereits vor rund einer Woche berichtet, dass die USA weitere Kampf- und Tankflugzeuge in den Nahen Osten verlegen. Zum Sport. Tadej Pogacar hat zum 5. Mal die Tour de France gewonnen und damit Radsportgeschichte geschrieben. Der Slowene dominierte die Rundfahrt mit insgesamt 5 Etappensiegen.
0: Und jetzt für euch das Südwesten-Update mit Talia Nürnberger. Am Wochenende wurde in Landstuhl Abschied von dem getöteten Studenten aus Trier genommen. Nach Angaben der ARD waren etwa 500 Menschen vor Ort, um zu trauern. In Gießen ist ein Mann bei einem Badeunfall ums Leben gekommen. Nach einer Suche mit Hilfe der DLRG habe man ihn nur noch tot bergen können. In Baden-Württemberg wurde ein Anstieg von Autofahrten unter Cannabis-Einfluss festgestellt. Das könne man laut dem Innenministerium vor allem seit der Teillegalisierung vor 2 Jahren sehen. Mehr dazu hört ihr in den News um 9:30.
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16: Hallo auf die Straßen. Aktuell liegen uns keine Meldungen vor. Ihr habt freie Fahrt. In 30 Minuten gibt es hier das nächste Update. Kommt gut und sicher an euer Ziel.
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16: In Neuwied zeigt das Thermometer 18 Grad. In Mendig sind es 16 Grad, während in Boppard ebenfalls 18 Grad gemessen werden. Und so wird das Wetter heute. Es erwartet euch ein Tag mit einigen Wolken und zeitweise Regen. Das Ganze bei maximal 28 Grad.
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18: Guten Morgen. Und wie sehr wurdet ihr dieses Jahr schon von Stechmücken um den Schlaf gebracht und zerstochen? Also mich hat's dieses Jahr schon 2-mal an einem See ganz schön erwischt und danach sah ich aus wie so ein Streuselkuchen. Aber besonders so Mücken, die in der Nacht zu einem kommen und dann immer wieder nur dieses leise am Ohr machen, ne? Das bringt einen um den Verstand, oder? Und hier kommt jetzt ein Startup aus den USA ins Spiel. Da weiß ich jetzt auch noch nicht, ob ich das gut oder schlecht finden soll. Vielleicht habt ihr das Video auch schon auf Social Media gesehen. Die haben eine kleine Drohne entwickelt, die selbstständig Mücken und Moskitos im Raum entdeckt und die dann eliminiert, indem die Drohne einfach die Mücken mit so ihren Rotorblättern einfach kleinmetzelt. Okay, das war jetzt ein Ausschnitt aus dem Video, aber man hat gehört, es hat nicht lange gedauert, dann war die Mücke nur noch Geschichte. Ja, finde ich krass. Gut, das Ding kostet jetzt 500 Euro, habe ich schon mal nachgeschaut. Eine Fliegenklatsche kostet so 1,50. Müsste man sich vielleicht nochmal überlegen. Und vor allem, was noch der größere Grund wäre, das Ding vielleicht nicht zu kaufen. Meine Freundin ist jetzt nicht so angetan von der Idee, so eine Drohne zu haben. Außerdem hat sie gesagt, die will, wenn schon, eine Drohne, die dann vielleicht auch gleich noch abends so Spinnen aus der Wohnung bringt. Und das natürlich am besten lebendig. Wisst ihr Bescheid, oder?
4: 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Morgen ist ja schon Dienstag. 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
18: Mit Survivor, Eye of the Tiger. 6 nach 6 haben wir es gleich. Ich wünsche euch einen schönen Wochenstart. Schönen Montagmorgen.

0: Die Red Hot Chili Peppers mit Danny California, 6:12 Uhr.
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0: Und ihr müsst mir jetzt mal ganz kurz helfen. War meine Jugend eigentlich ziemlich normal oder war das, was wir da früher gemacht haben, ein bisschen drüber? Also es gab wirklich eine Zeit bei mir, da haben wir uns einen Spaß draus gemacht, meine Freundin und ich, dass wir immer abends oder nachts flitzen gegangen sind. Also so, ja, flitzen, wie diese Verrückten im Stadion. Splitterfasernackt ausziehen und dann ab dafür. Gut, es mag jetzt auch sein, dass wir das immer nur gemacht haben, nachdem wir eine ganze Nacht vorher richtig durchgesumpft hatten und dann vielleicht diese Gedanken bei uns im Kopf entstanden sind. Aber keine Ahnung, es hat Spaß gemacht und es war natürlich auch irgendwie kindisch, aber das war uns egal. Und das Witzige ist, genau davon handelt im Grunde genommen auch dieser Song hier. Da sind Blink 182 mit What's My Age Again. Den Song hat Bassist Mark Hoppus übrigens geschrieben, weil die vielen Frauen, die er damals gedatet hat, die haben auch immer zu ihm gesagt, ey, du bist einfach für dein Alter noch ein bisschen zu kindisch. Und ja, ihn hat das auch nicht gestört, aber er hat halt diesen Song geschrieben und das sollte so ein kleiner Mittelfinger an all seine Dates sein. Und ja, ich meine, in musikalischer Form, warum nicht? Geht schlimmer, jemand zu sagen, hier, du kannst mich mal. Ja, und wer das Musikvideo kennt, der sieht auch vielleicht noch eine zweite Parallele. Genau, denn im Musikvideo zu What's My Age Again, da gehen ja die Jungs von Blink 182 auch flitzen. In dem Video hatten die aber so hautfarbene Speedos an. Und ja, wir haben es damals aber ganz splitterfasernackt gemacht. Und meine Jugendsünden, das muss man vielleicht am Ende auch noch erwähnen, die sind natürlich nicht unentdeckt geblieben, weil irgendwer hat uns dann doch irgendwann mal gesehen und hat es natürlich meiner Mama gesteckt. Und die hat aber tatsächlich ganz cool reagiert, hat dann einfach mich einmal drauf angesprochen, hat dann gesagt, naja, gut, ich freue mich, dass du so viel Spaß am Leben hast. Schon eine coole Frau, meine Mama.
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5: Ich bin Stefan Weinert von der katholischen Kirche. Unser Geld für unsere Leute. Kennt ihr vielleicht den Slogan? Gemeint ist, die Bundesregierung soll kein Geld ins Ausland geben für Entwicklungs- und Hilfsprojekte. Erstmal für unsere Leute sorgen. Das katholische Hilfswerk Miserior ist anderer Meinung und hat gerade noch mal davor gewarnt, die Entwicklungshilfe weiter zu kürzen. Für Menschen etwa in Afrika kann es dabei um Leben und Tod gehen, siehe die Ebola-Epidemie im Kongo. Aber wer sind überhaupt unsere Leute? In der Bibel erklärt Jesus von Nazareth mit einer Geschichte, wie Nächstenliebe geht. Da liegt ein Mann an der Straße, ausgeraubt, schwer verletzt. Und der Einzige, der ihm hilft, ist ausgerechnet ein Samariter, einer aus Samaria. Und die waren aus der Sicht der Jüdinnen und Juden damals eben nicht unsere Leute. Von denen hielt man sich fern. Aber Jesus macht klar, Nächstenliebe heißt, da anzupacken, wo man Menschen in Not sieht. Und da spielen Herkunft oder Religion oder was auch immer keine Rolle. Was meint ihr? Wer sind unsere Leute? Wem sollen wir helfen?
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6: Guten Morgen, mein Name ist Talia Nürnberger. Ab heute wird die Bundesstraße 49 zwischen Montabaur und Neuenhäuse im Westerwald wegen Sanierungsarbeiten für rund 2 Wochen gesperrt. Die Asphaltschicht ist laut Angaben der ARD in einem sehr schlechten Zustand und muss daher abgefräst und erneuert werden. In Richtung Koblenz geht es ab Montabaur über die A3 und die A48. In die Gegenrichtung führe die Umleitung ab Koblenz über die B42. In Rengsdorf hat am Wochenende das Rock the Forest Festival stattgefunden. Zum 44. Mal brachten laut den Veranstaltern Bands wie The Iron Maidens, Prime 4 und Voodoo Vegas 2 Tage lang den Wald zum Beben. Am Wochenende wurde in Landstuhl Abschied von dem getöteten Studenten aus Trier genommen. Nach Angaben der ARD waren etwa 500 Menschen vor Ort. Der 22-Jährige wurde vor 2 Wochen auf offener Straße mit einem Küchenmesser erstochen. Der mutmaßliche Täter sei in einer forensischen Psychiatrie untergebracht worden. Das Motiv ist weiterhin unklar. In Gießen ist ein Mann bei einem Badeunfall ums Leben gekommen. Zeugen hätten den 34-Jährigen laut der Polizei in die Lahn springen sehen. Er sei daraufhin im Wasser untergegangen. Nach einer Suche mit Hilfe der Deutschen Lebensrettungsgesellschaft habe man ihn nur noch tot bergen können. In Baden-Württemberg wurde ein Anstieg von Autofahrten unter Cannabis-Einfluss festgestellt. Laut dem Innenministerium zeigen das aktuelle Daten aus Verkehrskontrollen. Die gestiegene Zahl ließe sich vor allem seit der Teillegalisierung vor 2 Jahren feststellen.
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0: Hallo auf die Straßen. Aktuell liegen uns keine Meldungen vor. Ihr habt freie Fahrt. In 30 Minuten gibt es hier das nächste Update. Kommt gut und sicher an euer Ziel.
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0: Bei euch in Lahnstein sind es aktuell 17 Grad. In Polch ebenfalls 17 und Bendorf meldet 18 Grad. Und so wird das Wetter heute. Es erwartet euch ein Tag mit einigen Wolken und zeitweise Regen. Das Ganze bei maximal 28 Grad.
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7: Wir haben es ganz genau 6:30 am Montag, 27. Juli. Ich wünsche euch einen schönen Wochenstart.

0: Chumba Wamba. Tap Thumping. Um 6.37 Uhr.
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0: Es gibt zahlreiche Plagiatsvorwürfe und Geschichten in der Rockmusik. Haben wir ja auch schon einige hier im Rockhammer mal erzählt. Mhm. Aber heute fragen wir uns ganz ehrlich, wie dieser Song hier kein Plagiat ist. Das ist Still of the Night von Whitesnake, eine der Hymnen der 80er überhaupt. Das ist quasi das Stairway to Heaven von David Coverdale und Co. Also pass lieber auf, was du jetzt sagst. So, da sind wir schon direkt beim Thema. Apropos Stairway to Heaven. Dieser ganze Song klingt doch komplett und 1A nach Led Zeppelin, oder nicht?
2: Ja, jetzt wo du sagst, also der Mittelpart klingt ja zum Beispiel wie Whole Lotta Love.

0: Und dann so diese ganze Attitude von David Coverdale beim Gesang, das ist schon auch 1:1 Robert Plant.
1: Ja, und richtig witzig, David Coverdale, der weiß das natürlich ganz genau, aber der sagt dann einfach ganz bold, meine Vorbilder für diesen Song waren Jailhouse Rock von Elvis und Rice Pudding von Jeff Beck.
0: Ja, natürlich.
1: Aber weil Led Zeppelin ja selber ständig wegen Songklauerei vor den Kadi gezerrt werden und wurden, haben die es einfach mit dem Augenzwinkern gesehen. Frontmann Robert Plant nennt David Coverdale seit Still of the Night nur noch David Cover Song.
0: Das ist aber wirklich sehr gut. Und wir nennen es einfach eine Hommage genau. An Led Zeppelin. Denn der Song an sich ist ja natürlich saugeil. Hier sind Whitesnake jetzt mit Still of the Night.

0: Sechs Minuten Whitesnake, das gibt's nur hier in der Morning Walk Show. Das war Still of the Night. Um 7:15.
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0: Ja, und das 35. Wacken Open Air, das ist im Grunde genommen gestern schon gestartet. Also, weil seit gestern reisen ja wirklich die ersten absoluten hartgesottenen Metalheads schon an und finden da den besten Campingplatz. Ja, und wir ziehen dann am Mittwoch nach. Da heißt es dann nämlich

0: plus 1 fahren mit mir zum Wacken. Ab Mittwoch geht's los. Das heißt, ihr habt mich nur noch on air hier Montag und Dienstag. Und dann, ja, berichte ich quasi vom Holy Ground aus. Das wird krass. Ja, und ich bin schon ganz gespannt. Ich muss auch mal jetzt langsam anfangen, meine Tasche zu packen. Ich habe jetzt mit den Gewinnern auch schon so eine WhatsApp-Gruppe eingerichtet. Die sind schon mal sehr cool drauf. Also da wurde sich zum Beispiel gestern beraten, wie wir so eine Slush-Eismaschine noch irgendwie mit zum Festival kriegen. Also, richtig cool. Da freue ich mich drauf. 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

0: Na, ihr Lieben, habt ihr das erkannt? Das war ein Sleep Theory, ganz neu bei uns im Programm. Und das war tatsächlich ein Cover von Taylor Swift. Ja, genau. Das Original Cruel Summer ist von Taylor Swift. Ja, keine Ahnung. Da muss man vielleicht als Rockband auch mal was wagen und einen Song nehmen, der schon absolut bekannt und beliebt ist und den dann aber nochmal ein bisschen, ja, ins Rock rüberziehen. Und alle Beschwerdemails könnt ihr gerne an unsere Musikredaktion senden. Aber natürlich auch, wenn ihr das gut fandet, weil ich fand das gar nicht so schlecht, oder? Warum denn auch nicht? Das ist die Morning Rock Show um 6.51 Uhr. Eben jetzt auch mal mit einem Taylor Swift Cover.
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17: Ich bin Diana Kramer. Nach dem mutmaßlich islamistisch motivierten Anschlag am Rande des Christopher Street Day in Berlin ist der Tatverdächtige erschossen worden. Er war am Abend nach einer Fahndung gefunden worden. Polizeisprecher Jörn Iflender.
18: Der Tatverdächtige des Anschlags im großen Tiergarten ist hier von Spezialeinsatzkräften in einer Laubenkolonie in Berlin-Spandau lokalisiert worden und ist im Rahmen des Zugriffs auf unsere Einsatzkräfte mit einer Stichwaffe zugegangen, ist von unserem Spezialeinsatzkommando mit einer Schusswaffe gestoppt worden und ist in der Folge verstorben.
17: Polizeisprecher Jörn Iflender. Am Samstagabend war der Tatverdächtige Abdul B. mit einem Kleintransporter am Rande des CSD in der Hauptstadt in eine Menschenmenge gerast. 29 Menschen wurden verletzt, eine Frau starb. Der CDU-Politiker Steffen Bilger soll neuer Bundesverkehrsminister werden. Bundeskanzler Friedrich Merz will den bisherigen parlamentarischen Geschäftsführer der Unionsfraktion als Nachfolger von Patrick Schnieder vorschlagen. Schnieder hatte zuvor angekündigt, selbst um seine Entlassung zu bitten.
0: Damit ist die Hängepartie um das Verkehrsministerium wohl erst einmal vorbei. Schnieder erklärte, er wolle mit seinem Schritt die Konsequenzen aus den vergangenen Tagen ziehen und einen aus seiner Sicht unwürdigen Zustand beenden. Merz bedauerte nach Angaben seines Sprechers, dass der Wechsel wegen unvorhergesehener Umstände nicht wie geplant kommuniziert worden sei. Bilger gilt in der Union als ausgewiesener Verkehrsexperte. Er saß jahrelang im Verkehrsausschuss und war bereits Staatssekretär im Ministerium. Thomas Bleskin, Berlin.
17: Die geplante höhere Besteuerung alkoholischer Getränke stößt bei einer großen Mehrheit der Bürger auf Zustimmung. Knapp 2/3 gaben in einer Forsa-Umfrage für die kaufmännische Krankenkasse an, dass sie diesen Vorstoß der Bundesregierung für sinnvoll halten. Gleichzeitig glauben die meisten aber nicht, dass der Konsum durch eine höhere Alkoholsteuer tatsächlich zurückgeht. Die schweren Waldbrände im Südwesten Frankreichs und in Spanien halten Einsatzkräfte weiter in Atem. Im Großraum Bordeaux rückten die Flammen bis auf 15 Kilometer an die Stadt heran. Rund 220.000 Menschen wurden in der Region in Sicherheit gebracht. In Spanien waren nach Behördenangaben rund 120.000 Menschen von Evakuierungen oder Ausgangssperren betroffen. Dort meldeten die Einsatzkräfte aber zuletzt erste Fortschritte bei den Löscharbeiten.
19: Und jetzt für euch das Südwesten-Update mit Talia Nürnberger. Am Wochenende wurde in Landstuhl Abschied von dem getöteten Studenten aus Trier genommen. Nach Angaben der ARD waren etwa 500 Menschen vor Ort, um zu trauern. In Gießen ist ein Mann bei einem Badeunfall ums Leben gekommen. Nach einer Suche mit Hilfe der DLRG habe man ihn nur noch tot bergen können. In Baden-Württemberg wurde ein Anstieg von Autofahrten unter Cannabis-Einfluss festgestellt. Das könne man laut dem Innenministerium vor allem seit der Teillegalisierung vor 2 Jahren sehen. Mehr dazu hört ihr in den News um 9:30.
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20: Hier steht ihr aktuell am längsten. Auf der A602 Richtung Trier gibt es zwischen Kenn und Trier Verteilerkreis eine Gefahr durch ein liegen gebliebenes Fahrzeug auf dem rechten Fahrstreifen. Ebenfalls Richtung Trier gibt es zwischen Trier E-Rang und Trier Verteilerkreis dichten Verkehr mit mindestens 7 Minuten Zeitverlust. Auf der A1 Richtung Saarbrücken steht zwischen Dreieck Moseltal und Fellerbachtalbrücke ein Fahrzeug auf dem rechten Fahrstreifen. Auf der A65 Richtung Karlsruhe gibt es zwischen Landau Nord und Landau Zentrum dichten Verkehr mit mindestens 2 Minuten Zeitverlust. Gute Fahrt!
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20: In Mendig zeigt das Thermometer 17 Grad, Main meldet 16 Grad, während es in Neuwied 18 Grad sind. Und so wird das Wetter heute. Es erwartet euch ein Tag mit einigen Wolken und zeitweise Regen, das Ganze bei maximal 28 Grad.
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21: Schönen guten Morgen und unsere großen Urlaubswochen bei 60 Second Spezial, die sind ja jetzt leider zu Ende gegangen letzte Woche. Aber wir müssen nicht traurig sein, denn in dieser und in der nächsten Woche, da spielen wir nochmal um einen wahnsinnig fetten Preis, nämlich um eine Kreuzfahrt für 2 Personen im Wert von 2.500 Euro. 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Vorher gibt es noch Jet mit Are You Gonna Be My Girl und das hier sind Liquido mit Narkotik um gleich 6 Minuten nach 7. Ich wünsche euch einen schönen guten Morgen. Schön, dass ihr dabei seid.

0: Zeit mit Are You Gonna Be My Girl um 7.12 Uhr.
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3: Also am 20 geht's jetzt los.
0: Es geht genau jetzt los. Hallo ja, Uwe genau. Aus Bad Essen. Na? Hast du dich nochmal ein bisschen präpariert?
3: Nee, ich habe meiner Freundin Bescheid gesagt. Ich bin im Radio. Gibt's auch eine interessante Vorgeschichte.
0: Erzähl.
3: Ich habe mal vor, ach, das ist schon 20 Jahre her, bei Radio FFN Checkpoint, weiß nicht, ob du das noch kanntest?
0: Ja, also zumindest den Sender kenne ich. Was hat man da gemacht?
3: Das war so ein Reisequiz und da war zum Schluss die Frage, wo wohnt der Papst? Und keiner wusste es und ich habe gesagt zu meiner Frau, der wohnt im Vatikan. Sag, du rufst doch eben an. Dann war ich sofort auch auf Sendung mit meiner Antwort und drin und habe dann im Finale gewonnen gegen einen zweiten Spieler.
0: Nein.
3: Ja, krass. 14 Tage Kreta.
0: Nicht nein.
3: Zypern.
0: Boah, also nicht schlecht. Und jetzt bist du Wiederholungstäter hier bei uns in der Show. Und dann müssen wir natürlich hoffen, dass du jetzt auch richtig ordentlich Punkte absahnst, dass es dann für dich zwar nicht nach Kreta geht, aber schön an die norwegischen Fjorde mit einem Kreuzfahrtschiff.
3: Ein Traum.
0: Und deine Frau, also du hast jetzt gerade noch Bescheid gesagt und die hat eingeschaltet, ja?
3: Ja. Ist dabei jetzt.
0: Wollen wir die noch kurz grüßen, oder?
3: Ja klar, ist die Sabine.
0: Hallo Sabine, alle Daumen bitte drücken jetzt. Uwe, ja, du gibst alles. Ja. Wir müssen aber erstmal ganz kurz noch reinhören, in welchem Wissensgebiet du antrittst. Jetzt kommt der Zufallsgenerator, du sagst bitte Stopp.
1: Wissensgebiet Geschichte.
3: Okay.
0: Das kann gut oder schlecht sein. Wir schauen mal, was es für dich bringt. Uwe, jetzt starten deine 60 Sekunden. Ich lese die erste Frage vor, dann geht's los. Welches Gewürz, lieber Uwe, war denn im Mittelalter so wertvoll, dass man damit wie mit Gold bezahlen konnte? War es Pfeffer oder Salz?
3: Pfeffer.
0: Jawohl. In welchem Jahrhundert fand die Französische Revolution statt?
3: 18.
0: Ja, wie hieß der Urkontinent der Erde?
3: Pangea.
0: Pangea, genau. Wurden Absätze früher auch von Männern getragen?
3: Ja.
0: Stimmt. In welchem Land wurde Marie Antoinette geboren?
3: Frankreich?
0: Nee, Österreich. Wie viele Jahre regierte Ramses II. Ägypten? 9 oder 66?
3: 66.
0: Stimmt, ja oder nein? Frauen durften in der Weimarer Republik erstmals deutschlandweit wählen.
3: Ja.
0: Ist richtig. Welche Waffe hatten die Samurai traditionell?
3: Schwerter.
0: Ja, genau. Für was steht die Abkürzung SBZ nach dem Zweiten Weltkrieg?
3: SBZ. Weiter.
0: Sowjetische Besatzungszone. Welches ist das einzige noch existierende Weltwunder der Antike?
3: Weiter.
0: Die Pyramiden von Gizeh. Wer gründete das Römische Kaiserreich?
3: Nero.
0: Nee, Augustus. Wahr oder falsch, das Fahrrad wurde vor der Schreibmaschine erfunden?
3: Wahr.
0: Nee, das ist falsch. Welcher Vulkan verschüttete Pompeji?
3: Der Vesuv.
0: Jawohl, und das war auch noch mit drauf. Den Punkt nehmen wir mit.
3: Zu wenig.
0: Meine Kollegin Lisa hat mitgezählt. Du sagst, es waren zu wenig. Lisa, was sagst du?
4: Das waren 8 Punkte.
3: Ja, ich will nicht streichen. Ich höre immer.
0: Ja, du hörst. Ja, stimmt, genau. Also meist wirst du jetzt noch irgendwie zweistellig abgestochen im Laufe der Woche. Ja, aber ja, Uwe, ey, das war deine Premiere und dafür und für Geschichte war es auch schon mal nicht schlecht.
3: Ja, super. Hat mir auch Spaß gemacht.
0: Wunderbar. Und du hattest ja im Vorgespräch erzählt, dass du die Odyssee jetzt im Kino geguckt hast am Wochenende. Nur ganz kurz. Ich habe noch nicht gesehen. Nicht spoilern, aber wie war's?
3: Mega, lohnt sich auf jeden Fall.
0: Oh super, cool, jetzt habe ich noch mehr Bock. Wunderbar, Uwe. Dann vielleicht hast du ja auch noch mal Bock, wieder mitzumachen bei 60 Seconds Spezial. Auf kannst du gerne jederzeit machen.
3: Cool. Mach ich auf jeden Fall.
0: Dann dir eine schöne Woche. Hau rein.
3: Ja, danke euch auch. Weiter so.
0: Tschüss.
3: Ach, ciao.
0: So, und ihr könnt auch mitmachen bei 60 Seconds Spezial. Wir haben noch 2 weitere Spielrunden alleine heute um 12 und um 17 Uhr. Anmelden geht jederzeit per Homepage oder per App. Oder ihr ruft einfach immer kurz vor den Spielrunden an.
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5: Guten Morgen, mein Name ist Talia Nürnberger. Ab heute wird die Bundesstraße 49 zwischen Montabaur und Neuenhäusel im Westerwald wegen Sanierungsarbeiten für rund 2 Wochen gesperrt. Die Asphaltschicht ist laut Angaben der ARD in einem sehr schlechten Zustand und muss daher abgefräst und erneuert werden. In Richtung Koblenz geht es ab Montabaur über die A3 und die A48. In die Gegenrichtung führe die Umleitung ab Koblenz über die B42. In Rengsdorf hat am Wochenende das Rock the Forest Festival stattgefunden. Zum 44. Mal brachten laut den Veranstaltern Bands wie The Iron Maidens, Prime 4 und Voodoo Vegas 2 Tage lang den Wald zum Beben. Am Wochenende wurde in Landstuhl Abschied von dem getöteten Studenten aus Dreh genommen. Nach Angaben der ARD waren etwa 500 Menschen vor Ort. Der 22-Jährige wurde vor 2 Wochen auf offener Straße mit einem Küchenmesser erstochen. Der mutmaßliche Täter sei in einer forensischen Psychiatrie untergebracht worden. Das Motiv ist weiterhin unklar. In Gießen ist ein Mann bei einem Badeunfall ums Leben gekommen. Zeugen hätten den 34-Jährigen laut der Polizei in die Lahn springen sehen. Er sei daraufhin im Wasser untergegangen. Nach einer Suche mit Hilfe der Deutschen Lebensrettungsgesellschaft habe man ihn nur noch tot bergen können. In Baden-Württemberg wurde ein Anstieg von Autofahrten unter Cannabis-Einfluss festgestellt. Laut dem Innenministerium zeigen das aktuelle Daten aus Verkehrskontrollen. Die gestiegene Zahl ließe sich vor allem seit der Teillegalisierung vor 2 Jahren feststellen.
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6: Hier steht ihr aktuell am längsten. Auf der A602 Richtung Trier gibt es zwischen Kenn und Trier Verteilerkreis 1 Kilometer Stau. Ursache ist ein liegen gebliebenes Fahrzeug auf dem rechten Fahrstreifen. Auf der A1 Richtung Saarbrücken steht zwischen Dreieck Moseltal und Fellerbachtalbrücke ein Fahrzeug auf dem rechten Fahrstreifen. Auf der A62 Richtung Pirmasens liegen zwischen Landstuhl Atzel und Bann Gegenstände auf allen Fahrstreifen. Wir wünschen euch eine gute Fahrt.
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6: Bei euch in Höhrgrenzhausen sind es aktuell 17 Grad. In Boppard und Andernach messen wir jeweils 18 Grad. Und so wird das Wetter heute. Es erwartet euch ein Tag mit einigen Wolken und zeitweise Regen. Das Ganze bei maximal 28 Grad.
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7: Um 4 Minuten nach 7:30 und am Wochenende, da hatte ich Besuch von meinen Eltern und am Ende des Besuchs hat tatsächlich mein Vater mir wie früher mal einfach so Geld zugesteckt und meinte, hier, war nochmal ein kleines verspätetes Taschengeld. Und ja, ab Mittwoch geht's ja für mich aufs Wacken. Also das wird auf jeden Fall gut angelegt. An der Stelle nochmal vielen Dank. Ich werde nicht verdursten.

0: Weezer, Beverly Hills, hier in der Morning Walk Show um 7.41 Uhr.
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0: Was würdet ihr gerne nochmal erleben? So, wenn ihr vorher vielleicht schon gewusst hättet, dass es das letzte Mal ist. Vielleicht die letzte gemeinsame Party nochmal so mit der alten Clique oder der letzte Urlaub nochmal mit der ganzen Familie. Oder vielleicht ja auch ein total normaler Abend, wo alle vielleicht nochmal zusammen auf der Couch sitzen und ja, danach wurde dann alles anders. Diese Momente kennen wir alle und das Gemeine daran ist doch, die wirklich besonderen Momente, die erkennt man oder weiß man dann auch erst wertzuschätzen, wenn sie längst schon vorbei sind. Und genau darum funktioniert auch übrigens Good Riddance von Green Day seit Jahren so gut. Ganz besonders natürlich auf Abschlüssen, Abschieden oder auch bei Neuanfängen. Good Riddance war übrigens damals die erste Ballade von Green Day. Da hatten die Jungs noch richtig Angst, die überhaupt mal live zu spielen, weil sie gemeint haben, Alter, dafür werfen uns doch bestimmt unsere Punk-Fans richtig die Tomaten in die Nasen. Aber nein, ist gut angekommen, die Nummer. Und das ist vor allem auch, glaube ich, so gut gelaufen für die Jungs, weil Good Riddance ist nicht einfach nur eine traurige Ballade, weil der Song sagt, ja, da geht zwar irgendwas zu Ende, aber die Erinnerungen bleiben ja und irgendwie war ja auch die ganze Reise den Stress, das Chaos und sogar ja auch die schlechten Tage wert. Sänger Billy Joe Armstrong, der hat damals diesen Song geschrieben, als er sich von seiner Freundin getrennt hat, weil die zurück nach Ecuador gezogen ist, wo sie herkam. Und ja, mit dem Song hat er eben diese Trennung verarbeitet und hat da auch seine schlechten Gefühle am Ende in gute verwandelt, weil er sich halt an die gute Zeit zurückerinnert hat. Und deswegen ist das doch hier der perfekte Song, vielleicht jetzt auch für alle Rockbuddies, die gerade ein Kapitel schließen und noch nicht genau wissen, was so als nächstes kommt. Hier ist Green Day. Wir hier sind Green Day jetzt mit Good Riddance.
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0: Immer wieder gut, die Nummer. Green Day, Good Riddance.
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0: 2,5 Tonnen Stahl, die prangern da jetzt wieder in einer Höhe von ungefähr 10 Metern. Das ist der Bullenschädel vom Wacken Open Air und der hängt jetzt auch endlich wieder. Das heißt, es ist soweit, das Wacken startet. Tatsächlich, manche sind ja sogar schon gestern angereist.
2: Hi Metalheads, Skull is up, we're ready for you. Party on,
3: rain or shine,
2: only shine. See you.
0: Only Shine, das kann gut möglich sein. Das Wetter sieht ja gar nicht mal so schlecht aus fürs Wacken. Ja, und als der Bullenschädel aufgehängt wurde letzte Woche, da sah das aber erstmal gar nicht so gut aus mit dem Wetter. Da hat ziemlich geregnet und da gab es auch einige, ja, so ordentliche Windböen, weil dieser Bullenschädel, der wird ja mit so einem riesigen Autokran aufgehängt und irgendwann macht aber auch mal der größte Autokran schlapp, wenn eben die Windböen zu heftig werden. Und das war letzte Woche tatsächlich beim Wacken der Fall. Die Arbeiten mussten da unterbrochen werden wegen der starken Windböen. Danach, nach einer kurzen Pause, ging es dann aber alles reibungslos weiter und zwar auch tatsächlich so schnell, dass das wohl die schnellsten Aufhängungsarbeiten des Skullheads waren seit Menschengedenken, also seit es das Wacken gibt. Das hat zumindest Holger Hübner

0: 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Jetzt aber erstmal in dieser Woche der volle Fokus auf Wacken. Ab Mittwoch geht's dann los für mich und 6 Rock Buddies. Und dann lassen wir's mal ordentlich krachen.
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10: Ich bin Diana Kramer. Nach dem mutmaßlich islamistisch motivierten Anschlag am Rande des Christopher Street Days in Berlin und dem Tod des Tatverdächtigen mehren sich die Forderungen nach Aufklärung und rechtlichen Konsequenzen. Im Fokus steht dabei die Frage, weshalb Abdul B. auf freiem Fuß war, obwohl er als Gefährder galt und auch schon verurteilt worden war. Die Strafe war aber zur Bewährung ausgesetzt worden. Der Fall müsse lückenlos aufgeklärt werden, sagte auch Innenminister Alexander Dobrindt. Abdul B. war gestern nach einer Fahndung in einer Kleingartenanlage aufgespürt und von der Polizei erschossen worden. In Frankreich und Spanien wüten weiter verheerende Waldbrände. Hunderttausende Menschen sind dort in Gefahr.
11: In Frankreich im Großraum Bordeaux ist die Lage dramatisch. Rund 220.000 Menschen wurden seit Mitte letzter Woche wegen der Waldbrände in Sicherheit gebracht. Auch in Spanien geht es mit den Löscharbeiten nur mühsam voran. Der Klimawandel treffe unseren Kontinent besonders hart, sagt Bundesumweltminister Schneider. Er müsse gestoppt werden, damit Hitze, Dürre und Waldbrände in Zukunft nicht noch schlimmer werden. Schneider fordert mehr Anstrengungen beim Ausbau der erneuerbaren Energien und anderer Klimalösungen. Katrin Müller, Nachrichtenredaktion.
10: Zwei Drittel der Menschen in Deutschland befürworten die geplante stärkere Besteuerung von alkoholischen Getränken. Gleichzeitig geht in einer Forsa-Umfrage für die kaufmännische Krankenkasse eine genauso große Mehrheit davon aus, dass sich dadurch am Alkoholkonsum nichts ändert.
12: 20% mehr Steuern auf Schnaps, auch Mischgetränke damit oder Sekt werden ab dem kommenden Jahr stärker besteuert. Eine große Mehrheit findet das gut, die Bundesregierung erhofft sich knapp eine halbe Milliarde Euro Mehreinnahmen im Jahr. Bei Bier und Wein bleibt alles wie es ist, viele Befragte glauben, dass davon dann mehr getrunken wird, um der Steuererhöhung auszuweichen. Zwei Drittel sind außerdem für ein komplettes Alkoholverbot für alle unter 18, unter Aufsicht sind in Deutschland Bier und Wein bisher schon ab 14 erlaubt. Jan-Henner Reitze, Berlin.
10: Die Ebola-Epidemie in der Demokratischen Republik Kongo dehnt sich weiter aus. Mehr als 1.400 Menschen sind seit Ende April nachweislich an dem Virus gestorben, wie aus Zahlen der Gesundheitsbehörden hervorgeht. Die Zahl der im Labor bestätigten Infektionen stieg auf 3.200. Experten gehen aber von einer hohen Dunkelziffer an Infektionen aus, die bislang weder erkannt noch gemeldet wurden.
13: Und jetzt für euch das Südwesten-Update mit Talia Nürnberger. Am Wochenende wurde in Landstuhl Abschied von dem getöteten Studenten aus Trier genommen. Nach Angaben der ARD waren etwa 500 Menschen vor Ort, um zu trauern. In Gießen ist ein Mann bei einem Badeunfall ums Leben gekommen. Nach einer Suche mit Hilfe der DLRG habe man ihn nur noch tot bergen können. In Baden-Württemberg wurde ein Anstieg von Autofahrten unter Cannabis-Einfluss festgestellt. Das könne man laut dem Innenministerium vor allem seit der Teillegalisierung vor 2 Jahren sehen. Mehr dazu hört ihr in den News um 9:30.
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1: Guten Morgen und sag mal, wie ist das bei euch bei Arbeit? Arbeitet ihr da auch in so einem Betrieb, wo man so einen Computer meist für mehrere Leute hat? Also wir sind hier so modern, sagen wir. Wir haben eine Großraumredaktion und da gibt es mehrere Plätze, an denen sich die Computer geteilt werden. Ne? Weil wir haben ja auch Schichtdienst, ne? Und dann geht die Frühschicht an denselben Computer wie die Spätschicht und so weiter und so fort. Ihr versteht das schon, ja? Und auch hier im Studio, da sind wir Moderatoren ja alle in den verschiedenen Schichten immer am selben Rechner. So weit, so gut. Finde ich auch gut, kann man Ressourcen sparen. Aber wenn man dann hier mal so ein bisschen im Internet was sucht, dann kriegt man ja auch personalisierte Werbung. Und da ist es dann gut möglich, dass die Werbung halt auch Sachen anzeigt, die ein anderer Kollege hier vor mir gesucht hat. Tja, und ich bin jetzt ein bisschen ratlos, da müsst ihr mir vielleicht mal helfen. Also das, was mir hier gerade angezeigt wird als personalisierte Werbung, das könnte, entweder ist das so eine Art Klettergeschirr, so, ne, wenn man an einer Steilwand sich abseilen will, oder das ist irgendwas, ja, was Unanständiges, weiß ich jetzt auch nicht.
2: Ich sage nur Knick, Knack.
0: Na, das geht ja schon wieder gut los. Hier sind Eggers und der Engelhardt in der Morning Rock Show auf Rockland Radio.
1: Ich werde mir das jetzt noch ein bisschen interessiert anschauen und dann werde ich mal berichten, was das ist. Solange hört ihr gute Musik, die gibt's bei uns in der Morning Rock Show kostenlos. Gleich die Dropkick Murphys und jetzt U2, Sunday, Bloody Sunday.

0: Hard Rock mit Born Free hier in der Morning Rock Show um 7:45.
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0: So, und wir müssen doch uns, glaube ich, gar nicht lange darüber unterhalten, dass Dave Grohl von den Foo Fighters, dass das einfach ein krasser Typ ist, oder? Also ich meine, zuerst war er Drummer in einer Band, die eine ganze Musikrichtung geprägt hat in den 90ern und dann jetzt auch noch Frontmann einer der erfolgreichsten Bands des 21. Jahrhunderts. Ich meine, hallo.

0: So, und zusätzlich ist er ja auch nach wie vor immer noch so Everybody's Darling, oder? Man kann kaum was Schlechtes über ihn erzählen. Aber was ich krass finde, wusstet ihr, dass Dave Grohl, der kann eigentlich gar keine Noten lesen? Also das ist schon mal krass. Totales Naturtalent. Und er würde sich selbst niemals als guten Schlagzeuger bezeichnen, obwohl wiederum ja andere Drummer immer wieder ihn als großen Einfluss nennen. Aber er sagt, Alter, Mann, ich bin sowas von ein ganz normaler Drummer. Hier in diesem Interview hat er es mal gesagt.
1: Dude, stop saying I'm a good drummer because I'm the most basic fucking drummer.
0: The most basic drummer. Ja, und wenn man jetzt sagen könnte, gut, Dave Grohl ist wahrscheinlich auch bescheiden. Ah, so ganz muss man natürlich mal ganz genau hinsehen. Denn tatsächlich hat Dave Grohl in einem Interview auch mal zugegeben, dass der ganze Drum-Sound von Nirvana eben gar nicht von ihm so erfunden wurde, sondern der war durch den Funk inspiriert. Also sowas wie Kool & The Gang, James Brown und so weiter und so fort. Und in Dave Grohls Fall war es zum Beispiel die Band Cameo, Tony Thompson oder auch die Gap Band. Und das hört man ganz besonders in diesem Song hier. Das ist die Gap Band mit Burn Rubber on Me. Da habt ihr vielleicht am Anfang dieses gehört, ja? Und wenn wir uns jetzt nochmal Smells Like Teen Spirit anhören von Nirvana, dann gibt es ja auch nach der Gitarre ding, ding, ding, ding, ding, dann auch dieses. Und tja, das ist 1:1 die Gap Band. Und ja, da hat Dave Grohl jetzt auch mal gesagt, ey, da muss ich eigentlich wirklich mal vor allem Tony Thompson sagen, ey, ich schulde dir so viel, im Grunde genommen habe ich alles bei dir geklaut. Und ja, gut. Aber ich glaube, damals war einfach Grunge so weit weg vom Funk, dass das niemand bemerkt hat. Aber jetzt seid ihr natürlich wieder ein Stückchen schlauer. Jetzt wisst ihr auf jeden Fall, woher Dave Grohl seinen Sound hat. Aber naja, nebenher war er natürlich auch trotzdem ein verdammt geiler Drummer. Da war es gerade, dieses. Naja, die Gap Band kann man sich auch mal anhören. Quasi die frühen Nirvana. Hier sind sie jetzt, Nirvana, mit Smells Like Teen Spirit. 8:18 Uhr. Schönen guten Morgen.
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1: Und täglich grüßt das Murmeltier. So oder zumindest so ähnlich, heißt es in der Netflix-Serie Matroschka.
2: Wie es aussieht, versucht das Universum mich zu verarschen. Und ich weigere mich, darauf einzugehen.
1: Am Abend ihres Geburtstags wird die New Yorkerin Nadja von einem Auto angefahren, stirbt und wacht auf ihrer eigenen Geburtstagsparty wieder auf. Die hat sie gerade erst verlassen.
3: Baby, alles Gute zum Geburtstag. Hast du Spaß?
4: Weißt du, was ich gerade gemacht habe?
5: Was meinst du damit?
2: Ich bin hier raus.
1: Die Zeitschleife, in die Nadja gerät, zwingt sie, ihren eigenen Tod immer wieder zu durchleben. So wird sie plötzlich mit ihrer eigenen Sterblichkeit konfrontiert und fühlt sich dabei, naja, ziemlich verarscht.
2: Hey, kannst du mich hören? Ich werde da nicht mitmachen!
1: Das Konzept ist nichts Neues und trotzdem ist Matroschka absolut sehenswert.
2: Das Leben ist kurz, carpe diem etc., okay?
1: Ganz besonders überzeugen der düstere Humor und der endlose Zynismus der Serie.
6: Jetzt bin ich diejenige, die verreckt und immer wieder dieselbe Nacht erleben muss.
7: Tut das weh? Oh!
8: Ja. Mir scheint es aber gut zu gehen.
1: Auch großartig ist die Performance von Natasha Lyonne in der Hauptrolle.
9: Soll ich meinen Freund in Bellevue anrufen?
10: Ist das die schönste Irrenanstalt?
9: Es ist auf jeden Fall die nächste, mein Schatz.
1: Ob Nadja ihren 36. Geburtstag am Ende überlebt, erfahren Sie bei Netflix.
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19: Guten Morgen, mein Name ist Talia Nürnberger. Ab heute wird die Bundesstraße 49 zwischen Montabaur und Neuenhäuse im Westerwald wegen Sanierungsarbeiten für rund 2 Wochen gesperrt. Die Asphaltschicht ist laut Angaben der ARD in einem sehr schlechten Zustand und muss daher abgefräst und erneuert werden. In Richtung Koblenz geht es ab Montabaur über die A3 und die A48. In die Gegenrichtung führe die Umleitung ab Koblenz über die B42. In Rengsdorf hat am Wochenende das Rock the Forest Festival stattgefunden. Zum 44. Mal brachten laut den Veranstaltern Bands wie The Iron Maidens, Prime 4 und Voodoo Vegas 2 Tage lang den Wald zum Beben. Am Wochenende wurde in Landstuhl Abschied von dem getöteten Studenten aus Trier genommen. Nach Angaben der ARD waren etwa 500 Menschen vor Ort. Der 22-Jährige wurde vor 2 Wochen auf offener Straße mit einem Küchenmesser erstochen. Der mutmaßliche Täter sei in einer forensischen Psychiatrie untergebracht worden. Das Motiv ist weiterhin unklar. In Gießen ist ein Mann bei einem Badeunfall ums Leben gekommen. Zeugen hätten den 34-Jährigen laut der Polizei in die Lahn springen sehen. Er sei daraufhin im Wasser untergegangen. Nach einer Suche mit Hilfe der Deutschen Lebensrettungsgesellschaft habe man ihn nur noch tot bergen können. In Baden-Württemberg wurde ein Anstieg von Autofahrten unter Cannabis-Einfluss festgestellt. Laut dem Innenministerium zeigen das aktuelle Daten aus Verkehrskontrollen. Die gestiegene Zahl ließe sich vor allem seit der Teillegalisierung vor 2 Jahren feststellen.
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20: Hier steht ihr aktuell am längsten. Auf der A1 Richtung Saarbrücken steht zwischen dem Dreieck Moseltal und der Fellerbachtalbrücke ein liegengebliebenes Fahrzeug auf dem rechten Fahrstreifen. Auf der A61 Richtung Ludwigshafen stockt es zwischen Dorsheim und Bingen-Mitte auf 1 Kilometer. Ebenfalls ein liegengebliebenes Fahrzeug blockiert auf der A602 Richtung Trier zwischen Kenn und dem Trier Verteilerkreis den rechten Fahrstreifen. Auf der A65 Richtung Karlsruhe zwischen Landau Nord und Landau Zentrum herrscht dichter Verkehr. Gute Fahrt.
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20: Bei euch in Emmelshausen sind es aktuell 16 Grad, in Mayen messen wir 19, genauso wie in Boppard. Und so wird das Wetter heute. Es erwartet euch ein Tag mit Wolken und Regen, das Ganze bei warmen 28 Grad.
4: 8.32 Uhr.
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4: Und ihr Lieben, ihr kennt das doch auch, oder? Waschbecken ist nicht gleich Waschbecken, oder? Besonders in Küche und Badezimmer ist das ein ganz anderer Schnack. Ich versuche euch das mal zu erklären. Am Wochenende, da ging bei mir beim Badezimmerwaschbecken nicht das Wasser und deswegen musste ich in der Küche immer die Zähne putzen. Und ich weiß, in der Küche, das ist auch ein Waschbecken, aber das Unbehagen konnte nicht größer sein. Ihr wisst doch, was ich meine, oder? Naja, gut. Aber Zähne habe ich immerhin trotzdem gefasst. Versprochen. Hier sind die Lemonheads für euch, Mrs. Robinson.

0: Franz Ferdinand, Do You Want To, oben gleich 20 vor 9.
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0: Ey, und Leute, ich habe jetzt ein neues Partyspiel für euch aufgetan. Vielleicht habt ihr das auch schon gesehen. Das macht gerade so ein bisschen die Runde bei Social Media. Also bereitet einfach jeder Freund, man trifft sich mit einer Freundesgruppe, und bereitet jeder Freund eine Verschwörungstheorie vor. Im besten Fall auch noch eine, die er selbst für sehr plausibel hält, weil dann hängen sich die Leute dann noch mehr rein. So, und dann macht man darüber wie so eine Art Referat, wie in der Schule. Also man kann eine PowerPoint vorbereiten mit Folien oder man macht so ein Plakat und dann versucht man halt die Leute da von der Verschwörungstheorie zu überzeugen. Da, das Ganze ist dann halt so eine richtige Verschwörungsparty, kann man verschiedene, keine Ahnung, kann sich auch so Aluhüte quasi drehen und die alle aufsetzen. So, und man hat eine gute Zeit. Das habe ich am Wochenende mit Freunden gemacht. Was soll ich sagen? Es hat viel Spaß gemacht, es war richtig witzig, aber irgendwann hat sich gezeigt, warum Verschwörungstheorien auch manchmal einfach ein bisschen zu erfolgreich sind. Da haben sich einige Leute ein bisschen zu sehr reingesteigert und dann ist so am Ende fast so ein bisschen die Stimmung gekippt. Da war das dann ein riesiger Streit. Aber bis dahin hat es mega viel Spaß gemacht. Also Verschwörungspartys könnt ihr mal ausprobieren, aber naja, auf jeden Fall bitte nicht zu ernst nehmen.
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1: Jawohl, das 35. Wacken, das ist seit gestern, muss man eigentlich sagen, ist das gestartet, weil tatsächlich die wirklich hartgesottenen Metalheads, die reisen schon immer am Sonntag an. Und ja, die machen sich da jetzt noch eine schöne Zeit, die machen da quasi wie Urlaub. Und dann geht's für uns hier aus dem Sender, für 6 Rockbuddies und mich, am Mittwoch los. Da heißt es dann Road to Wacken. Und ich glaube, das wird richtig geil. Und die Rockbuddies, die freuen sich schon.
2: Dann rein da, Bianca. Herzlichen Glückwunsch. Du bist nächste Woche dabei. Alles Gute.
3: Tatsächlich?
2: Ja.
3: Nein.
2: Du bist dabei. Das ist kein Spaß.
3: Geil. Ja, ich bin gerade kurz sprachlos.
1: Du fährst aufs Wacken.
4: Geil, super, danke.
1: Herzlichen Glückwunsch.
4: Geil. Boah.
1: Du fährst nach Wacken. Herzlichen Glückwunsch.
4: Alter Schwede, danke schön. Da brauche ich noch ein paar Tage, um das zu glauben. Da habe ich richtig Bock drauf.
1: Jawohl, das sind unsere 3 Gewinner, die natürlich auch jetzt jeweils nochmal eine +1 mitnehmen können. Und dann fahren wir mit unserem richtig coolen Liquimoli Konzert Shuttle zum Wacken Festival, machen uns erstmal eine gute Zeit. Aber also für mich heißt es heute erstmal Tasche packen. Ich habe noch gar nichts bereit liegen und ich habe mit den Gewinnern jetzt auch schon so eine WhatsApp-Gruppe gebildet und die sind verdammt cool drauf. Also die haben sich tatsächlich gestern zum Beispiel erstmal noch beraten, ob wir nicht vielleicht eine Slush-Eismaschine mitnehmen können. Das finde ich super, genauso muss es sein. Strom müssen wir noch irgendwo herbekommen, aber das wird schon alles. Also auf jeden Fall habe ich richtig Bock drauf und ihr könnt das Ganze mitverfolgen in den sozialen Medien und natürlich hier on air werden wir ordentlich berichten vom Wacken Festival ab Mittwoch. 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
5: Ich bin Diana Kramer. Nach dem mutmaßlich islamistisch motivierten Anschlag am Rande des Christopher Street Days in Berlin mehren sich die Forderungen nach rechtlichen Konsequenzen. Bei dem Anschlag waren 29 Menschen verletzt worden, eine Frau starb. Der Tatverdächtige Abdul B. galt als Gefährder und war trotz einer Verurteilung auf freiem Fuß. Er war gestern Abend bei einem Einsatz in einer Berliner Kleingartenanlage von der Polizei erschossen worden.
6: Weshalb war er trotzdem frei? Das fragen sich viele Menschen. Innenminister Dobrindt verspricht, die Umstände zu prüfen. Im Fokus steht dabei die Frage, warum die Jugendstrafe zur Bewährung ausgesetzt wurde. Dass man in diesem Maße der Gefährdung zu einer Bewährungsstrafe kommt, sei sicherlich nicht nachvollziehbar, sagte Dobrindt dem Sender RTL. Lauter werden zudem Forderungen, das Strafrecht zu verschärfen. Insgesamt ist unser Terrorstrafrecht zu milde, sagte der Terrorismusexperte Peter Neumann dem ZDF. Dirk Zeitler, Berlin.
5: Miete und Nebenkosten überfordern immer mehr Menschen in Deutschland. Knapp die Hälfte kann sich die Wohnkosten gerade so leisten, zeigt eine YouGov-Umfrage für die Postbank. Rund 60% der Mieter müssen laut eigener Aussage 30% oder mehr ihres Haushaltsnettoeinkommens aufbringen, um die Wohnkosten zu bezahlen. Die größte Hürde für den Kauf einer eigenen Immobilie ist bei den meisten fehlendes Eigenkapital. Nach einer tagelangen Hängepartie um den Posten des Bundesverkehrsministers ist eine Lösung gefunden. Der bisherige parlamentarische Geschäftsführer der Unionsfraktion Steffen Bilger soll Patrick Schnieder ablösen.
7: Mit Bilger hat Kanzler Merz nun einen Verkehrsexperten für den Posten ausgesucht. Er saß mehrere Jahre im Verkehrsausschuss des Parlaments und war parlamentarischer Staatssekretär im Verkehrsministerium. Noch Verkehrsminister Schnieder wollte nach dem Hin und Her um seinen Posten schon selbst um Entlassung bitten, nachdem Merz ihn loswerden wollte und der Wunschnachfolger einen Rückzieher machte. Tine Klimach, Berlin.
5: Die USA haben inmitten des Irankriegs die Verlegung von weiterem Militär in den Nahen Osten bestätigt. Der US-Botschafter bei den Vereinten Nationen, Mike Waltz, sagte dem US-Sender CBS News, es würden zusätzliche Kapazitäten in die Region verlegt. Genauere Angaben machte er nicht. US-Medien hatten bereits vor rund einer Woche berichtet, dass die USA weitere Kampf- und Tankflugzeuge in die Region verlegen.
8: Und jetzt für euch das Südwesten-Update mit Talia Nürnberger. Am Wochenende wurde in Landstuhl Abschied von dem getöteten Studenten aus Trier genommen. Nach Angaben der ARD waren etwa 500 Menschen vor Ort, um zu trauern. In Gießen ist ein Mann bei einem Badeunfall ums Leben gekommen. Nach einer Suche mit Hilfe der DLRG habe man ihn nur noch tot bergen können. In Baden-Württemberg wurde ein Anstieg von Autofahrten unter Cannabis-Einfluss festgestellt. Das könne man laut dem Innenministerium vor allem seit der Teillegalisierung vor 2 Jahren sehen. Mehr dazu hört ihr in den News um 9:30.
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9: Hier steht ihr aktuell am längsten. Auf der A643 Richtung Mainz gibt es zwischen Mainz-Mombach und dem Dreieck Mainz 1 Kilometer Stau. Rechnet mit mindestens 8 Minuten Zeitverlust. Auf der A1 Richtung Saarbrücken steht zwischen dem Dreieck Moseltal und der Fellerbachtalbrücke ein Fahrzeug auf dem rechten Fahrstreifen. Ebenfalls auf der A602 Richtung Trier blockiert ein liegen gebliebenes Fahrzeug zwischen Kenn und dem Trier-Verteilerkreis den rechten Fahrstreifen. Gute Fahrt!
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9: In Wendorf haben wir aktuell 20 Grad. Bad Ems und Lahnstein melden jeweils 19 Grad. Und so wird das Wetter heute. Es erwartet euch ein Tag mit Wolken und Regen, das Ganze bei warmen 28 Grad.

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1: Hi Leute, wie sehr wurdet ihr dieses Jahr eigentlich schon von Stechmücken um den Schlaf gebracht oder so richtig zerstochen? Mich hat's dieses Jahr schon zweimal an einem See so richtig erwischt. Danach sah ich aus wie ein Streuselkuchen und am schlimmsten waren natürlich die Stiche hinten am Rücken, wo man nicht kratzen kann. Naja, und besonders so Mücken, die dann in der Nacht zu einem kommen und dann die ganze Zeit dieses machen. Wow, das macht einen verrückt, oder? So, und hier kommt jetzt ein Startup-Unternehmen aus den USA ins Spiel. Weiß ich auch noch nicht, ob ich da jetzt begeistert sein soll oder Angst haben soll, aber die haben eine kleine Drohne entwickelt, die ist so groß wie eine Hand und die erkennt selbstständig die Mücken, die bei euch im Raum rumfliegen. Dann fliegt die dahin innerhalb von ein paar Sekunden und eliminiert die, indem die einfach die Mücke mit ihren Rotorblättern so wusch, kleinmetzelt. Ja, finde ich krass. Das Ding kostet jetzt 500 Euro. Eine Fliegenklatsche kostet 1,50 Euro, ja. Müsste ich mir nochmal überlegen. Und vor allem, meine Freundin ist jetzt auch nicht so angetan von dieser Drohne, weil die hat gesagt, wenn du dir sowas kaufen solltest, dann müsste die Drohne auch vielleicht abends die Spinnen aus der Wohnung bringen, die hier und da in den Ecken sitzen und das natürlich lebend. Ist doch klar.
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0: Green Day, 21 Guns um 9.11 Uhr.
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2: Es gibt zahlreiche Plagiatsvorwürfe und Geschichten in der Rockmusik. Haben wir ja auch schon einige hier im Rockhammer mal erzählt. Mhm. Aber heute fragen wir uns ganz ehrlich, wie dieser Song hier kein Plagiat ist.
3: Das ist Still of the Night von Whitesnake, eine der Hymnen der 80er überhaupt. Das ist quasi das Stairway to Heaven von David Coverdale und Co. Also pass lieber auf, was du jetzt sagst.
2: So, da sind wir schon direkt beim Thema. Apropos Stairway to Heaven. Dieser ganze Song klingt doch komplett und 1A nach Led Zeppelin, oder nicht?
3: Ja, jetzt wo du sagst, also der Mittelpart klingt ja zum Beispiel wie Whole Lotta Love.

0: Und dann so diese ganze Attitude von David Coverdale beim Gesang, das ist schon auch 1:1 Robert Plant.
1: Ja, und richtig witzig, David Coverdale, der weiß das natürlich ganz genau, aber der sagt dann einfach ganz bold, meine Vorbilder für diesen Song waren Jailhouse Rock von Elvis und Rice Pudding von Jeff Beck.
0: Ja, natürlich.
1: Aber weil Led Zeppelin ja selber ständig wegen Songklauerei vor den Kadi gezerrt werden und wurden, haben die es einfach mit dem Augenzwinkern gesehen. Frontmann Robert Plant nennt David Coverdale seit Still of the Night nur noch David Cover Song.
0: Das ist aber wirklich sehr gut. Und wir nennen es einfach eine Hommage genau. An Led Zeppelin. Denn der Song an sich ist ja natürlich saugeil. Hier sind Whitesnake jetzt mit Still of the Night.

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6: Guten Morgen, mein Name ist Talia Nürnberger. Ab heute wird die Bundesstraße 49 zwischen Montabaur und Neuenhäuse im Westerwald wegen Sanierungsarbeiten für rund 2 Wochen gesperrt. Die Asphaltschicht ist laut Angaben der ARD in einem sehr schlechten Zustand und muss daher abgefräst und erneuert werden. In Richtung Koblenz geht es ab Montabaur über die A3 und die A48. In die Gegenrichtung führe die Umleitung ab Koblenz über die B42. In Rengsdorf hat am Wochenende das Rock the Forest Festival stattgefunden. Zum 44. Mal brachten laut den Veranstaltern Bands wie The Iron Maidens, Prime 4 und Voodoo Vegas 2 Tage lang den Wald zum Beben. Am Wochenende wurde in Landstuhl Abschied von dem getöteten Studenten aus Trier genommen. Nach Angaben der ARD waren etwa 500 Menschen vor Ort. Der 22-Jährige wurde vor 2 Wochen auf offener Straße mit einem Küchenmesser erstochen. Der mutmaßliche Täter sei in einer forensischen Psychiatrie untergebracht worden. Das Motiv ist weiterhin unklar. In Gießen ist ein Mann bei einem Badeunfall ums Leben gekommen. Zeugen hätten den 34-Jährigen laut der Polizei in die Lahn springen sehen. Er sei daraufhin im Wasser untergegangen. Nach einer Suche mit Hilfe der Deutschen Lebensrettungsgesellschaft habe man ihn nur noch tot bergen können. In Baden-Württemberg wurde ein Anstieg von Autofahrten unter Cannabis-Einfluss festgestellt. Laut dem Innenministerium zeigen das aktuelle Daten aus Verkehrskontrollen. Die gestiegene Zahl ließe sich vor allem seit der Teillegalisierung vor 2 Jahren feststellen.
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7: Hier steht ihr aktuell am längsten. Auf der A643 Richtung Mainz gibt es zwischen Mainz-Mombach und dem Dreieck Mainz 2 Kilometer Stau. Ihr müsst mit 10 Minuten Zeitverlust rechnen. Auf der A61 Richtung Ludwigshafen staut es sich zwischen Rheinböllen und Stromberg auf 2 Kilometern. Hier verliert ihr etwa 6 Minuten. Gute Fahrt!
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7: Bei euch in Andernach zeigt das Thermometer aktuell 20 Grad. In Emmelshausen sind es 17 Grad, während Koblenz ebenfalls 20 Grad meldet. Und so wird das Wetter heute. Es erwartet euch ein Tag mit Wolken und Regen, das Ganze bei warmen 28 Grad.
8: 3 Minuten nach 9:30. Schönen guten Morgen.
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0: Fallout Boy mit Thanks for the Memories um 9.41 Uhr.
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0: Und Annette Radek ist da. Hallöchen.
2: Engelhardt, dein erstes Mal Wacken wartet, ne? Hast du's gut?
0: Ja, ist schon krass, oder? Ja. Also ich war jetzt wirklich schon auf vielen Festivals. Ja, Wacken ja noch nie. Mhm. Und ich bin schon richtig gespannt.
2: Du bist ja nicht alleine.
0: Nee, genau. 6 Rockbuddies, die machen sich schon ordentlich fertig, im Gegensatz zu mir. Ich habe noch gar nicht gepackt.
2: Okay.
0: Und ich bin jetzt schon mit den Rockbuddies zusammen in einer WhatsApp-Gruppe.
2: Sehr gut.
0: Wo sich jetzt unterhalten wird, was man alles so braucht. Mhm. Und klar, ich kann so aus meinem ganzen Festival-Fundus, den ich von anderen Festivals habe, schöpfen. Aber Wacken, da ist vielleicht nochmal hier und da so eine Besonderheit. Und ja, muss ich mich noch drauf vorbereiten.
2: Mittwochmorgen geht's schon los, ne? Ihr fahrt im Tourbus, ja?
0: Genau, mit unserem Liquimoli VIP-Shuttle geht's gemeinsam hin. Das wird gut. Ich habe schon hier so ein paar Crowdsurfer gleich mal gesichert, dass wir da anstoßen können.
2: Sehr
0: und
2: schön,
0: dann,
2: sehr schön.
0: Normalerweise ist ja Wacken immer mit viel Regen und Schlamm.
2: Ja, diesmal wohl
0: irgendwie
2: nicht.
0: Irgendwie nicht, ne?
2: Nee, es sieht noch sehr, sehr warmen Wetter
0: oder,
2: aus.
0: Oder so gemischt, also ja. Ich weiß gar nicht, soll ich jetzt, also...
2: Das ist schon wieder nervig.
0: Ich friere schnell, ich schwitze aber auch schnell. Ich brauche irgendwas, was man schnell außen anziehen kann.
2: Was ist dein Profi-Tipp? Also ich meine, gut, du hast dich Festivals schon besucht, was unbedingt in dein Gepäck muss? Kabelbinder?
0: Unbedingt.
2: Ja,
0: alles
2: grad
0: geht mit Gaffertape und mit Kabelbinder. Ja. Da kann man eigentlich jedes Problem lösen.
2: Ja.
0: Löffel, damit kann man auch alles machen. Da kann man auch mit schneiden, wenn man will. Und ansonsten, ach, keine Ahnung. Die Rockbuddies sind, glaube ich, gut drauf.
2: Ja.
0: Da hat gerade einer gesagt, auch er hätte eine Slush-Eismaschine, was wir damit machen wollten. Aber ja, ich glaube, wir haben keinen Strom, also müssen wir mal gucken.
2: Ah.
0: Sind so diese ganzen Probleme, die wir jetzt natürlich 2 Tage vorher erstmal klären müssen.
2: Du kriegst das hin. Ah, ich bin gespannt.
0: Ja, ja. Und es gibt ja wirklich so kleine Sachen. Letzte Woche hatte ich ja schon mal die Rockbuddies noch nach so Festival-Tipps gefragt. Die ändern nochmal alles. Wie zum Beispiel, dass man braucht ja immer so ein bisschen so ein paar Gewürze nur. Und da will man nicht diese großen Gewürzmühlen mitnehmen oder irgendwie füllt man das ab in kleine Tic-Tac-Schachteln zum Beispiel.
2: Das ist ja cool.
0: Schlau. Warum kommt man selbst nicht drauf, oder?
2: Ja,
0: ja. Naja, und so werden wir uns durchfuchsen und werden natürlich hoffentlich eine gute Zeit haben und dann mal gucken, ob ich dann die nächste Woche hier wieder moderieren kann oder... Ob der Holy Ground nicht kriegt.
2: Mal gucken. Also musst du erstmal eine Wacken-To-Do-Liste noch schreiben jetzt, ne?
0: Ja, du wolltest dir noch ausdenken, du wolltest mir auch noch eine kleine Challenge vielleicht stellen, die ich erledigen muss auf dem Wacken.
2: Okay.
0: Kannst du dir nochmal überlegen.
2: Oh, das mache ich bis morgen.
0: Ja,
2: aber dann erledigt.
0: Genau, da sprechen wir dann morgen drüber. Gut. So.
2: Sehr schön.
0: Jetzt sage ich erstmal Tschüss und die Morning Rock Show gibt es auch morgen wieder. Ab 5. Wir hören uns dann. Tschüssi.
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7: Ich bin Diana Kramer. Der Tatverdächtige des mutmaßlich islamistischen Anschlags beim CSD in Berlin ist bei einem Polizeieinsatz erschossen worden. Zwei Tage nach der Tat läuft inzwischen die Debatte darüber weiter, warum der Deutsche mit libanesischen Wurzeln auf freiem Fuß war und den Anschlag überhaupt verüben konnte. Er war als Gefährder bekannt und auch verurteilt worden. Bundesinnenminister Alexander Dobrindt am Abend im ZDF.
8: Das wird ein Teil der Aufarbeitung sein, ob man hier in der Tat mit Bewährungsstrafen arbeiten kann. Ich glaube, dass das nicht der richtige Weg ist, wenn man sich das Register der Straftaten anschaut, Unterstützung von Terrorvereinigungen, dann kann man hier davon ausgehen, dass es sicherlich sinnvoll gewesen wäre, diese Person in Haft zu nehmen.
7: Bundesinnenminister Dobrindt. Mehrere Waldbrände halten Frankreich und Spanien weiter in Atem. Besonders dramatisch ist weiter die Lage um Bordeaux im Südwesten Frankreichs. Seit Mittwoch wurden dort mehr als 220.000 Menschen in Sicherheit gebracht, auch viele Urlauber. Die Flammen sind inzwischen nur noch rund 15 Kilometer von der Metropole entfernt. Der Brand bleibt aufgrund von Winden schwer kontrollierbar, heißt es von den Rettungskräften. Zwei Drittel der Menschen in Deutschland befürworten die geplante stärkere Besteuerung von alkoholischen Getränken. Gleichzeitig geht in einer Forsa-Umfrage für die kaufmännische Krankenkasse eine genauso große Mehrheit davon aus, dass sich dadurch am Alkoholkonsum nichts ändert.
9: 20% mehr Steuern auf Schnaps, auch Mischgetränke damit oder Sekt werden ab dem kommenden Jahr stärker besteuert. Eine große Mehrheit findet das gut, die Bundesregierung erhofft sich knapp 500 Millionen Euro Mehreinnahmen im Jahr. Bei Bier und Wein bleibt alles wie es ist, viele Befragte glauben, dass davon dann mehr getrunken wird, um der Steuererhöhung auszuweichen. Zwei Drittel sind außerdem für ein komplettes Alkoholverbot für alle unter 18, unter Aufsicht sind in Deutschland Bier und Wein bisher schon ab 14 erlaubt. Jan-Henner Reitze, Berlin.
7: Nach den jüngsten US-Angriffen im Iran sind Behörden zufolge massive Schäden an der Wasserversorgung im Landessüden entstanden. Mehrere Einrichtungen, darunter Meerwasserentsalzungsanlagen, seien beschädigt oder zerstört worden, heißt es. Schäden an der Wasserversorgung treffen die Zivilbevölkerung im Süden des Iran besonders hart. Dort herrscht im Sommer extreme Trockenheit bei Temperaturen um die 40 Grad.
10: Und jetzt für euch der Südwesten aktuell mit Vincent Schulz. Und Rheinland-Pfalz plant nach der Sommerpause einen Kommunalkongress. Minister Sven Täuber will mit Städten, Gemeinden und Kreisen über einfachere Verwaltungen und eine stärkere Zusammenarbeit sprechen. Für eine echte Verkehrswende auf dem Land im Südwesten fehlt nach Ansicht des Karlsruher Landrats Christoph Schnaudiegel der politische Wille. Gleichzeitig steigen die Kosten für den Nahverkehr deutlich. Und im Vogelsbergkreis haben rund 300 Einsatzkräfte einen größeren Waldbrand gelöscht. Bei Alsfeld standen gestern etwa 10.000 Quadratmeter Wald in Flammen.
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12: Hier steht ihr aktuell am längsten. Auf der A61 Richtung Ludwigshafen gibt es zwischen Rheinböllen und Waldlaubersheim 4 Kilometer Stau. Im weiteren Verlauf steht ihr zwischen Worms und dem Kreuz Ludwigshafen auf 3 Kilometern. Auf der A48 Richtung Dernbach zwischen Koblenz Nord und Bendorf Neuwied staut es sich auf 2 Kilometern. Ebenfalls 2 Kilometer Stau gibt es auf der A6 Richtung Mannheim zwischen Wattenheim und Frankenthal. Gute Fahrt.
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12: In Bendorf sind es aktuell 20 Grad, in Koblenz ebenfalls 20 und auch in Lahnstein messen wir 20 Grad. Und so wird das Wetter heute. Es erwartet euch ein Tag mit Wolken und Regen, das Ganze bei warmen 28 Grad.
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13: Guten Morgen, kommt super in diese neue Woche. Das wird knüllig warm, ja, Mitte der Woche, also nochmal tief durchatmen. Lasst es euch gut gehen. Jetzt mit den Twisted Sister, We're Not Gonna Take It.

0: 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Heute Morgen in der Morning Rock Show um 7 Uhr. Wir spielen ja dreimal am Tag, 7, 12, 17. Ja, war Uwe dran, ja, aus Bad Essen. Und Geschichte war das Wissensgebiet.
1: Wir schauen mal, was es für dich bringt. Uwe, jetzt starten deine 60 Sekunden. Ich lese die erste Frage vor, dann geht's los. Welches Gewürz, lieber Uwe, war denn im Mittelalter so wertvoll, dass man damit wie mit Gold bezahlen konnte? War es Pfeffer oder Salz?
2: Pfeffer.
1: Jawohl, in welchem Jahrhundert fand die Französische Revolution statt?
2: 18.
1: Ja, wie hieß der Urkontinent der Erde?
2: Pangera.
0: Oh, richtig, Uwe hat 8 Punkte geschafft und die müsst ihr natürlich schlagen jetzt um 12. Gerne jetzt schon mal melden auf unserer App und Seite. Ich freue mich voll auf euch.
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0: Alle Infos dazu natürlich auch auf unserer Seite. Hier sind Volbeat. Kommt gut in den Moment.

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5: Hier steht ihr aktuell am längsten. Auf der A61 Richtung Ludwigshafen. Zwischen Rheinböllen und Waldlaubersheim gibt es 9 Kilometer Stau. In der Gegenrichtung staut es sich ebenfalls auf 2 Kilometern zwischen Stromberg und Rheinböllen. Auf der A48 Richtung Dernbach zwischen Koblenz Nord und Bendorf Neuwied steht ihr auf 2 Kilometern. Ebenfalls auf der A61 Richtung Ludwigshafen zwischen Worms und dem Kreuz Ludwigshafen staut es sich auf 2 Kilometern. Gute Fahrt!
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5: Bei euch in Boppard zeigt das Thermometer gerade 20 Grad. In Hörgrenzhausen sind es 19 Grad, während Andernach mit 21 Grad etwas wärmer daherkommt. Und so wird das Wetter heute. Es erwartet euch ein Tag mit Wolken und Regen, das Ganze bei warmen 28 Grad.
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0: wünsche, da wären noch wir. David Bowie in Modern Love.
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0: Hat mal gesagt, Musik kann dich in eine andere Welt transportieren. Sie kann deine Seele berühren und dich tief bewegen. Das stimmt. Genau. Und ihr wählt euren Sound hier selber aus, eure Musik. Denn ihr seid unsere Rock-Buddies, ja. Wir wählen nicht einfach so und denken, ja, das könnte euch vielleicht gefallen oder irgendein komischer Algorithmus. Nein, ihr sucht eure Songs hier selber aus. Und zwar sagen wir danke, wenn ihr den Songtest sehr gerne macht. Vielleicht zusammen mit den Kollegen. Nach Feierabend, in der Pause, dauert auch nicht lang. Wir stellen immer wieder neue Rocksongs vor, kurze Ausschnitte und ihr votet. Was ihr gemeinschaftlich abwählt, kommt euch nicht ans Ohr. Das ist fest versprochen, wo ihr sagt, geil, mehr davon. Ja, das später natürlich, wie zum Beispiel die Blatter und Gang gleich. Ja, Foxtrot Uniform, Charlie Kilo, ein bisschen zum Rotwerden, aber egal. Mögt ihr und The Offspring sowieso, wenn die dabei sind, jetzt immer Best-Tester. Also vielen Dank fürs Mitmachen. Der Songtest direkt auf unserer Seite und App.
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1: Heute die Stranglers mit Always the Sun. Zu finden ist der Titel auf ihrem 86er Album Dream Time. Der Song passt ganz gut zum Sommer, denn im Refrain heißt es: Die Sonne, die ist immer da. Always the Sun. In Wirklichkeit geht's um Hoffnung in schweren Zeiten. Always the Sun kann unterschiedlich gedeutet werden. Zum einen thematisiert er Klassenunterschiede, wer muss arbeiten, wer darf spielen. Und obwohl sie in der Schule immer gesagt haben, dass eben jeder das Gleiche bekommt. Der Song kritisiert aber auch politische Eliten. Wie oft hat der Wettermann dir Geschichten erzählt, die dich zum Lachen gebracht haben? Weißt du, da ist es nicht wie bei den Politikern und Anführern, die Sachen nur halb machen. Wer bekommt den Job? Den Knopf zu drücken. Übrigens, die Band gab sich den Namen The Stranglers, zu Deutsch die Würger, nachdem sie in einer Zeitung von dem Bostoner Serienmörder Boston Strangler gelesen hatten. Aber zurück zum Text nochmal. Wie viele Freunde haben schon Geld von dir genommen? Deine Mutter hat dir doch gesagt, dass du nicht wetten sollst. Wer hat den Spaß? Und es ist immer derselbe Mann mit einer Pistole. 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
4: Ich bin Diana Kramer. Nach dem Anschlag auf den Christopher Street in Berlin gehen die Ermittlungen weiter und es wird auch über eine mögliche Verschärfung des Terrorstrafrechts diskutiert. Der Tatverdächtige wurde am Abend bei einem Polizeieinsatz getötet. Abdul B. war den Behörden als Gefährder bekannt und verurteilt. Trotzdem war er auf freiem Fuß.
5: Es gibt noch viele offene Fragen. Der SPD-Innenexperte Fiedler fordert eine genaue Aufarbeitung. Im aktuellen Fall sei nicht das Strafrecht das Problem, möglicherweise dessen Anwendung, sagte er im Radiointerview. Geklärt werden müsse, warum der Tatverdächtige wieder auf freiem Fuß gewesen sei und warum Staatsanwaltschaft und Gericht unterschiedlich entschieden hätten. Der Mann war im Mai wegen der Vorbereitung einer schweren staatsgefährdenden Gewalttat zu 22 Monaten Jugendstrafe verurteilt worden. Allerdings auf Bewährung, er kam auf freien Fuß. David Riemer, Redaktion.
4: Miete und Nebenkosten überfordern immer mehr Menschen in Deutschland. In einer YouGov-Umfrage für die Postbank gab knapp die Hälfte der befragten Mieter an, dass sie sich ihre Wohnkosten gerade so leisten können. Fast jeder achte Mieter lebt nach eigener Einschätzung über seine finanziellen Verhältnisse.
6: Miete, Wasser, Heizung, auch das ist teurer geworden. Nur rund jeder dritte Mieter kann sich seine Wohnkosten nach eigenen Angaben noch gut leisten. In der Umfrage vor 3 Jahren war es noch etwa jeder zweite. Laut Faustregel sollten die Wohnkosten maximal 30% des Haushaltsnettoeinkommens betragen. Rund 60% der Mieter liegen da deutlich drüber. Knapp die Hälfte träumt von den eigenen 4 Wänden. Die größte Hürde für viele ist aber fehlendes Eigenkapital für einen Haus- oder Wohnungskredit. Katrin Müller, Nachrichtenredaktion.
4: Im vergangenen Jahr sind deutlich weniger Kinder und Jugendliche zu ihrem Schutz vorübergehend in Einrichtungen oder Pflegefamilien aufgenommen worden. Die Zahl der Vorübergehenden in Obhutnahmen sank gegenüber 2024 um 18%, teilte das Statistische Bundesamt mit. Hintergrund sei vor allem auch, dass weniger unbegleitete Minderjährige aus dem Ausland eingereist seien. In Venedig müssen Tagesbesucher seit April Eintritt zahlen und das rechnet sich für die Lagunenstadt. Mehr als 5 Millionen Euro hat Venedig in diesem Jahr eingenommen, teilte die Stadt im Norden Italiens mit. 10€ zahlt jeder Tagesbesucher, im nächsten Jahr wird es womöglich noch teurer.
7: Und jetzt für euch der Südwesten aktuell mit Vincent Schulze. Und Rheinland-Pfalz plant nach der Sommerpause einen Kommunalkongress. Minister Sven Täuber will mit Städten, Gemeinden und Kreisen über einfachere Verwaltungen und eine stärkere Zusammenarbeit sprechen. Für eine echte Verkehrswende auf dem Land im Südwesten fehlt nach Ansicht des Karlsruher Landrats Christoph Schnaudiegel der politische Wille. Gleichzeitig steigen die Kosten für den Nahverkehr deutlich. Und im Vogelsbergkreis haben rund 300 Einsatzkräfte einen größeren Waldbrand gelöscht. Bei Alsfeld standen gestern etwa 10.000 Quadratmeter Wald in Flammen.
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8: Hier steht ihr aktuell am längsten. Auf der A61 Richtung Ludwigshafen gibt es zwischen Rheinböllen und Dorsheim 9 Kilometer Stau. Im weiteren Verlauf stockt der Verkehr zwischen dem Kreuz Frankenthal und dem Kreuz Ludwigshafen auf 2 Kilometern. Auf der A48 Richtung Dernbach steht ihr zwischen Koblenz Nord und Bendorf auf 2 Kilometern. Ursache ist ein Unfall. Gute Fahrt.
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8: In Koblenz sind es aktuell 23 Grad, in Bad Ems haben wir 22 und in Hörgrenzhausen messen wir ebenfalls 22 Grad. In den nächsten Stunden ist es überwiegend locker bewölkt. Heute Nacht sinkt das Thermometer auf milde 15 Grad. Morgen wird es teils bewölkt mit freundlichen Auflockerungen bei bis zu sommerlich heißen 33 Grad.
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9: Da wird's ja wieder mollig. Da können wir ja schon mal die Eiswürfelchen vorbereiten und Getränke auffüllen. Ja, Sommer. Lasst es euch gut gehen. Wenn ihr Ferien habt, Sommerferien, umso besser. Egal, ob ihr weg seid oder auch schön zu Hause. Ne? Die, die daheim geblieben sind und arbeiten müssen, wir kriegen das alles locker hin. Yes, mit Him und Join Me.

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1: Ihr habt bei uns gewonnen. Wacken und Mittwoch geht es mit dem großen Quimoli Bus Richtung Schleswig-Holstein. Holy Ground. Und auch der Engelhardt fährt mit.
2: Dann rein da, Bianca. Herzlichen Glückwunsch. Du bist nächste Woche dabei. Alles Gute.
3: Tatsächlich?
2: Ja.
3: Nein.
2: Du bist dabei. Das ist kein Spaß.
3: Geil. Ja, ich bin gerade kurz sprachlos.
1: Du fährst aufs Wacken!
4: Geil, super, danke.
1: Herzlichen Glückwunsch.
4: Geil, boah.
1: Du fährst nach Wacken. Herzlichen Glückwunsch.
4: Alter Schöne, danke schön. Da brauche ich noch ein paar Tage, um das zu glauben. Da habe ich richtig Bock drauf.
1: Ja, jetzt sind ein paar Tage vergangen und der Packstress fängt an. Packen für Wacken. Auch der Engelhardt macht sich eine Liste. Jeanette hat einen großartigen Tipp.
5: Unverzichtbar fürs Wacken, egal ob es matschig ist oder staubig, ist ein kleiner Teppich, eine Fußmatte für die Dusche, damit man hinterher sauberen und trockenen Fußes in seine Klamotten schlüpfen kann, ja, und nicht mit dem Boden in Berührung kommt. Ja, ja, ja. Dann bleiben die Füße sauber.
1: Ja, also Engelhardt muss eine Fußmatte einpacken. Ja, die letzten Vorbereitungen laufen. Wir halten euch natürlich auf dem Laufenden und werden immer wieder berichten. Geiles Festivalwetter wird wahrscheinlich nicht schlammmatschig, sondern heiß und trocken.
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1: 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Judas Priest.

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7: Hallo auf die Straßen. Aktuell liegen uns keine Meldungen vor. Ihr habt freie Fahrt. In 30 Minuten gibt es hier das nächste Update. Kommt gut und sicher an euer Ziel.
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7: In Bad Ems sind es aktuell 22 Grad. In Neuwied haben wir 24 und in Bendorf messen wir ebenfalls 24 Grad. In den nächsten Stunden ist es überwiegend locker bewölkt. Heute Nacht sinkt das Thermometer auf milde 15 Grad. Morgen wird es teils bewölkt mit freundlichen Auflockerungen bei bis zu sommerlich heißen

0: die Rolling Stones.
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0: Mick Jagger, gestern hatte er Geburtstag. Er ist 83 Jahre alt geworden, echt. So, er ist irgendwie der Inbegriff der Löwe-Energie, Sonne satt, Lebensfreude, Optimismus. Und der Engelhard aus der Morning Work Show hat ihn ja neulich in London zum neuen Album interviewt. Und er hat ihn natürlich gefragt, Mick, warum bist du noch so fit? Wahnsinn.
2: Was? Because I've been doing it longer. Practice makes perfect. Yeah, but I mean, I'm just lucky, you know, being able to do that.
0: Da hat man das Lachen vom Engelhard gehört. Ja, weil er alles so lange macht und weil er einfach glücklich ist. Mick Jagger, cooler Typ, wirklich. Ich finde, der ist auch echt so echt richtig, richtig toll. Ja. Jetzt Lynyrd Skynyrd, Sweet Home Alabama.
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3: Es gibt ja wirklich etliche Songs, die nach ganz beliebten Orten oder bestimmten Sehenswürdigkeiten benannt sind. Aber nicht nur bei den Songs, auch bei manchen Bandnamen ist das der Fall. So zum Beispiel auch bei Linkin Park damals. Let you cut me off! Der kommt nämlich vom Lincoln Park, also einem Park in Santa Monica in Los Angeles. Doch die Webdomain für den Namen, die war leider schon weg. Also wurde aus dem C dann ein K und das L in Lincoln, das wurde einfach komplett gestrichen. Praktisch gedacht und doch irgendwie so ein bisschen modern. Ursprünglich wollte sich die Band übrigens auch mal Hybrid Theory nennen. So hieß dann aber einfach das erste Album.
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17: Ich bin Diana Kramer. Der Tatverdächtige des mutmaßlich islamistischen Anschlags beim CSD in Berlin ist bei einem Polizeieinsatz erschossen worden. 2 Tage nach der Tat läuft die Debatte darüber weiter, warum der Deutsche mit libanesischen Wurzeln auf freiem Fuß war und den Anschlag verüben konnte. Er war als Gefährder bekannt und auch verurteilt worden. Bundesinnenminister Alexander Dobrindt am Abend im ZDF.
18: Das wird ein Teil der Aufarbeitung sein, ob man hier in der Tat mit Bewährungsstrafen arbeiten kann. Ich glaube, dass das nicht der richtige Weg ist, wenn man sich das Register der Straftaten anschaut, Unterstützung von Terrorvereinigungen, dann kann man hier davon ausgehen, dass es sicherlich sinnvoll gewesen wäre, diese Person in Haft zu nehmen.
17: Bundesinnenminister Dobrindt. Die Bundestagsabgeordnete und bisherige CDU-Schatzmeisterin Franziska Hoppermann soll neue Generalsekretärin ihrer Partei werden. Bundeskanzler und Parteichef Friedrich Merz schlug sie in einer Sitzung des CDU-Präsidiums in Berlin vor, wie die dpa aus Teilnehmerkreisen erfuhr. Die Hamburgerin soll auf Carsten Lindemann folgen, der Bundesgesundheitsminister werden soll. Venedig hat in diesem Jahr mit seinem weltweit einzigartigen Eintrittsgeld mehr als 5 Millionen Euro eingenommen. Die Lagunenstadt im Norden Italiens berichtete nach dem Ende der diesjährigen Bezahlsaison an diesem Wochenende von mehr als 650.000 zahlenden Tagesbesuchern.
5: einmal den Canal Grande sehen und bezahlen. Für die Lagunenstadt geht das Konzept ganz offensichtlich auf, Tagesbesucher zur Kasse zu bitten. Damit will man eigentlich den Massenansturm besser kanalisieren, Touris abschrecken, dann zu kommen, wenn es besonders voll ist. Bisher kostet das Tagesticket in der Regel 10 Euro. Bald könnte es 5-mal so teuer werden. Kritiker sagen seit langem, das Ganze sei reine Abzocke. Aus Italien, Claudia Wächter.
17: Mehrere große Waldbrände halten Frankreich und Spanien weiter in Atem. Besonders dramatisch ist die Lage weiter um Bordeaux im Südwesten Frankreichs. Seit Mittwoch wurden dort mehr als 220.000 Menschen in Sicherheit gebracht, auch viele Urlauber. Die Flammen sollen inzwischen nur noch rund 15 Kilometer von der Metropole Bordeaux entfernt sein. Nach Angaben der Rettungskräfte bleibt das Feuer aufgrund drehender Winde schwer kontrollierbar.
0: Und jetzt für euch der Südwesten aktuell mit Vincent Schulz. Und Rheinland-Pfalz plant nach der Sommerpause einen Kommunalkongress. Minister Sven Täuber will mit Städten, Gemeinden und Kreisen über einfachere Verwaltungen und eine stärkere Zusammenarbeit sprechen. Für eine echte Verkehrswende auf dem Land im Südwesten fehlt nach Ansicht des Karlsruher Landrats Christoph Schnaudiegel der politische Wille. Gleichzeitig steigen die Kosten für den Nahverkehr deutlich. Und im Vogelsbergkreis haben rund 300 Einsatzkräfte einen größeren Waldbrand gelöscht. Bei Alsfeld standen gestern etwa 10.000 Quadratmeter Wald in Flammen.
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19: Hier steht ihr aktuell am längsten. Auf der A61 Richtung Ludwigshafen. Zwischen Rheinböllen und Dorsheim gibt es 9 Kilometer Stau. Ebenfalls auf der A61 Richtung Ludwigshafen stockt der Verkehr zwischen dem Kreuz Frankenthal und dem Kreuz Ludwigshafen auf 1 Kilometer. Auf der A60 Richtung Lüttich stockt der Verkehr zwischen Bitburg und Prüm auf 5 Kilometern. Auf der A48 Richtung Dernbach steht ihr zwischen Koblenz Nord und Bendorf-Neuwied 2 Kilometer. Habt eine gute und sichere Fahrt.
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19: Bei euch in Hörgrenzhausen sind es aktuell 23 Grad. In Lahnstein messen wir ebenfalls 23 und auch Koblenz meldet 23 Grad. In den nächsten Stunden ist es überwiegend locker bewölkt. Heute Nacht sinkt das Thermometer auf milde 15 Grad. Morgen wird es teils bewölkt mit freundlichen Auflockerungen bei bis zu sommerlich heißen 33 Grad.
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20: 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Boah, wenn es richtig toll ist, ja. Für den Sieger aus den nächsten beiden Wochen geht es um eine Kreuzfahrt für zwei Personen im Wert von ca. 2.500 Euro. Es geht an Bord der MSC Euribia, natürlich mit Balkonkabine von Kiel zu den norwegischen Fjorden, mit natürlich den Stops zu den berühmten Fjorden und auch geht es noch zum Schluss nach Kopenhagen. Ja, inklusive Vollpension und Getränkepaket mit einem Pipapo. Wunderbar, gerne mitmachen jetzt. Auf unserer Gewinnspiel-Hotline anrufen 01806 86 86 85 für 20 Cent pro Anruf aus dem deutschen Festnetz. Ich freue mich auf euch. Mal gucken, was wir heute für ein Wissensgebiet dran haben. 8 Punkte sind zu schlagen. Und alle Infos dazu findet ihr auf unserer Seite. Hier sind die Scorpions. Rock you like a hurricane.

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1: Ich begrüße ganz herzlich die Karin aus Lisa. Hallo. Wie geht
2: Hallo.
1: Es dir? Wie läuft dein
2: Gut.
1: Montag? Ja.
2: Ich bin jetzt etwas aufgeregt.
1: Ja, das musst du nicht sein. Also, ich verstehe das ja. Aber es ist natürlich live und du bist ja jetzt schon eine Heldin, dass du hier mitmachst, ja?
2: Ja.
1: Was machst du gerade? Wo habe ich dich erwischt?
2: Also ich bin in Wittlich, ich bin beim Einkaufen für meine Eltern.
1: Ah ja, okay, super. Da kann dich keiner stören, du bist voll konzentriert, stehst auf dem Parkplatz wahrscheinlich, ne?
2: Auf dem Parkplatz, ja.
1: Sehr gut. Ja, eine schöne Kreuzfahrt, das kann man mal machen in die norwegischen Fjorde. Ich drücke dir die Daumen, mal gucken, was du für ein Wissensgebiet bekommst, ja? Du sagst laut und deutlich Stopp. Ich starte den Zufallsgenerator. Geht los, ja, Karin? Okay?
2: Ja.
1: Gut.
0: Wissensgebiet Politik.
2: Ach, Wort.
1: Ja, vielleicht sind die Fragen super. Okay, also, ne? Gucken wir mal. Wenn du was nicht weißt, sag schnell weiter. Dann sparen wir unglaublich Zeit. Geht los, ja? Karin, ab wie vielen Jahren ist man in Deutschland religionsmündig?
2: 14?
1: Ja, in welcher Stadt hat die Europäische Kommission ihren Hauptsitz?
2: Berlin.
1: Brüssel. Wie nennt man Parteien, die nicht an der Regierung beteiligt sind?
2: Weiter.
1: Opposition. In welchem Jahr findet voraussichtlich die nächste Bundestagswahl in Deutschland statt?
2: 29.
1: Wie wird der Nordatlantikpakt abgekürzt? Nordatlantikpakt.
2: Weiter.
1: NATO. Welcher Politiker soll neuer CDU-Fraktionsvorsitzender werden?
2: Ich hab's eben noch im Radio gehört.
1: Thorsten Frey, ne? Wann ist der Europatag der EU? 9. Mai oder 17. Mai? Juni?
2: 9. Mai.
1: Ja, das stimmt. Gucken wir mal, wie viele das waren. Ich frage mal Nils, meinen lieben Praktikanten, wie viele waren das?
3: Karin, das waren 2 Punkte.
1: Oh, okay, hat sich nach mehr angehört. Politik halt, ne? Egal. Du hast mitgemacht, das finde ich Hammer, ja. Und dann machst du noch mal mit irgendwann, wenn es wieder gut passt, ja?
2: Ja, trotzdem Dankeschön.
1: Ja, bleib so fröhlich und ich wünsche dir einen wunderschönen Tag. Liebe Grüße, ja?
2: Ja,
1: okay.
2: Euch auch.
1: Alles Ciao. Liebe, tschüss. Ja. Nächste Chance bei Olli. Der ist auch wieder da, 17 Uhr.
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2: Hier steht ihr aktuell am längsten. Auf der A48 Richtung Dernbach gibt es zwischen Koblenz Nord und Bendorf Neuwied 2 Kilometer Stau. Auf der A61 Richtung Speyer stockt der Verkehr zwischen dem Kreuz Frankenthal und dem Kreuz Mutterstadt auf 4 Kilometern. Ebenfalls auf der A61 Richtung Ludwigshafen stockt es zwischen Stromberg und Dorsheim auf 3 Kilometern. Gute Fahrt!
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2: In Boppard zeigt das Thermometer 22 Grad. In Koblenz ist es mit 23 Grad etwas wärmer. Und auch Andernach meldet 22 Grad. In den nächsten Stunden ist es überwiegend locker bewölkt. Heute Nacht sinkt das Thermometer auf milde 15 Grad. Morgen wird es teils bewölkt mit freundlichen Auflockerungen bei bis zu sommerlich heißen 33 Grad.
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1: Loverboy, ja, ein echter Kultklassiker. 1980 rausgekommen, ja. Und ganz, ganz fett in den Charts Terminus. Und ihr mögt diesen Song, weil sonst würden wir ihn gar nicht spielen. Denn ihr wählt hier die Songs selber aus. Ihr seid unsere Rock Buddies. Und deswegen freuen wir uns so sehr, wenn ihr immer mal wieder regelmäßig den Songtest mitmacht. Findet ihr auf unserer Seite und App, ja. Da stellen wir so kurze Songausschnitte rein und dann wählt ihr, finde ich gut, finde ich doof. So, und was ihr gemeinschaftlich reinwählt, wo ihr sagt, boah, das ist der Hammer, ja, das spielen wir natürlich. Wo ihr sagt, boah, bitte nicht, das ist ja furchtbar. Nö, kommt euch nicht ans Ohr, lasst auch schon ausprobieren.
2: Hm? Moin Moin, ihr Lieben, Erik hier. Ja, zum Thema Songtester, ich muss sagen, ich mache da auch schon seit geraumer Zeit mit.
1: Sehr gut.
2: Ist echt eine geile Sache, einfach mal selber so ein bisschen mitentscheiden, was man mag, was man nicht mag. Ist schon eine geile Sache, dass sowas überhaupt angeboten wird, dass das gemacht wird. Nicht einfach hier über irgendeinen Algorithmus mal so eine Playlist fertig machen und spielen. Das ist schon eine geile Nummer, macht auch jedes Mal Spaß. Wir haben es auch schon mit mehreren Leuten zusammen gemacht. Ist echt eine gute Sache. Macht man weiter so. Bis denn.
1: Jo, tschüss. Machen wir. Also gerne. Guckt euch das mal an auf unserer App und Seite. Und erstmal vielen Dank auch fürs Einschalten natürlich. Ugly Kid Joe, dieses Hammer-Cover Cats in the Cradle. Gibt ja auch. Best Tester.
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5: Es gibt so ein paar Bands, die müssen sich richtig Gedanken gemacht haben, wie sie eigentlich heißen wollen. Vielleicht monatelang Marktforschung gemacht, um zu schauen, was kommt denn eigentlich gut an. Ja, und dann gibt's auch die Arctic Monkeys. Ja, bei den Arctic Monkeys, da gibt's keine große Story hinter dem Namen, sondern einfach trockenen britischen Humor. Gitarrist Git McAndrew fand den Namen einfach witzig. Und Sänger Alex Turner meinte später, der Name klingt wie was, was man sich mit 15 ausdenkt. Und genau deshalb sei es perfekt. Irgendwie aber auch sehr sympathisch, oder?
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13: Ich bin Diana Kramer. Nach dem mutmaßlich islamistischen Terroranschlag beim CSD in Berlin ist ein zweiter Verdächtiger, der zunächst festgenommen wurde, wieder frei. Das teilte die Bundesanwaltschaft mit. Der mutmaßliche Täter Abdul B. war am Abend bei einem Polizeieinsatz in einer Kleingartenanlage in Berlin-Spandau erschossen worden.
14: Der Tatverdacht gegen den Mann hat sich demnach wohl nicht erhärtet. Auch Innenminister Dobrindt hatte erklärt, dass solche Anschläge typischerweise von Einzeltätern begangen werden. Der Hauptverdächtige ist zwar tot, ermittelt wird aber weiter. Zum Beispiel zur Frage, wie sich Abdul B. radikalisiert hat und ob es möglicherweise Mitwisser oder Unterstützer gibt. Der Fall liegt jetzt bei der Bundesanwaltschaft. Katrin Müller, Nachrichtenredaktion.
13: Die Stimmung in der deutschen Wirtschaft hat sich im Juli den 3. Monat in Folge von den Dämpfern infolge des Iran-Kriegs erholt. Das IFO-Geschäftsklima stieg um 0,9 auf 86,6 Punkte, teilte das Münchner Forschungsinstitut mit. Trotz der unsicheren Lage am Persischen Golf zeigt sich die deutsche Wirtschaft weniger pessimistisch, sagte IFO-Präsident Clemens Fuest. Vor allem im Dienstleistungssektor, auf dem Bau und im Handel hält sich die Stimmung auf. Die Bundestagsabgeordnete und bisherige CDU-Schatzmeisterin Franziska Hoppermann soll neue Generalsekretärin ihrer Partei werden. Bundeskanzler und Parteichef Friedrich Merz schlug sie in einer Sitzung des CDU-Präsidiums vor, erfuhr die dpa aus Teilnehmerkreisen.
0: Hoppermann soll auf Carsten Linnemann folgen, der Bundesgesundheitsminister werden soll. Die meisten in der Öffentlichkeit werden die Hamburgerin nicht kennen. In ihrer Partei ist sie allerdings keine Unbekannte. Sie sitzt seit 5 Jahren für den Wahlkreis Hamburg-Wandsbek im Bundestag und ist Mitglied mehrerer Ausschüsse. Hoppermann ist nicht die erste Frau auf diesem Posten in der Geschichte der CDU. Auch die späteren Parteivorsitzenden Angela Merkel und Annegret Kramp-Karrenbauer waren zunächst Generalsekretärinnen. Evert Riemer, Redaktion.
13: Der Leichenpräparator Gunther von Hagens ist tot. Er starb im Alter von 81 Jahren. Von Hagens entwickelte in den 1970er Jahren in Heidelberg eine Konservierungstechnik von Leichen zu anatomischen Präparaten, die weltweit Millionen Menschen durch seine Körperweltenausstellungen bekannt wurde. Er selbst litt seit vielen Jahren an einer Parkinson-Erkrankung.
15: Und jetzt für euch der Südwesten aktuell mit Vincent Schulze. Und Rheinland-Pfalz plant nach der Sommerpause einen Kommunalkongress. Minister Sven Täuber will mit Städten, Gemeinden und Kreisen über einfachere Verwaltungen und eine stärkere Zusammenarbeit sprechen. Für eine echte Verkehrswende auf dem Land im Südwesten fehlt nach Ansicht des Karlsruher Landrats Christoph Schnaudiegel der politische Wille. Gleichzeitig steigen die Kosten für den Nahverkehr deutlich. Und im Vogelsbergkreis haben rund 300 Einsatzkräfte einen größeren Waldbrand gelöscht. Bei Alsfeld standen gestern etwa 10.000 Quadratmeter Wald in Flammen.
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17: Hier steht ihr aktuell am längsten. Auf der A61 Richtung Ludwigshafen gibt es zwischen Kreuz Frankenthal und Kreuz Ludwigshafen 5 Kilometer stockenden Verkehr. Ebenfalls auf der A61 Richtung Ludwigshafen zwischen Kreuz Alzey und Alzey staut es sich auf 2 Kilometern. Auf der A48 Richtung Dernbach zwischen Koblenz Nord und Bendorf-Neuwied steht ihr auf 2 Kilometern. Auf der A3 Richtung Frankfurt zwischen Bad Honnef-Linz und Neustadt ebenfalls 2 Kilometer Stau. Gute Fahrt!
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17: In Koblenz sind es aktuell 23 Grad, in Neuwied haben wir 21 und auch in Polch messen wir 23 Grad. In den nächsten Stunden ist es überwiegend locker bewölkt. Heute Nacht sinkt das Thermometer auf milde 15 Grad. Morgen wird es teils bewölkt mit freundlichen Auflockerungen bei bis zu sommerlich heißen 33 Grad.
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18: Ja, ich hoffe, euer Montag läuft gut, ja. Und viele haben ja Ferien, Urlaub, also genießt euren Tag, ja. Die arbeiten, kriegen wir alles hin, ja. Oder vielleicht jetzt im Auto unterwegs sind.

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1: Wahnsinn, wie die Zeit immer rast. Jetzt haben wir schon den 27. Juli. Puh, der Sommer rast dahin. Ja, und jetzt wird es nochmal mollig warm ab morgen. Also, und dann ist eben noch genug Zeit, alles das endlich mal zu tun, was man im Hochsommer immer schon tun wollte, ne? Und immer noch nicht dazu gekommen ist. Ne? Spontane Sommerpartys abhalten, schön mit Freunden, lange in diesen lauen Sommernächten sitzen, kühle Getränke, ganz wichtig, und sich nicht von den Mücken ärgern lassen, nochmal ein schönes Grillerchen und dann natürlich am Mittwoch ist Vollmond. Da könnte man schön mal im See baden, ne? Oder draußen pennen, ja? Das ist mal eine Maßnahme. Also, es geht immer alles so schnell dahin. Bald ist schon wieder Weihnachten und jetzt haben wir richtig geil Sommer. Also nutzen wir das in vollsten Zügen aus. Nein, nicht in Zügen, um Gottes Willen. Bloß da nicht. Da ist nicht schön. Habe ich ja neulich erlebt mit den Kollegen. Da haben wir 8 Stunden im Zug gesessen für eine Fahrt, wo wir eigentlich nur 3,5 brauchten. Ja, Volbeat jetzt. Time will heal.
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1: Man muss jetzt als Rockstar nicht unbedingt der größte Tierschützer sein, aber bei einem Konzert in der Menge ein Huhn schlachten zu lassen, das kommt auch bei der Allgemeinheit nicht besonders gut an. Egal ob Absicht oder nicht, bei einem Konzert in Toronto im Jahr 1969 haben Alice Cooper eine Henne ins Publikum geworfen. Ganz schlechte Idee. Die Zuschauer rissen das Tier nämlich auseinander. Die Presse machte raus, die Band habe die Henne selbst getötet. Gut, was lernen wir daraus? Das Haustier dann doch lieber zu Hause lassen, wenn man einen Auftritt hat.
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6: Hier steht ihr aktuell am längsten. Auf der A48 Richtung Dernbach gibt es zwischen Koblenz Nord und Bendorf Neuwied 2 Kilometer Stau. Ihr müsst mit etwa 18 Minuten Verzögerung rechnen. Auf der A61 Richtung Speyer stockt es zwischen dem Kreuz Frankenthal und dem Kreuz Mutterstadt auf 2 Kilometern. Ebenfalls auf der A65 Richtung Ludwigshafen steht ihr zwischen Landau Süd und Landau Nord im dichten Verkehr. In der Gegenrichtung gibt es zwischen Landau Dammheim und Landau Süd 1 Kilometer Stau. Wir wünschen euch eine gute Fahrt.
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6: Bei euch in Mayen sind es aktuell 23 Grad. In Koblenz messen wir 24 Grad, genauso wie in Neuwied. In den nächsten Stunden ist es überwiegend locker bewölkt. Heute Nacht sinkt das Thermometer auf milde 15 Grad. Morgen wird es teils bewölkt mit freundlichen Auflockerungen bei bis zu sommerlich heißen 33 Grad.
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0: ich bin wieder.
1: Ja.
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2: Oh, Olli, endlich bist du wieder da.
3: Herzlichen Glückwunsch. Ich bin wieder im Radio. Ich bin stolz auf mich.
2: Oh, ich freue mich voll. Sehr schön, sehr schön. Wo warst du so im Urlaub? Wo hast du dich denn getroffen?
3: Britannien wieder, wie im letzten Jahr.
2: Oh,
3: sehr zu empfehlen, wer auf gemäßigtes Klima steht. Mhm. Sonne, Wolken, 25 Grad, ganz entspannte Sommerlüftchen. Ist das genau das Richtige dazu. Austern schlürfen, tolle Landschaft. Also perfekt, hat richtig Spaß gemacht. Davor war ich ein bisschen krankheitstechnisch unterwegs. Auch
2: aber
3: alles unter Dach und Fach so einigermaßen. Jetzt geht's wieder hier richtig los.
2: Sehr gut.
3: Ja.
2: Es bleibt natürlich 14.10 bei Original.
3: Schlägt Cover. Oder Cover schlägt das Original. Da geht es um einen Titel, den kennt eigentlich jeder. Mhm. The Best.
2: Ja.
3: Im Original von nicht Tina Turner.
2: Bonnie.
3: Tyler. Mhm. Bonnie Tyler. Hören wir uns mal an. Das Original. Auch nicht schlecht.
2: Krass. Krass gut. Wusste ich auch nicht.
3: Aber wenn man sich dann die Coverversion anhört, dann merkt man schon, da ist schon irgendwie ein qualitativer Unterschied. Ne?
2: Ja.
3: Tina Turner. Ein Jahr später, 89. Welches?
2: Krass, ein Jahr später.
3: Ein Jahr später, Tina Turner ganz weit vorn. Und jetzt bin ich gespannt, was unsere Hörer sagen, Cover oder Original. Und da bleibt sie natürlich bei der Nummer 071 731 6046. Cover schlägt Original, Original schlägt Cover. Ab 14 Uhr wird spannend. Bis gleich.
2: Welcome back, Olli.
3: Danke.
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6: Prince spielte fast alle Instrumente.

0: seinem Debütalbum spielte Prince über 20 Instrumente. Komplett allein. Studiomusiker brauchte er nicht. Genie ist manchmal einfach eine Ein-Mann-Band.
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12: Ich bin Thomas Bleskin. Nach dem Anschlag am Rande des Christopher Street Days in Berlin wird über eine mögliche Verschärfung des Terrorstrafrechts diskutiert. Der gestern erschossene Tatverdächtige war den Behörden als Gefährder bekannt und verurteilt, trotzdem war er auf freiem Fuß.
13: Es gibt noch viele offene Fragen. Der SPD-Innenexperte Fiedler fordert eine genaue Aufarbeitung. Im aktuellen Fall sei nicht das Strafrecht das Problem, möglicherweise dessen Anwendung, sagt er im Radiointerview. Geklärt werden müsse, warum der Tatverdächtige wieder auf freiem Fuß gewesen sei und warum Staatsanwaltschaft und Gericht unterschiedlich entschieden hätten. Der Mann war im Mai wegen der Vorbereitung einer schweren staatsgefährdenden Gewalttat zu 22 Monaten Jugendstrafe verurteilt worden. Allerdings auf Bewährung, er kam auf freien Fuß. Fiedler will nun wissen, wie es zu dieser Entscheidung kam und ob es nach der Haftentlassung Lücken bei der Überwachung gegeben hat. David Riemer, Nachrichtenredaktion.
12: Die bisherige CDU-Schatzmeisterin Franziska Hoppermann ist neue Generalsekretärin ihrer Partei. Wie die dpa aus Parteikreisen erfuhr, hat der Bundesvorstand sie auf Vorschlag von Kanzler Friedrich Merz zur Nachfolgerin von Carsten Linnemann gewählt. Dieser ist als neuer Bundesgesundheitsminister vorgesehen. Bei der Bekämpfung der verheerenden Waldbrände in Spanien gibt es Fortschritte, die Regierung warnt aber vor verfrühtem Optimismus. Auch an der französischen Atlantikküste kämpft die Feuerwehr weiter mit einem Großaufgebot gegen den riesigen Waldbrand, dieser hat sich aber nicht weiter ausgedehnt.
14: Nach Angaben der Einsatzkräfte sind inzwischen bei den Bränden in Madrid und in den angrenzenden Provinzen alle Hauptfronten eingedämmt, auch wenn mehrere Brandherde aktiv bleiben. Das heißt, die Lage verbessert sich, aber nur langsam. Auch an der französischen Atlantikküste meldeten die Behörden eine stabile Lage, nachdem die riesigen Feuer sich über Nacht nicht weiter bedrohlich ausgedehnt hatten. Die Löscharbeiten könnten aber noch Wochen andauern, bis alle Brandherde erstickt sind, hieß es von der Feuerwehr. Entscheidend sei die weitere Wetterentwicklung mit Wind und Hitze. Michael Evers, Paris.
12: Der stark sinkende Ölpreis kommt bisher nur minimal bei den Autofahrern an. Am Vormittag deuteten die Preise laut ADAC leicht nach unten. Davor waren die Preise bereits über das Wochenende etwas niedriger. Im bundesweiten Tagesdurchschnitt des Sonntags kostete Super E10 2,16 Euro pro Liter, Diesel 2,21 Euro.
15: Und jetzt für euch der Südwesten aktuell mit Vincent Schulze. Und Rheinland-Pfalz plant nach der Sommerpause einen Kommunalkongress. Minister Sven Täuber will mit Städten, Gemeinden und Kreisen über einfachere Verwaltungen und eine stärkere Zusammenarbeit sprechen. Für eine echte Verkehrswende auf dem Land im Südwesten fehlt nach Ansicht des Karlsruher Landrats Christoph Schnaudiegel der politische Wille. Gleichzeitig steigen die Kosten für den Nahverkehr deutlich. Und im Vogelsbergkreis haben rund 300 Einsatzkräfte einen größeren Waldbrand gelöscht. Bei Alsfeld standen gestern etwa 10.000 Quadratmeter Wald in Flammen.
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17: Hier steht ihr aktuell am längsten. Auf der A61 Richtung Speyer gibt es zwischen dem Kreuz Frankenthal und dem Kreuz Mutterstadt 7 Kilometer stockenden Verkehr. In der Gegenrichtung, Richtung Koblenz, kommt es zwischen Waldlaubersheim und Dorsheim zu dichtem Verkehr. Auf der A48 Richtung Dernbach staut es sich zwischen Koblenz Nord und Bendorf-Neuwied auf 2 Kilometern. Auf der A60 Richtung Wittlich rollt der Verkehr zwischen dem Grenzübergang Steinebrück und Winterspelt nur zäh. Gute Fahrt.
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17: In Mendig zeigt das Thermometer 24 Grad. Auch in Andernach haben wir 24 Grad, genauso wie in Koblenz mit ebenfalls 24 Grad. In den nächsten Stunden ist es überwiegend mäßig bewölkt. Heute Nacht sinkt das Thermometer auf milde 16 Grad. Morgen wird es teils bewölkt mit sonnigen Abschnitten bei bis zu heißen 34 Grad.
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19: Ja, aus den Augen, aus dem Sinn. Da habt ihr euch aber ein bisschen verzockt, Kinders. Denn ich bin's, der Olli. 4 Wochen Reha, 2 Wochen Citroën-Urlaub in der Bretagne. Ja, so ist die Zeit ins Land gegangen. Ich freue mich auf jeden Fall wieder am Start zu sein hier in der Olli Perrin Show. 14 bis 20 Uhr. Natürlich wieder mit dem Opening. Cover schlägt Original oder Original schlägt die Coverversion. Und das Original, das kommt heute von Bonnie Tyler. The best. Version entsprechend von Tina Turner. So, ich bin echt gespannt, für wen ihr euch entscheidet. Bonnie Tyler, Tina Turner, 0171 731 60 46. Euer Voting zählt nach wie vor. Nochmal die Nummer 0171 731 60 46. Und hier zum Auftakt ZZ Top mit Sharp Dressed Man. Ganz genau 14:06 Uhr. Schön, dass ihr mit dabei seid.
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0: Ganz genau, 14:15 hier ist die Olli Perel Show.
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0: Heute in Cover schlägt Original oder Original schlägt die Coverversion The Best. Einer der größten Power-Songs aller Zeiten. Die meisten verbinden den Titel natürlich mit Tina Turner, die den Song 89 zum Welthit gemacht hat. Aber Tina war tatsächlich nicht die Erste. Bereits 1988 nahm Bonnie Tyler den Song für ihr Album Hide Your Heart auf. Ihre Version klingt rockig, rau und eben typisch nach Bonnie Tyler mit dieser unverwechselbaren Reibeisenstimme. Das Original. Später landete der Song dann bei Tina Turner. Die machte daraus einen absoluten Klassiker. Mehr Druck, mehr Seele, mehr Stadionfeeling. Und plötzlich war The Best überall in den Charts, im Radio und später sogar bei Sportevents rund um die Welt. Tina Turner. Spannend auch, geschrieben wurde der Song von Mike Chapman und Holly Knight, die schon für viele Rockgrößen und Popstars Hits abgeliefert hatten. Also, Bonnie Tyler hatte den ersten Aufschlag, Tina Turner den Volltreffer. Beide Versionen haben natürlich ihren Reiz, aber wenn heute die ersten Takte von The Best erklingen, denken natürlich alle sofort an die Queen of Rock'n'Roll, Tina Turner. Ich bin mir nicht so sicher, wer jetzt hier die Nase vorne hat, aber ihr entscheidet nach wie vor mit 0171 731 6046. Cover schlägt Original Tina Turner oder Bonnie Tyler. Ich bin gespannt.
2: Einen wunderschönen guten Tag.
0: Ja,
2: während meines Urlaubs und zu Ollis Comeback möchte ich doch eben gesagt haben, Cover oder Original?
0: Ja,
2: ich wusste wohl, dass Simply the Best von Bonnie Tyler ist. Ich kannte auch das Cover von Tina Turner und ich bin da mehr Tina Turner Fan und deshalb geht meine Stimme heute für das Cover, also an das Cover von Tina Turner, Simply the Best. Das würde ich gerne mal wieder hören bei euch.
0: Ich denke, das können wir einrichten. Vielen Dank fürs Voting. Also auch Tina Turner bei mir ganz weit vorne mit dem Cover von The Best im Original, Bonnie Tyler. Cover schlägt Original, Original schlägt Cover. Montags bis Freitags immer an dieser Stelle 14:10 Uhr. Gerne mitmachen. Macht Spaß, 14:18 Uhr.

0: Cover schlägt das Original von Bonnie Tyler. Morgen neue Runde, ich freue mich jetzt schon. 14.21 Uhr.
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0: The Bad Touch, 14.28 Uhr, hallo.
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10: Hier steht ihr aktuell am längsten. Auf der A61 Richtung Ludwigshafen gibt es zwischen Stromberg und Bingen-Mitte 4 Kilometer Stau. In der Gegenrichtung, Richtung Koblenz, laufen zwischen dem Rastplatz Hellerwald und Koblenz-Waldesch Personen auf der Fahrbahn. Die Polizei ist im Einsatz. Auf der A6 Richtung Kaiserslautern staut es sich zwischen Waldmoor und dem Kreuz Landstuhl West auf 2 Kilometern. Auf der A48 Richtung Dernbach gibt es zwischen Koblenz Nord und Bendorf Neuwied 2 Kilometer Stau. Wir wünschen euch eine gute Fahrt.
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10: In Mendig zeigt das Thermometer 24 Grad. Auch in Andernach haben wir 24 Grad. Genauso wie in Koblenz mit ebenfalls 24 Grad. In den nächsten Stunden ist es überwiegend mäßig bewölkt. Heute Nacht sinkt das Thermometer auf milde 16 Grad. Morgen wird es teils bewölkt mit sonnigen Abschnitten bei bis zu heißen 34 Grad.
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Marketing-Experten sagen, die nächsten 3 Sekunden entscheiden, ob du dran bleibst oder nicht. Und, hat's funktioniert? Dann gleich weiter so. Metallica.

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0: 14.44 Uhr, gleich Viertel vor drei.
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0: Und ich bin richtig aufgeregt. Das hier ist die Olli Peral Show im Original. Ich war lange nicht für euch am Start. Gefühlt bestimmt 2 Monate. Deswegen ist das heute ein richtiges Comeback für mich, hier auf Sendung zu sein. An der Stelle nochmal ein Riesendankeschön an Kollege Martin. Der hat das hier super gehandelt in der Vertretung. Richtig klasse. Und ich freue mich, dass auch die ein oder andere WhatsApp doch rausgeschickt wurde. Zum Beispiel hier von Cosima. Cosima schreibt: Lieber Olli, schön, dass du wieder da bist. Hatte mir schon Gedanken gemacht. Man ist halt ein Gewohnheitsmensch. Deine Stimme und der Humor, auf jeden Fall schön, dich wieder zu hören. Liebe Grüße, Cosima aus Planich, und weiter so, schreibt sie. Und da sind wir natürlich mit dabei. Und es ist auch eine besondere Woche, und da schalten wir schon mal rüber nach, ihr wisst schon, ne?
2: Ja, hier ist für euch der Henner aus Wacken, und ich habe folgende Aussage für euch. Achtung, in Wacken scheint die Sonne selten, doch das kann dort als Bonus gelten, nicht? Denn Schlamm gehört zum guten Ton, fast wie die E-Gitarre schon. Und damit liebe Grüße aus dem Studio darüber nach Wacken.

0: tatsächlich ganz cool reagiert, hat dann einfach mich einmal drauf angesprochen, hat dann gesagt, naja, gut, ich freue mich, dass du so viel Spaß am Leben hast. Schon eine coole Frau, meine Mama.
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13: Es ist 15 Uhr.

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1: Ich bin Thomas Bleskin. Bundeskanzler Friedrich Merz hat die Verzögerungen bei der Neubesetzung des Verkehrsministeriums bedauert. Der CDU-Chef sagte, wegen der kurzfristigen Abstimmung und der Absage eines möglichen Nachfolgers habe die Entscheidung zunächst nicht öffentlich gemacht werden können.
2: Lassen Sie mich noch einmal daran erinnern, dass der Umbau nach dem Rücktritt von Jens Spahn vom Amt des Fraktionsvorsitzenden notwendig wurde. Wir haben uns den Zeitpunkt und den Anlass nicht ausgesucht, aber es ist uns allen klar, dass eine so wichtige Personalie auch andere Veränderungen nach sich zieht. Ich habe mich außerdem entschieden, diese Gelegenheit zu ergreifen, um Veränderungen an drei zusätzlichen Stellen im Kabinett einzuleiten.
1: Bundeskanzler Merz. Steffen Bilger soll nun Patrick Schnieder als Verkehrsminister ablösen. Persönliche Probleme mit Schnieder gebe es nicht, sagte Merz. Nach dem Anschlag am Rande des Christopher Street Days in Berlin wird über eine mögliche Verschärfung des Terrorstrafrechts diskutiert. Der gestern erschossene Tatverdächtige war den Behörden als Gefährder bekannt und verurteilt, trotzdem war er auf freiem Fuß.
3: Es gibt noch viele offene Fragen. Der SPD-Innenexperte Fiedler fordert eine genaue Aufarbeitung. Im aktuellen Fall sei nicht das Strafrecht das Problem, möglicherweise dessen Anwendung, sagt er im Radiointerview. Geklärt werden müsse, warum der Tatverdächtige wieder auf freiem Fuß gewesen sei und warum Staatsanwaltschaft und Gericht unterschiedlich entschieden hätten. Der Mann war im Mai wegen der Vorbereitung einer schweren staatsgefährdenden Gewalttat zu 22 Monaten Jugendstrafe verurteilt worden. Allerdings auf Bewährung, er kam auf freien Fuß. Fiedler will nun wissen, wie es zu dieser Entscheidung kam und ob es nach der Haftentlassung Lücken bei der Überwachung gegeben hat. David Riemer, Nachrichtenredaktion.
1: Bei der Bekämpfung der verheerenden Waldbrände in Spanien gibt es Fortschritte, die Regierung warnt aber vor verfrühtem Optimismus. Auch an der französischen Atlantikküste kämpft die Feuerwehr weiter mit einem Großaufgebot gegen den riesigen Waldbrand. Dieser hat sich aber nicht weiter ausgedehnt. Der Leichenpräparator Gunther von Hagens ist tot. Er starb im Alter von 81 Jahren, erfuhr die dpa aus seinem Umfeld. Von Hagens litt schon viele Jahre an einer Parkinson-Erkrankung. Der Mediziner entwickelte in den 70er Jahren in Heidelberg eine Konservierungstechnik von Leichen zu anatomischen Präparaten, die weltweit Millionen durch seine Körperwelten-Ausstellungen bekannt wurde.
4: Und jetzt für euch der Südwesten aktuell mit Vincent Schulze. Und Rheinland-Pfalz plant nach der Sommerpause einen Kommunalkongress. Minister Sven Täuber will mit Städten, Gemeinden und Kreisen über einfachere Verwaltungen und eine stärkere Zusammenarbeit sprechen. Für eine echte Verkehrswende auf dem Land im Südwesten fehlt nach Ansicht des Karlsruher Landrats Christoph Schnaudiegel der politische Wille. Gleichzeitig steigen die Kosten für den Nahverkehr deutlich. Und im Vogelsbergkreis haben rund 300 Einsatzkräfte einen größeren Waldbrand gelöscht. Bei Alsfeld standen gestern etwa 10.000 Quadratmeter Wald in Flammen.
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6: Hier steht ihr aktuell am längsten. Auf der A6 Richtung Kaiserslautern, zwischen Waldmoor und dem Kreuz Landstuhl West, gibt es 5 Kilometer Stau. In der Gegenrichtung, Richtung Metzerbrücken, liegt ein Stein auf der Fahrbahn zwischen Bad Honnef-Linz und Neustadt-Wied. Auf der A61 Richtung Ludwigshafen staut es sich 4 Kilometer zwischen Stromberg und Bingen-Mitte. Ebenfalls auf der A61 Richtung Ludwigshafen liegt eine Plane auf der Fahrbahn zwischen Koblenz-Dieblich und Koblenz-Waldesch. Auf der A48 Richtung Dernbach gibt es 2 Kilometer Stau zwischen Koblenz-Nord und Bendorf-Neuwied. Gute Fahrt!
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6: In Mendig zeigt das Thermometer 24 Grad. Auch in Andernach haben wir 24 Grad, genauso wie in Koblenz mit ebenfalls 24 Grad. In den nächsten Stunden ist es überwiegend mäßig bewölkt. Heute Nacht sinkt das Thermometer auf milde 16 Grad. Morgen wird es teils bewölkt mit sonnigen Abschnitten bei bis zu heißen 34 Grad.
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7: Danke, und hier ist für euch Iggy Pop Real Wild Child. 15.04 Uhr, die Show bis 20 Uhr, die Olli Peralt Show ab heute wieder vollständig. Vielen Dank an Kollege Martin für die tolle Vertretung. Und da geht's auch laut zu jetzt in dieser Woche, denn das Album der Woche kommt in dieser Woche von Judas Priest. Mehr dazu jetzt gleich in 10 Minuten. Bleibt dran.

25. Studioalbum, die Rolling Stones, Within the Stars, das Album Foreign Tongues, absoluter Chartbreaker. Die Rolling Stones, jung und wild wie eh und je. Hier ist die Olli Peral Show, 15.

0: Hot Chili Peppers, No Hey Oh.
1: Kommt ganz genau 15.19 Uhr. Hier ist die Olli Kerall Show am Montag.
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1: Und natürlich gibt es wieder ein neues Album der Woche. In ein paar Tagen startet ja das Wacken Open Air. Deshalb haben wir diese Woche ein absolutes Brett der Metal-Szene mitgebracht. Das Album British Steel von der Band Judas Priest. Ja, die Jungs von Judas sind im Grunde genommen sowas wie die Urväter der harten Rockmusik. Ende der 60er hat sich die Band in Birmingham gebildet und heute gehören sie zu den erfolgreichsten, ältesten Bands der Szene über Biomusik. Ja, ist eigentlich so einflussreich gewesen, dass selbst Gruppen wie Metallica dadurch geprägt wurden. Aber es hört nicht auf, selbst der typische Metal-Look mit schwarzem Leder, Nieten, Ketten und Motorrädern kommt von Judas Priest. Und aus dem Album ziehen wir uns eine Nummer rein, in ganzer Länge natürlich jetzt gleich für euch. Rapid Fire, Judas Priest aus dem Album der Woche. Viel Spaß! We'll be right back.

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1: mit Marius Moch, und ich muss ja sagen, eigentlich habe ich keine Höhenangst, aber dieser Film, der hat selbst mir schwitzige Hände bereitet, denn Fall ist absolut nicht für schwache Nerven.
2: Das ist krass.
3: Verdammt, Hunter, in was ziehst du uns da rein?
1: Die beiden Freundinnen Becky und Hunter sind absolute Kletterfreaks und suchen immer nach neuen Herausforderungen. Ihr neues Ziel, eine Plattform auf einem 600 Meter hohen Fernsehturm mitten in der Wüste.
2: Ich habe da so ein Ding in Planung und dafür brauche ich dich. Der B-67 Fernsehturm.
1: Der Aufstieg läuft reibungslos, doch als die beiden wieder runter wollen, bricht die rostige Leiter ab und fällt 600 Meter auf den Boden der Wüste. Für Becky und Hunter bedeutet das, dass sie erstmal gefangen sind auf einer kleinen Plattform, die gerade einmal so groß ist, dass sie zu zweit drauf stehen können.
2: Wir werden von Stunde zu Stunde schwächer.
3: Wenn niemand Hilfe gerufen hätte, wäre sie längst da.
1: Zusammen müssen sie nun überlegen, wie sie wieder von dem Turm runterkommen. Immer im Kopf, jeder Schritt könnte einer zu viel sein.
3: Hunter, wie sollen wir jetzt runterkommen? Ich habe kein Netz hier.
1: Der Film spielt mit der Höhenangst des Zuschauers und lässt selbst Profikletterern das Blut in den Adern gefrieren. Wie schaffen es die beiden runter? Oder schaffen sie es überhaupt wieder runter? Der Film Fall liefert die Antworten.
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8: Ich bin Stefan Weinert von der katholischen Kirche. Unser Geld für unsere Leute. Kennt ihr vielleicht den Slogan? Gemeint ist, die Bundesregierung soll kein Geld ins Ausland geben für Entwicklungs- und Hilfsprojekte. Erstmal für unsere Leute sorgen. Das katholische Hilfswerk Miserior ist anderer Meinung und hat gerade noch mal davor gewarnt, die Entwicklungshilfe weiter zu kürzen. Für Menschen etwa in Afrika kann es dabei um Leben und Tod gehen, siehe die Ebola-Epidemie im Kongo. Aber wer sind überhaupt unsere Leute? In der Bibel erklärt Jesus von Nazareth mit einer Geschichte, wie Nächstenliebe geht. Da liegt ein Mann an der Straße, ausgeraubt, schwer verletzt. Und der Einzige, der ihm hilft, ist ausgerechnet ein Samariter, einer aus Samaria. Und die waren aus der Sicht der Jüdinnen und Juden damals eben nicht unsere Leute. Von denen hielt man sich fern. Aber Jesus macht klar, Nächstenliebe heißt, da anzupacken, wo man Menschen in Not sieht. Und da spielen Herkunft oder Religion oder was auch immer keine Rolle. Was meint ihr? Wer sind unsere Leute? Wem sollen wir helfen?
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9: Hier steht ihr aktuell am längsten. Auf der A6 Richtung Kaiserslautern gibt es zwischen Waldmoor und dem Kreuz Landstuhl West 7 Kilometer Stau. Ihr verliert dort mindestens eine Stunde Zeit. Auf der A61 Richtung Ludwigshafen staut es sich zwischen Stromberg und Bingen-Mitte auf 6 Kilometern. In der Gegenrichtung Richtung Koblenz ist der Verkehr zwischen Stromberg und Rheinböllen dicht. Auf der A63 Richtung Mainz gibt es zwischen Niederolm und Kleinwinternheim eine ungesicherte Unfallstelle. Habt eine gute und sichere Fahrt.
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9: In Neuwied zeigt das Thermometer aktuell 25 Grad. In Emmelshausen haben wir 21 Grad und in Mayen messen wir 23 Grad. In den nächsten Stunden ist es überwiegend mäßig bewölkt. Heute Nacht sinkt das Thermometer auf milde 16 Grad. Morgen wird es teils bewölkt mit sonnigen Abschnitten bei bis zu heißen 34 Grad.

Kid Rock, 15:40 Uhr. Und dann gibt es jetzt von den Foo Fighters Everlong und dann gibt es die Rock and Pop News und da schauen wir heute schon.

0: die Oliver Herrl Show am Montag, ganz genau, 15:15 Uhr, 15.44 Uhr.
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0: Ja, der Holy Ground, der bebt wieder. Seit gestern rollen die Fans nach Wacken. Und trotz heftigen Regens lief die Anreise bislang erstaunlich entspannt. Zumindest jetzt mal gucken, was die Wettergötter noch für uns parat haben in den nächsten Stunden und Tagen. Rund 10.000 Metalheads haben ja ihre Zelte bereits schon aufgebaut. Ein wenig Schlamm auch mit dabei, hat die Leute natürlich nicht aufgehalten. Echter Wacken-Lifestyle-Leben, das ist doch klar. Für den inoffiziellen Startschuss sorgten wie immer die Wacken-Firefighters. Die örtliche Feuerwehrkapelle bringt die Bühne ja ironischerweise mit Metal-Covern zum Brennen. Hoppla, und jetzt alle. Ja, und auch für die Versorgung ist natürlich gesorgt. Die berühmte unterirdische Bierpipeline ist bereit, bis zu 400.000 Liter Bier auf das Gelände zu pumpen. Das ist der absolute Wahnsinn. Ja, richtig los geht's dann übermorgen am Mittwoch unter anderem mit Papa Roach und Machine Head. Und wir sind natürlich für euch ganz nah dran. Metallica feiert heute ihr 42. Jubiläum für das wegweisende Album Ride the Lightning. Da hören wir jetzt mal kurz rein. Der Titel Ride the Lightning wurde ja von dem damaligen Gitarristen vorgeschlagen und stammt von einem Stephen King Buch. Stephen King hat es als Metapher für den elektronischen Stuhl benutzt. Die Band fand die Beschreibung ziemlich treffend als Titel des Albums. Mit Fade to Black dann haben die Jungs ihre allererste Ballade überhaupt veröffentlicht. Das war diese Nummer hier. Und hat bei den Fans erstmal für ziemlich viel Irritation gesorgt. Metallica, eine Ballade ging da gar nicht. Und das waren die Rock and Pop News für diesen Montag. Hier ist die Olli Pirall Show.
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7: Ich bin Thomas Bleskin. Nach dem mutmaßlich islamistischen Anschlag am Rande des Berliner Christopher Street Days fordert Justizsenatorin Badenberg eine Überprüfung des Jugendstrafrechts. Die CDU-Politikerin sagte, die gesetzlichen Maßstäbe müssten auf ihre Zeitgemäßheit geprüft werden. In vergleichbaren Fällen könnten Täter durch die Anwendung des Erwachsenenstrafrechts härter bestraft werden. Ob die frühere Entscheidung im Fall des Tatverdächtigen falsch gewesen sei, lasse sich jedoch nicht pauschal beurteilen. Bundeskanzler Friedrich Merz hat die Verzögerungen bei der Neubesetzung des Verkehrsministeriums bedauert. Der CDU-Politiker erklärte, wegen der kurzfristigen Abstimmung und der Absage eines möglichen Nachfolgers habe die Entscheidung zunächst nicht öffentlich gemacht werden können.
8: Lassen Sie mich noch einmal daran erinnern, dass der Umbau nach dem Rücktritt von Jens Spahn

0: vom Amt des Fraktionsvorsitzenden notwendig wurde. Wir haben uns den Zeitpunkt und den Anlass nicht ausgesucht, aber es ist uns allen klar, dass eine so wichtige Personalie auch andere Veränderungen nach sich zieht. Ich habe mich außerdem entschieden, diese Gelegenheit zu ergreifen, um Veränderungen an drei zusätzlichen Stellen im Kabinett einzuleiten.
1: Bundeskanzler Merz. Steffen Bilger soll nun Patrick Schnieder als Verkehrsminister ablösen. Persönliche Probleme mit Schnieder gäbe es nicht, sagte Merz. Tanken ist wieder etwas günstiger geworden. Laut ADAC kostet ein Liter Super E10 im bundesweiten Schnitt derzeit rund 2,16 Euro, Diesel gut 2,21 Euro.
2: Wer in den vergangenen Tagen getankt hat, dürfte den Unterschied wohl kaum bemerkt haben. Zwar sind die Preise leicht gesunken, der Rückgang ist aber nur minimal. Laut ADAC müssten Benzin und Diesel eigentlich noch günstiger sein. Dass das bisher ausbleibt, liegt aber nicht nur am Ölpreis. Auch die Raffinerien und die Wechselkurse bestimmen mit, was am Ende auf der Anzeigetafel an der Tankstelle steht. Der ADAC sagt trotzdem, die Spritpreise liegen schon seit Wochen auf einem zu hohen Niveau. Zoe Tassovali, Redaktion.
1: Porsche will bis 2035 weitere 5000 Arbeitsplätze in der Region Stuttgart abbauen. Betroffen sind das Stammwerk in Zuffenhausen und das Entwicklungszentrum in Weissach. Im Gegenzug wird die Standortsicherung bis Ende 2035 verlängert. Betriebsbedingte Kündigungen sind ausgeschlossen.
3: Jetzt für euch das Südwesten-Update. Natalia Neuenberger. Nach dem umstrittenen Aus vom Bundesverkehrsminister Patrick Schnieder hat die CDU Rheinland-Pfalz einen geplanten Termin in Berlin kurzfristig abgesagt. Das geht aus einem Brief hervor, welcher der Bild-Zeitung vorliegt. Hintergrund ist der Unmut über den Umgang von Kanzler Friedrich Merz mit dem Eifler CDU-Politiker. Die Zahl der Kreissäle in Hessen ist in den letzten Jahren deutlich gesunken. Das teilte das Familienministerium mit. Eine Hitzewelle bahnt sich im Rockland an. Mitte der Woche werden laut dem Deutschen Wetterdienst bis zu 38 Grad erwartet.
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6: Hier steht ihr aktuell am längsten. Auf der A6 Richtung Kaiserslautern gibt es zwischen Homburg und Bruchmühlbach-Miesau 5 Kilometer Stau. Ihr verliert dort mindestens 56 Minuten. Auf der A61 Richtung Koblenz steht ihr zwischen Waldlaubersheim und Rheinböllen auf 4 Kilometern. Dort müsst ihr mit mindestens 15 Minuten Zeitverlust rechnen. Auf der A65 Richtung Landau staut es sich zwischen Insheim und Landau Zentrum auf 1 Kilometer. Dort verliert ihr mindestens 6 Minuten. Gute Fahrt.
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6: Bei euch in Andernach zeigt das Thermometer aktuell 25 Grad. In Koblenz ist es mit 24 Grad minimal kühler. Neuwied meldet ebenfalls 25 Grad. In den nächsten Stunden ist es überwiegend mäßig bewölkt. Heute Nacht sinkt das Thermometer auf milde 16 Grad. Morgen wird es teils bewölkt mit sonnigen Abschnitten bei bis zu heißen 34 Grad.
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7: Ja, schönen guten Tag. Und der super heiße Liquid Moly-Konzertsommer peilt dem Höhepunkt entgegen. Stichwort Wacken, da gucken wir gleich mal auf das Thema. Was da so geht an diesem Montag. Jetzt weiter rein in diesen Nachmittag mit Aerosmith, Ragdoll, Wurwitz sind mit dabei, Cape of Our Hero und Gum mit Word Up. Und kleines Comeback für mich. Ich habe Pipi in den Augen immer noch nach so langer Zeit.

0: genau, Viertel nach vier, kommt gut durch mit der Olli Perra Show.
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2: Ja, hier ist der Henag aus Wacken und mir liegt folgende Aussage vor. Der lautet, die Haare lang, die Kutte ist schwer, das Bier wird leer, der Becher leer. Doch eins gilt dort bei groß und klein. Im nächsten Jahr bin ich wieder dabei. Und das stimmt auch und deswegen Grüße rüber aus Düdü direkt nach Wacken.
3: Wacken!
0: Also hier ist schon wieder was los. Ja, wir räumen groß ab mit dem Liquimoli-Konzert Sommer. Tickets bald schon von den Turno.

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3: Hallo zusammen, mein Name ist Talia Nürnberger. Nach dem Terroranschlag beim Christopher Street Day in Berlin hat es gestern in Koblenz eine Mahnwache gegeben. Laut der Polizei versammelten sich Menschen auf dem Münzplatz, um dem Opfer zu gedenken. Die Polizei begleitete die Veranstaltung. Sie verlief den Behörden nach friedlich und ohne Zwischenfälle. Am Samstagabend ist gegen 22 Uhr eine Tankstelle in Andernach überfallen worden. Ein Einzeltäter bedrohte laut der Polizei das Personal mit einer Schusswaffe und flüchtete anschließend mit der Beute. Bei der groß angelegten Fahndung war auch ein Polizeihubschrauber im Einsatz. Für die Bevölkerung bestand zu keinem Zeitpunkt eine Gefahr. Die Kriminalpolizei hat die Ermittlung aufgenommen. Und außerdem aktuell im Südwesten. Nach dem umstrittenen Aus vom Bundesverkehrsminister Patrick Schnieder hat die CDU Rheinland-Pfalz einen geplanten Termin in Berlin kurzfristig abgesagt. Das geht aus einem Brief hervor, welcher der Bild-Zeitung vorliegt. Hintergrund ist der Unmut über den Umgang von Bundeskanzler Friedrich Merz mit dem Eifler CDU-Politiker. Auch CDU-Ministerpräsident Gordon Schnieder hat sich dabei hinter seinem Bruder Patrick gestellt. Die Zahl der Kreißsäle in Hessen ist in den letzten Jahren deutlich gesunken. Das teilte das Familienministerium mit. Von Engpässen in der stationären Geburtshilfe sei jedoch nichts bekannt, hieß es. Eine Hitzewelle bahnt sich im Rockland an. Mitte der Woche werden es laut dem Deutschen Wetterdienst bis zu 38 Grad. Am Donnerstag wird es den Meteorologen zufolge dann nochmal heißer. Hier sind bis zu 39 Grad möglich. Alle Updates zum Wetter hört ihr immer bei uns um halb und um Punkt.
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4: Die meiste Geduld braucht ihr im Moment auf der A6 Richtung Kaiserslautern. Zwischen Homburg und dem Kreuz Landstuhl West gibt es 6 Kilometer Stau. Rechnet mit mindestens 60 Minuten Verzögerung. Auf der A61 Richtung Koblenz zwischen Dorsheim und Rheinböllen staut es sich auf 5 Kilometern. Hier verliert ihr mindestens 13 Minuten. Auf der A65 Richtung Landau zwischen Landau Süd und Landau Zentrum steht ihr auf 1 Kilometer. Habt eine gute und sichere Fahrt.
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4: In Boppard zeigt das Thermometer 26 Grad. In Main sind es 25 und in Mendig messen wir 24 Grad. In den nächsten Stunden ist es überwiegend mäßig bewölkt. Heute Nacht sinkt das Thermometer auf milde 16 Grad. Morgen wird es teils bewölkt mit sonnigen Abschnitten bei bis zu heißen 34 Grad.
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1: So Leute, und wenn man jetzt von einer Band hört, die sich Zebrakopf nennt, da denkt man jetzt nicht unbedingt, dass da was Gutes bei rumkommt, oder?
2: Stimmt

0: Genau, der Name der Jungs aus Orange County, der ist tatsächlich aus einer Hip-Hop-Filmkomödie aus 1992 gemopst. Und die Jungs verbinden, ja, so ähnlich wie Linkin Park eigentlich, Rock mit Hip-Hop.
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2: Hier sind Zebrahead mit Smoke Signals from Church.
1: Jetzt.
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0: Billy Idol, White Wedding.
1: 16:42 Uhr. Schön, dass ihr da seid. Hier ist die Olli Peral Show noch bis 20 Uhr.
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1: Also will ich mal jetzt, also mit uns könnt ihr diesen Sommer wirklich was erleben, nämlich den superheißen Liquimoli Konzertsommer. Konzerte, Festivals, Events, die ganz großen für 2026. Wir haben in den letzten Wochen schon Tickets rausgehauen, unter anderem für Guns N' Roses. Und auch Tickets für die Foo Fighters. Letzte Woche gab es auch nicht Tickets für Wacken und das ist das Stichwort. Heute geht es im Grunde genommen los. Anreisetag, der erste. Grüße rüber nach Wacken und wir sind natürlich reportermäßig ganz nah dran und mein alter Ego ist auch vor Ort. Der klingt so. Ja, hier ist euer Wackenhinhaber und ich habe folgende Aussage hier vor mir liegen. Da heißt es, in Wacken tatsächlich Glanz und Schick, nur Metal, Matsch und Kopf nach vorn Musik. Und das ist auch so. Und deswegen liebe Grüße hier direkt aus dem Studio nach Wacken. Wacken! Alle Infos für euch natürlich auf unserer Homepage. Und weiter viel Spaß mit der Olli Peral Show. Und jetzt Genesis. Jesus, he knows me. Bester Rock and Pop für diesen Montag.
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5: Ich bin Thomas Pleskin. Bundeskanzler und CDU-Chef Friedrich Merz krempelt das Personal in seiner Partei, der Fraktion und in der Regierung weiter um. Innerparteilichen Ärger gibt es vor allem, nachdem der Kanzler Verkehrsminister Patrick Schnieder rausgeworfen hat.
6: Der bisherige parlamentarische Geschäftsführer Steffen Bilger soll neuer Verkehrsminister werden. Amtsvorgänger Schnieder stammt aus Rheinland-Pfalz. Dessen CDU-Landesverband hat wegen der Art und Weise des Rauswurfs nun ein geplantes Treffen mit dem Kanzler abgesagt. Begründung: Vertrauensverlust und mangelnde Wertschätzung. Auch in den Ostverbänden der CDU rumort es gewaltig, der Ärger über Merz wird größer. Durch die Personalrochade ist es fast unmöglich, sich am Wahlkampfstand auf Landesthemen zu konzentrieren. Das sagte Sachsen-Anhaltsministerpräsident Schulze im Radiointerview. Dort wird Anfang September ein neuer Landtag gewählt. David Riemer, Nachrichtenredaktion.
5: Nach dem mutmaßlich islamistischen CSD-Anschlag fordert Berlins Justizsenatorin Badenberg eine Überprüfung des Jugendstrafrechts. Die CDU-Politikerin sagte im ARD-Morgenmagazin, die gesetzlichen Maßstäbe müssten auf ihre Zeitgemäßheit geprüft werden. In vergleichbaren Fällen könnten Täter durch die Anwendung des Erwachsenenstrafrechts härter bestraft werden. Ob die frühere Entscheidung im Fall des Tatverdächtigen falsch gewesen sei, lasse sich jedoch nicht pauschal beurteilen. Tanken ist wieder etwas günstiger geworden. Laut ADAC kostet ein Liter Super E10 im bundesweiten Schnitt derzeit rund 2,16 Euro, Dieselgut 2,21 Euro.
7: Wer in den vergangenen Tagen getankt hat, dürfte den Unterschied wohl kaum bemerkt haben. Zwar sind die Preise leicht gesunken, der Rückgang ist aber nur minimal. Laut ADAC müssten Benzin und Diesel eigentlich noch günstiger sein. Dass das bisher ausbleibt, liegt aber nicht nur am Ölpreis. Auch die Raffinerien und die Wechselkurse bestimmen mit, was am Ende auf der Anzeigetafel an der Tankstelle steht. Der ADAC sagt trotzdem, die Spritpreise liegen schon seit Wochen auf einem zu hohen Niveau. Zoe Tassovali, Redaktion.
5: Porsche will bis 2035 weitere 5.000 Arbeitsplätze in der Region Stuttgart abbauen. Betroffen sind das Stammwerk in Zuffenhausen und das Entwicklungszentrum in Weissach. Im Gegenzug wird die Standortsicherung bis Ende 2035 verlängert. Betriebsbedingte Kündigungen sind ausgeschlossen. Der Abbau soll vor allem über Altersteilzeit, Fluktuation

0: und freiwillige Aufhebungsverträge erfolgen.
1: Jetzt für euch das Südwesten-Update mit Talia Nürnberger. Nach dem umstrittenen Aus vom Bundesverkehrsminister Patrick Schnieder hat die CDU Rheinland-Pfalz einen geplanten Termin in Berlin kurzfristig abgesagt. Das geht aus einem Brief hervor, welcher der Bild-Zeitung vorliegt. Hintergrund ist der Unmut über den Umgang von Kanzler Friedrich Merz mit dem Eifler CDU-Politiker. Die Zahl der Kreissäle in Hessen ist in den letzten Jahren deutlich gesunken. Das teilte das Familienministerium mit. Eine Hitzewelle bahnt sich im Rockland an. Mitte der Woche werden laut dem Deutschen Wetterdienst bis zu 38 Grad erwartet.
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3: Hier steht ihr aktuell am längsten. Auf der A6 Richtung Kaiserslautern gibt es zwischen Homburg und Bruchmühlbach-Miesau 6 Kilometer Stau. Im weiteren Verlauf ist die Strecke zwischen Bruchmühlbach-Miesau und dem Kreuz Landstuhl West wegen Bergungs- und Löscharbeiten voll gesperrt. Auf der A61 Richtung Koblenz stockt der Verkehr zwischen Waldlaubersheim und Rheinböllen auf 5 Kilometern. In der Gegenrichtung, Richtung Ludwigshafen, steht ihr zwischen dem Kreuz Frankenthal und dem Kreuz Ludwigshafen auf 1 Kilometer. Auf der A65 Richtung Ludwigshafen staut es sich zwischen Edenkoben und Neustadt Nord auf 3 Kilometern. In der Gegenrichtung, Richtung Landau, gibt es zwischen Insheim und Landau Zentrum 1 Kilometer Stau. Gute Fahrt!
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3: In Boppard zeigt das Thermometer 26 Grad. In Koblenz haben wir 24 Grad. Genauso in Andernach. In der Nacht sinkt das Thermometer auf milde 17 Grad. So wird das Wetter morgen. Es gibt einen klaren Himmel bei anfangs 17 Grad. Im Laufe des Tages steigt das Thermometer auf hochsommerliche 33 Grad an.
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4: Ja, schön, dass ihr mit am Start seid. Jetzt gleich, wie gewohnt, für euch 60 Second Spezial, die schnellste Wissensrally der Welt. Und da geht's hoch her. Diese und nächste Woche. Aus den beiden Wochen geht es so da um eine Kreuzfahrt für zwei Personen im Wert von 2500 Euro. Für den Sieger geht's an Bord der MSC Euribia. Natürlich mit einer Balkonkabine von Kiel aus geht's da rein in die norwegischen Fjorde. Also, das ist ein absoluter Traum. Eine Kreuzfahrt im Wert von 2500 Euro. In den kühlen Norden kann man auch gut gebrauchen bei den heißen Temperaturen bei uns. Einsteigen, ganz easy, anmelden kostenfrei über unsere App und dann geht's rein. 60 Second Spezial, nächste Runde in 10 Minuten. Mal gucken, wie viele Fragen ihr innerhalb von 60 Sekunden richtig beantworten könnt. Jetzt aber erstmal rein in diesen Montagabend, in den frühen mit Tom Petty und ja, eine Nummer, die einfach richtig gut tut. Gegen den ganzen Wahnsinn da draußen! Tom Petty, Learn to Fly, danach Billy Armstrong, Kids in America und Survivor mit Burning Heart. 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
1: Ganz genau. 17.12 Uhr kann er es langsam warm machen und bereit machen für die nächste Runde 60 Second Spezial. Die schnellste Wissensrallye der Welt am Start ist jetzt gleich der Jan aus Melsbach. Ich bin mal gespannt. Mehr nach Survivor und Burning Heart.

0: der Grog, wie er sein muss, von The Survivor Burning Heart. Hier ist die Olli Peral Show, ganz genau auf 4:15.
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0: Und diese Runde geht an Jan aus Meldbach. Hallo Jan, grüß dich.
3: Ja, hallo Olli.
0: Wir haben gerade diese Woche diese Minuten schon mal genutzt, ein bisschen zu plaudern über den Gewinn. Möglicherweise eine Kreuzfahrt für rund 2.500 Euro, so in die norwegischen Fjorde. Wäre das so dein Ding? Oder
3: das wäre genau mein Ding.
0: Ja?
3: Jetzt nur gucken, wer mitkommt. Meine Frau ist seekrank.
0: Oh, dann vielleicht dann doch lieber zu Hause lassen, aber gucken wir mal. Da würde sich schon jemand finden, ne, denke ich mal.
3: Mit Sicherheit.
0: Spielregeln sind klar, Jan?
3: Die Regeln sind klar, ja.
0: Dann können wir gleich starten. Ich starte den Zufallsgenerator, einen Stopp von dir und dann kennen wir das Wissensgebiet. Achtung.
1: Stopp. Wissensgebiet Natur.
0: Okay. Ja.
3: Ja.
0: Meistens eine harte Nuss zu knacken, aber es gibt auch Leute, die stehen drauf. Stichwort Biologie und Schule und so weiter. Starten wir. Wollen wir loslegen?
3: Geht los.
0: Wahr oder falsch? Natürliche Selektion beschreibt die Auswahl von Fortpflanzungspartnern weiblicher Lebewesen.
3: Richtig.
0: Falsch. Welche Raubkatze miaut? Das ist zum Beispiel ein?
3: Eine Katze.
0: Puma. Welches Tier schläft im Wasser, indem es sich an den Pfoten eines Artgenossen festhält? Das ist ein?
3: Weiter.
0: Otter. Wahr oder falsch? Etwa 20% aller Schwanenpaare sind gleichgeschlechtlich. Wie lange dauert es, bis das Licht der Sonne die Erde erreicht? 8 oder 60 Minuten oder 8 Minuten?
3: 8 Minuten.
0: Richtig, ja oder nein? Wird ein Tausendfüßler seinem Namen gerecht?
3: Nein.
0: In welchem Land trifft man am wahrscheinlichsten auf Elefanten? Botswana oder Namibia?
3: Namibia.
0: Botswana, was ist das erste Element des Periodensystems? Wasserstoff oder Sauerstoff?
3: Sauerstoff.
0: Wasserstoff, ja oder nein? Korallen sind Tiere und keine Pflanzen?
3: Tiere.
0: Ja, welches Meerestier pupst, um seine Artgenossen zu kommunizieren mit seinen Artgenossen? Das ist der? Hering, ja oder nein? Fressen Igel Gras?
3: Nein.
0: Welche Pflanze erkennt man an ihren weißen Schirmblüten und schwarzen Beerensaft? Das ist der?
3: Weiter.
0: Holunder, Leben und da sind 60 Sekunden. Oh. Mann, oh Mann, boah, das waren aber auch Brettfragen, oder?
3: Jan. Die waren nicht schlecht, ja. Oh,
0: sehr anspruchsvoll.
3: Hab ich euch die Mühe gegeben.
0: 5 Punkte, das ist wirklich in der Kategorie schon eine richtig gute Hausnummer. Reicht nicht, um weiterzukommen, aber nochmal probieren, nochmal anmelden, dann gehen wir jederzeit hier nochmal auf Sendung. Okay?
3: Machen wir so.
0: Grüße nach Meldbach, hat Spaß gemacht.
3: Jawohl, danke.
0: Schönen Feierabend, tschüss.
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0: Das ist schon eine ordentliche Leistung. Es tut einem immer so ein bisschen weh. Aber so sind die Regeln. Nur die Schnellsten kommen durch. Und durch kommt ihr jetzt hoffentlich auch mit unserem Sound. Best of Rock and Pop. Hier sind Royal Republic mit Bippa Baby.

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1: Sex, Drugs and Rock'n'Roll. Genauso kann man die Motley Crue in den 80er Jahren beschreiben. Ja, über sie könnten wir wohl hier auch ein komplettes Segment an Eskapaden und Skandalen machen. Aber wenn sie für eins berüchtigt waren, dann ja wirklich für ihren exzessiven Lebensstil. Nikki Sixx hatte ja sogar mal eine Überdosis Heroin und wurde kurzzeitig für tot erklärt, konnte dann gerade noch so wiederbelebt werden. Bei ihm aber einfach krass, ne? Er hat sich so oft was gespritzt, seine Venen waren so kaputt, da mussten irgendwann auch Hände, Beine, Füße, Hals und ja, selbst sein bestes Stück erhalten. Immerhin, laut eigener Aussage, lebt er ja mittlerweile alkohol- und auch drogenfrei.
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13: Hallo zusammen, mein Name ist Talia Nürnberger. Nach dem Terroranschlag beim Christopher Street Day in Berlin hat es gestern in Koblenz eine Mahnwache gegeben. Laut der Polizei versammelten sich Menschen auf dem Münzplatz, um dem Opfer zu gedenken. Die Polizei begleitete die Veranstaltung. Sie verlief den Behörden nach friedlich und ohne Zwischenfälle. Am Samstagabend ist gegen 22 Uhr eine Tankstelle in Andernach überfallen worden. Ein Einzeltäter bedrohte laut der Polizei das Personal mit einer Schusswaffe und flüchtete anschließend mit der Beute. Bei der groß angelegten Fahndung war auch ein Polizeihubschrauber im Einsatz. Für die Bevölkerung bestand zu keinem Zeitpunkt eine Gefahr. Die Kriminalpolizei hat die Ermittlung aufgenommen. Und außerdem aktuell im Südwesten. Nach dem umstrittenen Aus vom Bundesverkehrsminister Patrick Schnieder hat die CDU Rheinland-Pfalz einen geplanten Termin in Berlin kurzfristig abgesagt. Das geht aus einem Brief hervor, welcher der Bild-Zeitung vorliegt. Hintergrund ist der Unmut über den Umgang von Bundeskanzler Friedrich Merz mit dem Eifler CDU-Politiker. Auch CDU-Ministerpräsident Gordon Schnieder hat sich dabei hinter seinem Bruder Patrick gestellt. Die Zahl der Kreissäle in Hessen ist in den letzten Jahren deutlich gesunken. Das teilte das Familienministerium mit. Von Engpässen in der stationären Geburtshilfe sei jedoch nichts bekannt, hieß es. Eine Hitzewelle bahnt sich im Rockland an. Mitte der Woche werden es laut dem Deutschen Wetterdienst bis zu 38 Grad. Am Donnerstag wird es den Meteorologen zufolge dann nochmal heißer. Hier sind bis zu 39 Grad möglich. Alle Updates zum Wetter hört ihr immer bei uns um halb und um Punkt.
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14: Hier steht ihr aktuell am längsten. Auf der A6 Richtung Kaiserslautern zwischen Bruchmühlbach-Miesau und Kreuz Landstuhl West ist die Fahrbahn voll gesperrt. Es laufen Bergungs- und Löscharbeiten. Im weiteren Verlauf gibt es zwischen Homburg und Kreuz Landstuhl West 5 Kilometer Stau. Auf der A65 Richtung Landau zwischen Insheim und Landau Zentrum steht ihr auf einem Kilometer. In der Gegenrichtung Richtung Karlsruhe gibt es ebenfalls 1 Kilometer Stau zwischen Landau Nord und Landau Zentrum. Habt eine gute und sichere Fahrt.
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14: In Emmelshausen sind es aktuell 24 Grad. In Bendorf haben wir 26 und in Mayen messen wir 25 Grad. In der Nacht sinkt das Thermometer auf milde 17 Grad. So wird das Wetter morgen. Es gibt einen klaren Himmel bei anfangs 17 Grad. Im Laufe des Tages steigt das Thermometer auf hochsommerliche 33 Grad an.
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1: Also will ich mal jetzt, also mit uns könnt ihr diesen Sommer wirklich was erleben, nämlich den super heißen Liquid Moly Konzertsommer. 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Wir haben in den letzten Wochen schon Tickets rausgehauen, unter anderem für Guns N' Roses. Und auch Tickets für die Foo Fighters. Letzte Woche gab es auch nicht Tickets für Wacken und das ist das Stichwort. Heute geht es im Grunde genommen los. Anreisetag, der erste. Grüße rüber nach Wacken und wir sind natürlich reportermäßig ganz nah dran und mein alter Ego ist auch vor Ort. Der klingt so. Ja, hier ist euer Wacken-Hinhang und ich habe folgende Aussage hier vor mir liegen. Da heißt es, in Wacken tatsächlich Glanz und Schick, nur Metal, Matsch und Kopf nach vorn Musik. Und das ist auch so. Und deswegen liebe Grüße hier direkt aus dem Studio nach Wacken.

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4: Ich bin Thomas Bleskin. Nach dem mutmaßlich islamistischen Anschlag auf den Berliner Christopher Street Day hat der Deutsche Städtetag dazu aufgerufen, Offenheit und Freiheit zu verteidigen. Städtetagspräsident Burkhard Jung sagte, die Städte täten alles, um öffentliche Veranstaltungen sicher zu gestalten. Zugleich müssten Bund und Länder den Kommunen klare Lageeinschätzungen und verlässliche Unterstützung geben. Absolute Sicherheit könne es jedoch nicht geben. Bundeskanzler und CDU-Chef Friedrich Merz krempelt das Personal in seiner Partei, der Fraktion und der Regierung weiter um. Innerparteilichen Ärger gibt es vor allem, nachdem der Kanzlerverkehrsminister Patrick Schnieder rausgeworfen hat.
5: Der bisherige parlamentarische Geschäftsführer Steffen Bilger soll neuer Verkehrsminister werden. Amtsvorgänger Schnieder stammt aus Rheinland-Pfalz. Dessen CDU-Landesverband hat wegen der Art und Weise des Rauswurfs nun ein geplantes Treffen mit dem Kanzler abgesagt. Begründung: Vertrauensverlust und mangelnde Wertschätzung. Auch in den Ostverbänden der CDU rumort es gewaltig. Der Ärger über Merz wird größer. Durch die Personalrochade ist es fast unmöglich, sich am Wahlkampfstand auf Landesthemen zu konzentrieren. Das sagte Sachsen-Anhalts Ministerpräsident Schulze im Radiointerview. Dort wird Anfang September ein neuer Landtag gewählt. David Riemer, Nachrichtenredaktion.
4: Porsche will bis 2035 weitere 5000 Arbeitsplätze in der Region Stuttgart abbauen. Betroffen sind das Stammwerk in Zuffenhausen und das Entwicklungszentrum in Weissach. Im Gegenzug wird die Standortsicherung bis Ende 2035 verlängert. Betriebsbedingte Kündigungen sind ausgeschlossen.
6: Die Jobs sollen vor allem über Altersteilzeit, freiwillige Aufhebungsverträge und frei werdende Stellen wegfallen. Gleichzeitig investiert Porsche gut 2 Milliarden Euro in die beiden Stammwerke Zuffenhausen und Weissach. Dort sollen die Sportwagenproduktion und die Entwicklung langfristig gesichert werden. Für die Beschäftigten bedeutet der Kompromiss aber auch Einschnitte. Das Weihnachtsgeld fällt geringer aus, Homeoffice wird eingeschränkt und Tariferhöhungen werden bis 2035 teilweise einbehalten. Zoe Tassovali, Redaktion.
4: Der starke Rückgang des Ölpreises macht sich bislang kaum an den Tankstellen bemerkbar. Nach Angaben des ADAC kostete ein Liter Super E10 gestern im Schnitt rund 2,16 Euro, Diesel 2,21 Euro. Auch heute deuteten die Preise nur leicht nach unten. Der Verkehrsclub erwartet wegen des gesunkenen Rohölpreises aber bald einen spürbaren Rückgang.
7: Jetzt für euch das Südwesten-Update mit Talia Neuenberger. Nach dem umstrittenen Aus vom Bundesverkehrsminister Patrick Schnieder hat die CDU Rheinland-Pfalz einen geplanten Termin in Berlin kurzfristig abgesagt.

0: Das geht aus einem Brief hervor, welcher der Bild-Zeitung vorliegt. Hintergrund ist der Unmut über den Umgang von Kanzler Friedrich Merz mit dem Eifler CDU-Politiker. Die Zahl der Kreissäle in Hessen ist in den letzten Jahren deutlich gesunken. Das teilte das Familienministerium mit. Eine Hitzewelle bahnt sich im Rockland an. Mitte der Woche werden laut dem Deutschen Wetterdienst bis zu 38 Grad erwartet.
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2: Hier müsst ihr aktuell am meisten Zeit einplanen. Auf der A6 Richtung Kaiserslautern zwischen Waldmoor und dem Kreuz Landstuhl West gibt es 5 Kilometer Stau. Im weiteren Verlauf ist die Strecke zwischen Bruchmühlbach-Miesau und dem Kreuz Landstuhl West wegen Bergungs- und Löscharbeiten voll gesperrt. Auf der A3 Richtung Frankfurt zwischen dem Dreieck Dernbach und Montabaur liegt ein Holzteil auf der Fahrbahn. Die Polizei ist im Einsatz. Auf der A65 Richtung Landau zwischen Landau Süd und Landau Zentrum steht ihr auf 1 Kilometer im stockenden Verkehr. Habt eine gute und sichere Fahrt.
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2: In Lahnstein zeigt das Thermometer 26 Grad. In Hörgrenzhausen sind es 24 Grad, während in Main 25 Grad gemessen werden. In der Nacht sinkt das Thermometer auf milde 17 Grad. So wird das Wetter morgen. Es gibt einen klaren Himmel bei anfangs 17 Grad. Im Laufe des Tages steigt das Thermometer auf hochsommerliche 33 Grad an.
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3: Ja, ja, aus den Augen, aus dem Sinn oder wie heißt es so schön. Allerdings habt ihr euch da, Kinders, ein bisschen verzockt, denn ich bin's, der Olli. 4 Wochen Reha, 2 Wochen Cidre-Urlaub in der Bretagne. So ist die Zeit dann schlussendlich ins Land gegangen. Am Ende habe ich gedacht, du musst wieder in die Show. Anders geht es nicht. Deswegen, ich bin froh, wieder hier zu sein. Schön, dass ihr mit dabei seid, hier die Olli Peral Show. Täglich von 14 bis 20 Uhr und natürlich weiter mit bestem Rock'n'Pop. Hier ist Back in Black vom AC/DC. Namt.

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1: Dem könnt ihr bei uns wirklich was erleben, nämlich Events abgreifen, Tickets für die ganz großen Shows, für die ganz großen Konzerte, für die Mega-Festivals. In den letzten Wochen gingen schon Tickets raus für Guns N' Roses, für die Foo Fighters, für Rock am Ring. Letzte Woche gab es glückliche Gewinner bei uns in Sachen Wacken. Heute die erste Anreisewelle. Wir sind da reportertechnisch für euch natürlich ganz nah dran. Ich auch mit meinem alter Ego und der klingt übrigens so. Achtung. Ja, hier ist euer Wacken-Hinhaber und ich habe folgende Aussage hier vor mir liegen. Da heißt es, in Wacken tatsächlich Glanz und Schick, nur Metal, Matsch und Kopf nach vorn Musik. Und das ist auch so. Und deswegen liebe Grüße hier direkt aus dem Studio nach Wacken. So muss es sein und nicht anders. Alle Infos für euch im Netz.
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4: Hallo zusammen, mein Name ist Talia Nürnberger. Nach dem Terroranschlag beim Christopher Street Day in Berlin hat es gestern in Koblenz eine Mahnwache gegeben. Laut der Polizei versammelten sich Menschen auf dem Münzplatz, um dem Opfer zu gedenken. Die Polizei begleitete die Veranstaltung. Sie verlief den Behörden nach friedlich und ohne Zwischenfälle. Am Samstagabend ist gegen 22 Uhr eine Tankstelle in Andernach überfallen worden. Ein Einzeltäter bedrohte laut der Polizei das Personal mit einer Schusswaffe und flüchtete anschließend mit der Beute. Bei der groß angelegten Fahndung war auch ein Polizeihubschrauber im Einsatz. Für die Bevölkerung bestand zu keinem Zeitpunkt eine Gefahr. Die Kriminalpolizei hat die Ermittlung aufgenommen. Und außerdem aktuell im Südwesten. Nach dem umstrittenen Aus vom Bundesverkehrsminister Patrick Schnieder hat die CDU Rheinland-Pfalz einen geplanten Termin in Berlin kurzfristig abgesagt. Das geht aus einem Brief hervor, welcher der Bild-Zeitung vorliegt. Hintergrund ist der Unmut über den Umgang von Bundeskanzler Friedrich Merz mit dem Eifler CDU-Politiker. Auch CDU-Ministerpräsident Gordon Schnieder hat sich dabei hinter seinem Bruder Patrick gestellt. Die Zahl der Kreissäle in Hessen ist in den letzten Jahren deutlich gesunken. Das teilte das Familienministerium mit. Von Engpässen in der stationären Geburtshilfe sei jedoch nichts bekannt, hieß es. Eine Hitzewelle bahnt sich im Rockland an. Mitte der Woche werden es laut dem Deutschen Wetterdienst bis zu 38 Grad. Am Donnerstag wird es den Meteorologen zufolge dann nochmal heißer. Hier sind bis zu 39 Grad möglich. 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
5: Hier steht ihr aktuell am längsten. Auf der A6 Richtung Kaiserslautern gibt es zwischen Homburg und dem Kreuz Landstuhl West 5 Kilometer Stau. Ebenfalls Richtung Kaiserslautern ist die Strecke zwischen Bruchmühlbach-Miesau und dem Kreuz Landstuhl West vollgesperrt. Die Bergungsarbeiten dauern voraussichtlich bis 20 Uhr. Auf der A3 Richtung Frankfurt liegt zwischen dem Dreieck Dernbach und Montabaur ein Holzteil auf dem rechten Fahrstreifen und dem Standstreifen. Die Polizei ist vor Ort. Habt eine gute und sichere Fahrt.
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5: In Mayen zeigt das Thermometer 25 Grad. In Bad Ems ebenfalls 25. Und in Koblenz ist es mit 26 Grad minimal wärmer. In der Nacht sinkt das Thermometer auf milde 17 Grad. So wird das Wetter morgen. Es gibt einen klaren Himmel bei anfangs 17 Grad. Im Laufe des Tages steigt das Thermometer auf hochsommerliche 33 Grad an.

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1: Wir haben eine echte Bandempfehlung für euch, nämlich Nothing But Thieves aus Southend-on-Sea.

0: englische Stadt hat bislang musikalisch zumindest noch nicht wirklich von sich reden gemacht.
1: Und sonst auch nicht, wenn man ehrlich ist.
0: Genau, aber Nothing But Thieves, die kommen genau daher und ja, die klingen so ein bisschen wie Royal Blood. Ich finde die geil.
2: Neu und angesagt.
0: Hier sind Nothing But Thieves aus Southend-on-Sea mit Evolution.
2: Jetzt.

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1: Ja, der Holy Ground, der bebt wieder. Seit gestern rollen die Fans nach Wacken. Und trotz heftigen Regens lief die Anreise bislang erstaunlich entspannt. Zumindest jetzt mal gucken, was die Wettergötter noch für uns parat haben in den nächsten Stunden und Tagen. Rund 10.000 Metalheads haben ja ihre Zelte bereits schon aufgebaut. Ein wenig Schlamm auch mit dabei, hat die Leute natürlich nicht aufgehalten. Echter Wacken-Lifestyle-Leben, das ist doch klar. Für den inoffiziellen Startschuss sorgten wie immer die Wacken-Firefighters. Die örtliche Feuerwehrkapelle bringt die Bühne, ja, ironischerweise mit Metal-Covern zum Brennen. Hoppla, und jetzt alle. Ja, und auch für die Versorgung ist natürlich gesorgt. Die berühmte unterirdische Bierpipeline ist bereit, bis zu 400.000 Liter Bier auf das Gelände zu pumpen. Das ist der absolute Wahnsinn. Ja, richtig los geht's dann übermorgen am Mittwoch unter anderem mit Papa Roach und Machine Head. Und wir sind natürlich für euch ganz nah dran.
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1: Metallica feiert heute ihr 42. Jubiläum für das wegweisende Album Ride the Lightning. Da haben wir jetzt mal kurz rein. Der Titel Ride the Lightning wurde ja von dem damaligen Gitarristen vorgeschlagen und stammt von einem Stephen King Buch. Stephen King hat es als Metapher für den elektronischen Stuhl benutzt. Die Band fand die Beschreibung ziemlich treffend als Titel des Albums. Mit Fade to Black dann haben die Jungs ihre allererste Ballade überhaupt veröffentlicht. Das war diese Nummer hier. Und hat bei den Fans erstmal für ziemlich viel Irritation gesorgt. Metallica, eine Ballade ging da gar nicht. Und das waren die Rock'n'Pop News

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0: Also es gab wirklich eine Zeit bei mir, da haben wir uns einen Spaß draus gemacht, dass wir immer abends oder nachts flitzen gegangen sind. Splitterfasernackt ausziehen und dann ab dafür. Aber keine Ahnung, es hat Spaß gemacht und es war natürlich auch irgendwie kindisch, aber das war uns egal. Und das Witzige ist, genau davon handelt im Grunde genommen auch dieser Song hier. Irgendwer hat uns dann doch irgendwann mal gesehen und hat es natürlich meiner Mama gesteckt. Und die hat aber tatsächlich ganz cool reagiert, hat dann einfach mich einmal drauf angesprochen und hat dann gesagt, naja, gut, ich freue mich, dass du so viel Spaß am Leben hast. Schon eine coole Frau, meine Mama.
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2: Heute geht es um den wohl besten Bassisten der 80er Jahre und um einen kleinen unbekannten Ort in Schweden. Dörrap, eine ländliche Kleinstadt in der Gemeinde Ljungby an der Europastraße 4, der Autobahn, die von Finnland fast die gesamte Ostküste von Schweden runterführt. Am 27. September 1986 wurde Dörrap zum Schauplatz einer Tragödie, die die wichtigste Metalband der Welt traf, Metallica. Um 7 Uhr morgens kam ihr Tourbus von der Straße ab und überschlug sich mehrmals. Bassist Cliff Burton wurde aus dem Fenster geschleudert und dann vom Tourbus erschlagen.

0: kleinen Straße bei Dörrab abrupt endete. 7 Krankenwagen brachten die Verletzten ins Krankenhaus von Ljungby. Doch für Cliff Burton kam jede Hilfe zu spät. Bis heute trägt James Hetfield bei jedem Metallica-Gig sowohl seinen Wolfsanhänger als auch den Totenkopfring von Cliff Burton.
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6: Ich bin Thomas Bleskin. Nach dem mutmaßlich islamistischen Terroranschlag am Rande des Berliner Christopher Street Days steht jetzt fest, wer die getötete Frau war. Nach Angaben des Berliner Senats handelt es sich um eine polnische Mutter, die mit ihrer Tochter zu Besuch in der Hauptstadt war.
7: Der Schock sitzt immer noch sehr tief. Die polnische Regierung will sich jetzt um die Familie der Getöteten kümmern. Den 29 Verletzten geht's inzwischen besser. Laut der Berliner Charité schwebt niemand mehr in Lebensgefahr. Während die Menschen langsam wieder versuchen, auf die Beine zu kommen, stellt sich die Politik vor allem eine Frage. Hätte der Anschlag verhindert werden können? Das Innenministerium soll prüfen, wie sich die Bewegungsfreiheit islamistischer Gefährder stärker einschränken lässt, wenn sie nicht in Haft sitzen. Zoe Tassovali, Redaktion.
6: Bundeskanzler und CDU-Parteichef Friedrich Merz tauscht das Personal in mehreren Ämtern in der Regierung, der Partei und der Fraktion aus. Die neuen Kabinettsmitglieder sollen an diesem Mittwoch ihre Ernennungsurkunden von Bundespräsident Frank-Walter Steinmeier erhalten.
8: Die Vereidigung der neuen Minister ist für die erste Sitzungswoche des Bundestags nach der Sommerpause vorgesehen, also im September. Der Kanzler selbst meint, es ist rechtlich unproblematisch, außerdem hält er es aus Kostengründen für gerechtfertigt. Betroffen sind Carsten Linnemann als neuer Gesundheitsminister, Nina Wagen wechselt als Chefin ins Kanzleramt und Steffen Bilger ist als neuer Verkehrsminister vorgesehen. Kritik kommt vom früheren Chefjuristen des Bundespräsidialamts Pieper. Die Amtsgeschäfte ohne Vereidigung zu übernehmen, hält er für verfassungsrechtlich unsauber. David Riemer, Nachrichtenredaktion.
6: Porsche will in der Region Stuttgart bis 2035 weitere 5000 Arbeitsplätze streichen. Betroffen sind das Werk in Zuffenhausen und das Entwicklungszentrum in Weissach. Der Abbau soll ohne betriebsbedingte Kündigungen erfolgen. Die Standortsicherung wird bis Ende 2035 verlängert. Beschäftigte müssen dafür unter anderem Abstriche bei Tariferhöhungen, Weihnachtsgeld und Homeoffice hinnehmen. Nach dem vorläufigen Ende der US-Angriffe auf den Iran sind die Ölpreise deutlich gefallen. Ein Fass der Nordseesorte Brent kostete zuletzt rund 91 Dollar und damit gut 6% weniger als am Freitag. Hoffnungen auf eine Deeskalation hatten die Preise zunächst bis auf knapp 88 Dollar gedrückt. An den Tankstellen macht sich das aber kaum bemerkbar.
9: Jetzt für euch das Südwesten-Update mit Talia Neuenberger. Nach dem umstrittenen Aus vom Bundesverkehrsminister Patrick Schnieder hat die CDU Rheinland-Pfalz einen geplanten Termin in Berlin kurzfristig abgesagt. Das geht aus einem Brief hervor, welcher der Bild-Zeitung vorliegt. Hintergrund ist der Unmut über den Umgang von Kanzler Friedrich Merz mit dem Eifler CDU-Politiker. Die Zahl der Kreissäle in Hessen ist in den letzten Jahren deutlich gesunken. Das teilte das Familienministerium mit. Eine Hitzewelle bahnt sich im Rockland an. Mitte der Woche werden laut dem Deutschen Wetterdienst bis zu 38 Grad erwartet.
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12: Hier steht ihr aktuell am längsten. Auf der A6 Richtung Kaiserslautern. Zwischen Waldmoor und dem Kreuz Landstuhl West gibt es 4 Kilometer Stau. Im weiteren Verlauf ist die Strecke zwischen Bruchmühlbach-Miesau und dem Kreuz Landstuhl West wegen Bergungs- und Löscharbeiten voll gesperrt. Auf der A60 Richtung Wittlich steht am Kreuz Wittlich auf der Überleitung zur A1

0: Richtung Trier ein kaputtes Fahrzeug auf dem Abbiegestreifen. Gute Fahrt.
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0: Bei euch in Hörgrenzhausen sind es aktuell 25 Grad. In Mendig ebenfalls 25. Und aus Koblenz erreichen uns 26 Grad. In der Nacht sinkt das Thermometer auf milde 17 Grad. So wird das Wetter morgen. Es gibt einen klaren Himmel bei anfangs 17 Grad. Im Laufe des Tages steigt das Thermometer auf hochsommerliche 33 Grad an.
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2: Jo, schön, dass ihr mit am Start seid. Hier ist die Olli Peralt Show noch bis 20 Uhr. Natürlich wie gewohnt. Jetzt gleich in gut 10 Minuten. Nächste Runde. Cover schlägt Original. Original schlägt die Coverversion. Und da geht es um den Titel The Best von eigentlich Tina Turner. Aber ob das auch überhaupt so stimmt, ist nochmal eine ganz andere Frage. Klären wir gleich auf in einer weiteren Folge. Cover schlägt Original oder Original schlägt die Coverversion. Bis dahin, kommt gut nach Hause und fahrt vorsichtig.

0: Original oder Cover? Das ist hier die Frage.
1: Heute in Cover schlägt Original oder Original schlägt die Coverversion The Best, einer der größten Power-Songs aller Zeiten. Die meisten verbinden den Titel natürlich mit Tina Turner, die den Song 89 zum Welthit gemacht hat. Aber Tina war tatsächlich nicht die Erste. Bereits 1988 nahm Bonnie Tyler den Song für ihr Album Hide Your Heart auf. Ihre Version klingt rockig, rau und eben typisch nach Bonnie Tyler mit dieser unverwechselbaren Reibeisenstimme. Das Original. Ein Jahr später landete der Song dann bei Tina Turner. Die machte daraus einen absoluten Klassiker. Mehr Druck, mehr Seele, mehr Stadionfeeling. Und plötzlich war The Best überall in den Charts, im Radio und später sogar bei Sportevents rund um die Welt. Tina Turner. Spannend auch, geschrieben wurde der Song von Mike Chapman und Holly Knight, die schon für viele Rockgrößen und Popstars Hits abgeliefert hatten. Also, Bonnie Tyler hatte den ersten Aufschlag, Tina Turner den Volltreffer. Beide Versionen haben natürlich ihren Reiz, aber wenn heute die ersten Takte von The Best erklingen, denken natürlich alle sofort an die Queen of Rock'n'Roll, Tina Turner. Ich bin mir nicht so sicher, wer jetzt hier die Nase vorne hat, aber ihr entscheidet nach wie vor mit 0171 731 60 46. Cover schlägt Original Tina Turner oder Bonnie Tyler. Ich bin gespannt.
2: Einen wunderschönen guten Tag.
1: Ja,
2: während meines Urlaubs und zu Ollis Comeback möchte ich doch eben gesagt haben, Cover oder Original?
1: Ja,
2: ich wusste wohl, dass Simply the Best von Bonnie Tyler ist. Ich kannte auch das Cover von Tina Turner und ich bin da mehr Tina Turner Fan und deshalb gibt meine Stimme heute für das Cover, also an das Cover von Tina Turner, Simply the Best. Das würde ich gerne mal wieder hören bei
1: euch. Ich denke, das können wir einrichten. Vielen Dank fürs Voting. Also auch Tina Turner bei mir ganz weit vorne mit dem Cover von The Best im Original, Bonnie Tyler.

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2: Hallo zusammen, mein Name ist Talia Nürnberger. Nach dem Terroranschlag beim Christopher Street Day in Berlin hat es gestern in Koblenz eine Mahnwache gegeben. Laut der Polizei versammelten sich Menschen auf dem Münzplatz, um dem Opfer zu gedenken. Die Polizei begleitete die Veranstaltung. Sie verlief den Behörden nach friedlich und ohne Zwischenfälle. Am Samstagabend ist gegen 22 Uhr eine Tankstelle in Andernach überfallen worden. Ein Einzeltäter bedrohte laut der Polizei das Personal mit einer Schusswaffe und flüchtete anschließend mit der Beute. Bei der groß angelegten Fahndung war auch ein Polizeihubschrauber im Einsatz. Für die Bevölkerung bestand zu keinem Zeitpunkt eine Gefahr. Die Kriminalpolizei hat die Ermittlung aufgenommen. Und außerdem aktuell im Südwesten. Nach dem umstrittenen Aus vom Bundesverkehrsminister Patrick Schnieder hat die CDU Rheinland-Pfalz einen geplanten Termin in Berlin kurzfristig abgesagt. Das geht aus einem Brief hervor, welcher der Bild-Zeitung vorliegt. Hintergrund ist der Unmut über den Umgang von Bundeskanzler Friedrich Merz mit dem Eifler CDU-Politiker. Auch CDU-Ministerpräsident Gordon Schnieder hat sich dabei hinter seinem Bruder Patrick gestellt. Die Zahl der Kreissäle in Hessen ist in den letzten Jahren deutlich gesunken. Das teilte das Familienministerium mit. Von Engpässen in der stationären Geburtshilfe sei jedoch nichts bekannt, hieß es. Eine Hitzewelle bahnt sich im Rockland an. Mitte der Woche werden es laut dem Deutschen Wetterdienst bis zu 38 Grad. Am Donnerstag wird es den Meteorologen zufolge dann nochmal heißer. Hier sind bis zu 39 Grad möglich. Alle Updates zum Wetter hört ihr immer bei uns um halb und um Punkt.
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3: Hier steht ihr aktuell am längsten. Auf der A6 Richtung Kaiserslautern ist die Strecke zwischen Bruchmühlbach-Miesau und dem Kreuz Landstuhl West vollgesperrt. Im weiteren Verlauf gibt es zwischen Waldmoor und dem Kreuz Landstuhl West 4 Kilometer Stau. Auf der A60 Richtung Wittlich steht am Kreuz Wittlich auf der Überleitung zur A1 Richtung Trier ein Fahrzeug auf dem Abbiegestreifen. Wir wünschen euch eine gute Fahrt.
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3: Bei euch in Boppard sind es aktuell 26 Grad, in Koblenz messen wir 25, genauso wie in Bendorf.
4: In der Nacht sinkt das Thermometer auf milde 17 Grad.
3: So wird das Wetter morgen. Es gibt einen klaren Himmel bei anfangs 17 Grad. Im Laufe des Tages steigt das Thermometer auf hochsommerliche 33 Grad an.
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1: Dem könnt ihr bei uns wirklich was erleben, nämlich Events abgreifen, Tickets für die ganz großen Shows, für die ganz großen Konzerte, für die Mega-Festivals. In den letzten Wochen gingen schon Tickets raus für Guns N' Roses, für die Foo Fighters, für Rock am Ring. Letzte Woche gab es glückliche Gewinner bei uns in Sachen Wacken. Heute die erste Anreisewelle. Wir sind da reportertechnisch für euch natürlich ganz nah dran. Ich auch mit meinem alter Ego und der klingt übrigens so. Achtung. Ja, hier ist euer Wacken-Hinhaber und ich habe folgende Aussage hier vor mir liegen. Da heißt es, in Wacken tatsächlich Glanz und Schick, nur Metal, Matsch und Kopf nach vorn Musik. Und das ist auch so. Und deswegen liebe Grüße hier direkt aus dem Studio nach Wacken. So muss es sein und nicht anders. Alle Infos für euch im Netz.
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4: Ich bin Thomas Bleskin. Nach dem mutmaßlich islamistischen Anschlag auf den Berliner Christopher Street Day hat der Deutsche Städtetag dazu aufgerufen, Offenheit und Freiheit zu verteidigen. Städtetagspräsident Burkhard Jung sagte, die Städte täten alles, um öffentliche Veranstaltungen sicher zu gestalten. Zugleich müssten Bund und Länder den Kommunen klare Lageeinschätzungen und verlässliche Unterstützung geben. Absolute Sicherheit könne es jedoch nicht geben. Bundeskanzler und CDU-Chef Friedrich Merz krempelt das Personal in seiner Partei, der Fraktion und der Regierung weiter um. Innerparteilichen Ärger gibt es vor allem, nachdem der Kanzlerverkehrsminister Patrick Schnieder rausgeworfen hat.
5: Der bisherige parlamentarische Geschäftsführer Steffen Bilger soll neuer Verkehrsminister werden. Amtsvorgänger Schnieder stammt aus Rheinland-Pfalz. Dessen CDU-Landesverband hat wegen der Art und Weise des Rauswurfs nun ein geplantes Treffen mit dem Kanzler abgesagt. Begründung: Vertrauensverlust und mangelnde Wertschätzung. Auch in den Ostverbänden der CDU rumort es gewaltig. Der Ärger über Merz wird größer. Durch die Personalrochade ist es fast unmöglich, sich am Wahlkampfstand auf Landesthemen zu konzentrieren. Das sagte Sachsen-Anhalts-Ministerpräsident Schulze im Radiointerview. Dort wird Anfang September ein neuer Landtag gewählt. David Riemer, Nachrichtenredaktion.
4: Porsche will bis 2035 weitere 5000 Arbeitsplätze in der Region Stuttgart abbauen. Betroffen sind das Stammwerk in Zuffenhausen und das Entwicklungszentrum in Weissach. Im Gegenzug wird die Standortsicherung bis Ende 2035 verlängert. Betriebsbedingte Kündigungen sind ausgeschlossen.
6: Die Jobs sollen vor allem über Altersteilzeit, freiwillige Aufhebungsverträge und frei werdende Stellen wegfallen. Gleichzeitig investiert Porsche gut 2 Milliarden Euro in die beiden Stammwerke Zuffenhausen und Weissach. Dort sollen die Sportwagenproduktion und die Entwicklung langfristig gesichert werden. Für die Beschäftigten bedeutet der Kompromiss aber auch Einschnitte. Das Weihnachtsgeld fällt geringer aus, Homeoffice wird eingeschränkt und Tariferhöhungen werden bis 2035 teilweise einbehalten. Zoe Tassovali, Redaktion.
4: Der starke Rückgang des Ölpreises macht sich bislang kaum an den Tankstellen bemerkbar. Nach Angaben des ADAC kostete ein Liter Super E10 gestern im Schnitt rund 2,16 Euro, Diesel 2,21 Euro. Auch heute deuteten die Preise nur leicht nach unten. Der Verkehrsclub erwartet wegen des gesunkenen Rohölpreises aber bald einen spürbaren Rückgang.
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7: Hier steht ihr aktuell am längsten. Auf der A6 Richtung Kaiserslautern gibt es zwischen Waldmoor und dem Kreuz Landstuhl West 3 Kilometer Stau. Ihr verliert dort mindestens 37 Minuten. Am Kreuz Wittlich steht auf der Überleitung von der A60 Richtung Wittlich auf die A1 Richtung Trier ein kaputtes Fahrzeug auf dem Abbiegestreifen. Gute Fahrt.
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7: In Polch sind es aktuell 24 Grad, in Hörgrenzhausen ebenfalls 24, während wir in Emmelshausen 23 Grad messen. In der Nacht sinkt das Thermometer auf milde 15 Grad. So wird das Wetter morgen. Es wird strahlend klar bei anfangs 15 Grad. Im Laufe des Tages steigt das Thermometer auf hochsommerliche 31 Grad an.
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Mitschnitt aus dem Nassau Coliseum auf Long Island enthält mit Shine On You Crazy Diamond, Time, Wish You Were Here und Another Brick in the Wall einige der wichtigsten Songs der Band. 1988 nahmen dann zwei russische Kosmonauten das Album mit an Bord des Raumschiffs Sojus 7KST.

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1: Wenn man an die Alben des Jahres denkt, dann kommen einem natürlich sofort die Toten Hosen in den Sinn. Aber unser Geheimtipp heißt The Pretty Reckless.

0: haben mit Dear God ein echtes Hammerding rausgehauen und sind in den USA jetzt die erste Rockband mit Sängerinnen, die 7 Singles in Folge auf Platz 1 der Charts hatten.
1: Hammer.
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1: Hier sind The Pretty Reckless aus dem Knalleralbum Dear God mit About You.
2: Jetzt.

0: Hi, hier sind Eggers und der Engelhardt aus der Morning Rock Show.
1: Und das war heute Morgen los.
2: Also es gab wirklich eine Zeit bei mir, da haben wir uns einen Spaß draus gemacht, dass wir immer abends oder nachts flitzen gegangen sind. Splitterfasernackt ausziehen und dann ab dafür. Aber keine Ahnung, es hat Spaß gemacht und es war natürlich auch irgendwie kindisch, aber das war uns egal. Und das Witzige ist, genau davon handelt im Grunde genommen auch dieser Song hier. Irgendwer hat uns dann doch irgendwann mal gesehen und hat es natürlich meiner Mama gesteckt und die hat aber tatsächlich ganz cool reagiert, hat dann einfach mich einmal drauf angesprochen, hat dann gesagt, naja, gut, ich freue mich, dass

0: sitzt immer noch sehr tief. Die polnische Regierung will sich jetzt um die Familie der Getöteten kümmern. Den 29 Verletzten geht's inzwischen besser. Laut der Berliner Charité schwebt niemand mehr in Lebensgefahr. Während die Menschen langsam wieder versuchen, auf die Beine zu kommen, stellt sich die Politik vor allem eine Frage. Hätte der Anschlag verhindert werden können? Das Innenministerium soll prüfen, wie sich die Bewegungsfreiheit islamistischer Gefährder stärker einschränken lässt, wenn sie nicht in Haft sitzen. Zoe Tassovali, Redaktion.
1: Bundeskanzler und CDU-Parteichef Friedrich Merz tauscht das Personal in mehreren Ämtern in der Regierung, der Partei und der Fraktion aus. Die neuen Kabinettsmitglieder sollen an diesem Mittwoch ihre Ernennungsurkunden von Bundespräsident Frank-Walter Steinmeier erhalten.
2: Die Vereidigung der neuen Minister ist für die erste Sitzungswoche des Bundestags nach der Sommerpause vorgesehen, also im September. Der Kanzler selbst meint, es ist rechtlich unproblematisch. Außerdem hält er es aus Kostengründen für gerechtfertigt. Betroffen sind Carsten Linnemann als neuer Gesundheitsminister, Nina Wagen wechselt als Chefin ins Kanzleramt und Steffen Bilger ist als neuer Verkehrsminister vorgesehen. Kritik kommt vom früheren Chefjuristen des Bundespräsidialamts Pieper. Die Amtsgeschäfte ohne Vereidigung zu übernehmen, hält er für verfassungsrechtlich unsauber. David Riemer, Nachrichtenredaktion.
1: Porsche will in der Region Stuttgart bis 2035 weitere 5000 Arbeitsplätze streichen. Betroffen sind das Werk in Zuffenhausen und das Entwicklungszentrum in Weissach. Der Abbau soll ohne betriebsbedingte Kündigungen erfolgen. Die Standortsicherung wird bis Ende 2035 verlängert. Beschäftigte müssen dafür unter anderem Abstriche bei Tariferhöhungen, Weihnachtsgeld und Homeoffice hinnehmen. Nach dem vorläufigen Ende der US-Angriffe auf den Iran sind die Ölpreise deutlich gefallen. Ein Fass der Nordseesorte Brent kostete zuletzt rund 91 Dollar und damit gut 6% weniger als am Freitag. Hoffnungen auf eine Deeskalation hatten die Preise zunächst bis auf knapp 88 Dollar gedrückt. An den Tankstellen macht sich das aber kaum bemerkbar.
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4: Hier steht ihr aktuell am längsten. Auf der A6 Richtung Kaiserslautern ist die Fahrbahn zwischen Waldmoor und Bruchmühlbach-Miesau nach einem Unfall mit Verletzten vollgesperrt. Ihr steht dort einen Kilometer und verliert mindestens 26 Minuten. Auf der A3 Richtung Köln liegen zwischen der Raststätte Nentershausen Ost und Montabaur Fahrzeugteile auf dem rechten und dem mittleren Fahrstreifen. Die Polizei ist vor Ort. Im weiteren Verlauf steht ihr zwischen Neustadt und Bad Honnef-Linz einen Kilometer, mindestens 22 Minuten Zeitverlust. Wir wünschen euch eine gute Fahrt.
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4: In Koblenz sind es aktuell 22 Grad. Genauso in Neuwied und auch in Lahnstein zeigt das Thermometer 22 Grad. In der Nacht sinkt das Thermometer auf milde 15 Grad. So wird das Wetter morgen. Es wird strahlend klar bei anfangs 15 Grad. Im Laufe des Tages steigt das Thermometer auf hochsommerliche 31 Grad an.
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1: So Leute, jetzt wird's emotional, denn Fury and the Slaughterhouse haben eine neue Hymne.

0: geht's um die Grenzen materieller Werte und gerade natürlich in der Welt, wie wir sie heute haben, um die unersetzbare Kraft der Liebe.
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2: Hier sind die Furies mit Fix This Crack.
1: Jetzt.

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5: Ich bin Uli Reitinger. Auch zwei Tage nach dem mutmaßlich islamistischen Anschlag auf den Berliner Christopher Street Day ist die Trauer groß. Am Brandenburger Tor haben am Abend erneut hunderte Menschen der Opfer gedacht. Gleichzeitig wird weiter darüber diskutiert, welche Konsequenzen die Politik jetzt ziehen muss.
6: Vor dem Brandenburger Tor liegen inzwischen unzählige Blumen, Kerzen und persönliche Botschaften. Viele Menschen halten einfach kurz inne oder suchen auch das Gespräch mit anderen. Während Berlin trauert, läuft die politische Aufarbeitung weiter.

0: Entscheidungen und dann seinem Umgang mit betroffenen Politikern. Hintergrund ist vor allem der Austausch von Verkehrsminister Schnieder, der alles andere als glatt verlief. Der riesige Waldbrand an der französischen Atlantikküste ist noch immer nicht unter Kontrolle. Die Lage hat sich zwar etwas entspannt, trotzdem kämpfen immer noch tausende Einsatzkräfte gegen die Flammen.
1: Die Lage habe sich stabilisiert, sagte Frankreichs Innenminister nach einer Krisensitzung der Regierung. Für eine Entwarnung sei es aber noch zu früh. Er rief die Menschen dazu auf, vorerst nicht in die betroffene Region bei Bordeaux zu reisen. Wie die Löscharbeiten vorankommen, hängt auch vom Wetter und insbesondere dem Wind ab. Erwartet wird ab morgen eine erneute Hitzewelle in der Region. In Spanien sind die Brände in Madrid und den angrenzenden Provinzen inzwischen eingedämmt, auch wenn mehrere Brandherde aktiv bleiben. Aus Paris, Michael Evers.
0: Porsche will 2035 weitere 5000 Arbeitsplätze in der Region Stuttgart abbauen. Betroffen sind das Stammwerk in Zuffenhausen und das Entwicklungszentrum in Weissach. Im Gegenzug wird die Standortsicherung bis Ende 2035 verlängert. Betriebsbedingte Kündigungen sind ausgeschlossen. Der Abbau soll vor allem über Altersteilzeit, Fluktuation und freiwillige Aufhebungsverträge erfolgen. Zugleich plant Porsche Investitionen von rund 2,1 Milliarden Euro.
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3: Hier müsst ihr aktuell am meisten Zeit einplanen. Auf der A6 Richtung Kaiserslautern zwischen Waldmoor und Bruchmühlbach-Miesau ist die Fahrbahn nach einem Unfall mit Verletzten voll gesperrt. Auf der A3 Richtung Köln zwischen Raststätte Nentershausen-Ost und Montabaur liegt ein Unfall auf dem Standstreifen. Zusätzlich Gefahr durch Fahrzeugteile auf der Fahrbahn. In der Gegenrichtung zwischen Dietz und Limburg-Nord liegt ein Plastikteil auf dem linken Fahrstreifen. Auf der A48 Richtung Dreieck Vulkaneifel zwischen Ochtendung und Rastplatz Münsterer Höhe liegt verlorene Ladung auf der Fahrbahn. Gute Fahrt!
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3: Bei euch in Bendorf sind es aktuell 20 Grad, genauso in Neuwied. In Lahnstein messen wir 19 Grad. In der Nacht sinkt das Thermometer auf milde 15 Grad. So wird das Wetter morgen. Es wird strahlend klar bei anfangs 15 Grad. Im Laufe des Tages steigt das Thermometer auf hochsommerliche 31 Grad an.
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3: 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Metallica.

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1: Die Rolling Stones haben ihr neues Album Foreign Tongues draußen und wir finden es richtig geil. Und drauf ist auch eine Kritik an den Superreichen und vor allem am, Zitat, verrückten Mogul Mr. Musk.
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1: Hier sind die Rolling Stones mit

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2: Also es gab wirklich eine Zeit bei mir, da haben wir uns einen Spaß draus gemacht, dass wir immer abends oder nachts flitzen gegangen sind. 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Aber keine Ahnung, es hat Spaß gemacht und es war natürlich auch irgendwie kindisch, aber das war uns egal. 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Schon eine coole Frau, meine Mama.
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6: Und wir schauen jetzt auf die drei größten Rockalben aus dem Jahr 1983.
4: Platz 3.
6: Wir starten mit dem letzten, aber auch einem der erfolgreichsten Alben von The Police, Synchronicity.
4: Platz 2.
6: Wir machen weiter mit Def Leppard und Pyromania. Mit dieser Platte eroberte Def Leppard die Welt der Hardrock-Musik und prägte den Sound der 80er Jahre.
4: Platz 1.
6: Nicht zu schlagen im Jahr 1983, aber das erste U2-Album, das in den USA Goldstatus erreichte, die Rede ist von...

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1: Ich bin Uli Reitinger. Nach dem Anschlag am Rande des Christopher Street Day am Wochenende hat Bundeskanzler Merz politische Konsequenzen angekündigt. Der CDU-Chef sagte in Berlin, für konkrete Entscheidungen sei es zwar noch zu früh, klar sei aber, dass es nicht bei Worten bleiben dürfe.
2: Wir werden mit Besonnenheit, aber auch mit Entschlossenheit reagieren müssen und vor allem die Frage beantworten müssen, wie es eigentlich sein kann, dass ein Mann, der so eingestuft ist hier in Berlin, sich unbehelligt in die Nähe des Christopher Street Days begeben konnte und dort diesen Anschlag verüben konnte.
1: Der mutmaßliche Täter war den Behörden als Islamist bekannt, war auf Bewährung, auf freiem Fuß und galt als Gefährder. Bundeskanzler und CDU-Chef Merz tauscht das Personal in mehreren Ämtern in der Regierung, der Partei und in der Fraktion aus. Die neuen Kabinettsmitglieder sollen an diesem Mittwoch ihre Ernennungsurkunden von Bundespräsident Steinmeier erhalten.
3: Die Vereidigung der neuen Minister ist für die erste Sitzungswoche des Bundestags nach der Sommerpause vorgesehen, also im September. Der Kanzler selbst meint, es ist rechtlich unproblematisch, außerdem hält er es aus Kostengründen für gerechtfertigt. Betroffen sind Carsten Linnemann als neuer Gesundheitsminister, Nina Wagen wechselt als Chefin ins Kanzleramt und Steffen Bilger ist als neuer Verkehrsminister vorgesehen.

0: 30.000 Arbeitsplätze hängen in der Region vom Tourismus ab. US-Präsident Donald Trump hat die Angriffe auf den Iran nach eigenen Angaben vorerst ausgesetzt, um laufenden Verhandlungen eine weitere Chance zu geben. Der Website Axios sagte Trump, die Gespräche seien weit fortgeschritten, dabei gehe es um die Straße von Hormuz und um das iranische Atomprogramm. Für den Fall eines Scheiterns drohte Trump erneut mit massiver militärischer Gewalt.
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2: Hier steht ihr aktuell am längsten. Auf der A3 Richtung Köln zwischen Neustadt und Bad Honnef gibt es 1 Kilometer Stau. Im weiteren Verlauf zwischen Raststätte Nentershausen Ost und Montabaur liegen Fahrzeugteile auf dem rechten und mittleren Fahrstreifen. Die Polizei ist im Einsatz. Auf der A61 Richtung Koblenz zwischen Ahrtalbrücke und Dreieck Sinzig liegen Reifenteile auf dem rechten Fahrstreifen. Gute Fahrt!
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2: In Mendig zeigt das Thermometer 17 Grad. In Hörgrenzhausen ebenfalls 17 Grad. Bad Ems meldet 18 Grad. In der Nacht sinkt das Thermometer auf milde 14 Grad. So wird das Wetter morgen. Es erwartet euch ein Tag mit Sonne und ein paar Wolken bei anfangs 14 Grad. Im Laufe des Tages steigt das Thermometer auf hochsommerliche 30 Grad an.

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1: Und jetzt stellen wir euch eine Southern Blues und Country Band aus England vor, nämlich die Chris Burras.

0: nicht nur musikalisch äußerst interessant. Frontmann Chris Burras, der war früher tatsächlich professioneller Mixed Martial Arts Kämpfer.
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0: Allerdings mit mäßigem Erfolg. Als Musiker gefällt er uns viel besser. Hier ist die Chris Burras Band mit

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4: Mit Carlotta Hofmann. Und heute geht's um einen Film, bei dem sich die Geister scheiden. Die einen lieben ihn, während sich die anderen vor Fremdscham kaum noch auf der Couch halten können. Es geht um Saltburn.
5: Wir zwei fallen unter NMDB. Nerds müssen draußen bleiben.
6: Da kann doch bestimmt jeder hin, oder?
5: Oh nein, das geht nur mit Einladung. Hast du dein Postfach gecheckt?
6: Nein, noch nicht.
5: Ich schon. Du hast keine.
4: Ich nehme euch mit an die Oxford University Mitte der 2000er Jahre. Als Außenseiter Oliver Quick sich mit dem charmanten Felix Ketten anfreundet, lädt der ihn über den Sommer mit auf das riesige Anwesen seiner exzentrischen Familie ein.
7: Dann komm doch einfach zu mir. Nach Saltburn.
6: Nein.
7: Doch.
6: Ich würde euch dort nur lästig fallen.
7: Red keinen Scheiß, du wärst meine Rettung, so sieht's aus.
6: Es wäre doch komisch, oder?
7: Wieso? Wir haben Gäste, die bleiben Monate. Besuch von Mom. Und wenn wir dir auf den Sack gehen, kannst du ja gehen. Versprochen.
4: Auf Saltburn ist es heiß. Und das nicht nur wegen den sommerlichen Temperaturen. Ob Vater, Mutter oder Schwester, Oliver wickelt sie alle um seinen Finger.
8: Ich war auch mal lesbisch eine Zeit lang. Aber das war mir alles zu feucht. Männer sind immer schön trocken.
6: Sicher nicht leicht für Venetia. Mit dir als Mutter.
8: Wieso?
6: Naja, weil...
8: Weil was?
6: Weil du eine verdammt schöne Frau bist.
4: Aber auch ein perfekter Sommer geht irgendwann zu Ende. Und so fängt die Fassade langsam an zu bröckeln.
6: Klar, das war schwachsinnig. Ich weiß gar nicht, wieso
7: nicht
6: ich das...
7: Nicht schwachsinnig, es war krank, Mann. Ich weiß gar nicht, was ich sagen soll. Du bist ein gemeiner Lügner, Olli. Warum diese Lügen?
6: Ich wollte dein Freund sein.
4: Saltburn zeigt, zu was uns Besessenheit und Gier treiben können. Aber Achtung, einige Szenen haben es ganz schön in sich. Denn hier wird nicht nur Champagner genüsslich geschlürft. Also mit Vorsicht genießen, solltet ihr einen schwachen Magen haben.
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11: Ich bin Uli Reitinger. Bundeskanzler Merz hat weitere personelle Änderungen in der CDU und der Regierung verkündet. Der CDU-Vorstand wählte die bisherige Schatzmeisterin Franziska Hoppermann einstimmig zur neuen Generalsekretärin. Sie folgt auf Carsten Linnemann, der Gesundheitsminister wird. In der Kritik steht Merz wegen der Ablösung von Verkehrsminister Schnieder, denn die lief alles andere als nach Plan.
12: Aufgrund der relativ kurzen Zeit für die Abstimmung und auch der Absage eines möglichen Nachfolgers haben wir die Entscheidung am letzten Freitag nicht öffentlich verkündet. Ich habe darüber gestern auch noch einmal mit Patrick Schnieder gesprochen. Die Situation, die dadurch entstanden ist, bedauere ich persönlich sehr.
11: Schnieders Nachfolger als Verkehrsminister wird der bisherige parlamentarische Geschäftsführer Steffen Bilger. Nach dem mutmaßlich islamistischen Terroranschlag am Rande des Berliner Christopher Street Day steht jetzt fest, wer die getötete Frau war. Nach Angaben des Berliner Senats handelt es sich um eine polnische Mutter, die mit ihrer Tochter zu Besuch in der Hauptstadt war.
13: Der Schock sitzt immer noch sehr tief. Die polnische Regierung will sich jetzt um die Familie der Getöteten kümmern. Den 29 Verletzten geht's inzwischen besser. Laut der Berliner Charité schwebt niemand mehr in Lebensgefahr. Während die Menschen langsam wieder versuchen, auf die Beine zu kommen, stellt sich die Politik vor allem eine Frage. Hätte der Anschlag verhindert werden können? Das Innenministerium soll prüfen, wie sich die Bewegungsfreiheit islamistischer Gefährder stärker einschränken lässt, wenn sie nicht in Haft sitzen. Zoe Tassovali, Nachrichtenredaktion.
11: An der französischen Atlantikküste kämpft die Feuerwehr weiter mit einem Großaufgebot und internationaler Unterstützung gegen den riesigen Waldbrand. Nach einer Krisensitzung der Regierung erklärte Innenminister Núñez, dass der Brand stabilisiert, aber noch nicht unter Kontrolle sei. Der Minister rief dazu auf, nicht in die betroffene Region zu reisen. An diesem Dienstag soll die Gegend von einer erneuten Hitzewelle getroffen werden. Die Stimmung in der deutschen Wirtschaft hat sich im Juli, den dritten Monat in Folge, von den Dämpfern infolge des Iran-Kriegs erholt. Das IFO-Geschäftsklima stieg um 0,9 Punkte auf 86,6 Punkte. Trotz der Unsicherheit

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1: Bei euch in Bendorf sind es aktuell 17 Grad. In Boppard ebenfalls 17. Neuwied meldet 16 Grad. In der Nacht sinkt das Thermometer auf milde 14 Grad. So wird das Wetter morgen. Es erwartet euch ein Tag mit Sonne und ein paar Wolken bei anfangs 14 Grad. Im Laufe des Tages steigt das Thermometer auf hochsommerliche 30 Grad an.
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1: Kiss in Dynamite haben wieder was Neues und das ist

0: eigentlich hatte ja Sänger Hannes in den Sack gehauen, aber der Fanaufstand war so groß, dass er gesagt hat, okay, ein Album mache ich noch.
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2: Hier sind Kiss and Dynamite mit Originalsänger Hannes Braun und Glory Days.
1: Jetzt

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1: Ich bin Uli Reitinger. Das Bundeskriminalamt betrachtet laut einem Bericht des Redaktionsnetzwerks Deutschland derzeit 410 Menschen als islamistische Gefährder. Diese seien dem Bereich des islamistischen Terrorismus und Extremismus zuzuordnen. Dazu kommen noch 65 Gefährder im Bereich Rechtsextremismus und 17 Gefährder im Bereich Linksextremismus. Als Gefährder gelten Menschen, denen größere Gewalttaten wie Anschläge zugetraut werden. Das galt auch für den 21-Jährigen, der für den Anschlag am Rande des CSD in Berlin am Samstag verantwortlich gemacht wird. Bundeskanzler und CDU-Chef Friedrich Merz krempelt das Personal in seiner Partei, der Fraktion und auch in der Regierung weiter um. Innerparteilichen Ärger gibt es vor allem, nachdem der Kanzler Verkehrsminister Schnieder rausgeworfen hat.
2: Der bisherige parlamentarische Geschäftsführer Steffen Bilger soll neuer Verkehrsminister werden. Amtsvorgänger Schnieder stammt aus Rheinland-Pfalz. Dessen CDU-Landesverband hat wegen der Art und Weise des Rauswurfs nun ein geplantes Treffen mit dem Kanzler abgesagt. Begründung: Vertrauensverlust und mangelnde Wertschätzung. Durch die Personalrochade ist es fast unmöglich, sich am Wahlkampfstand auf Landesthemen zu konzentrieren. Das sagte Sachsen-Anhaltsministerpräsident Schulze im Radiointerview. Dort wird Anfang September ein neuer Landtag gewählt. David Riemer, Nachrichtenredaktion.
1: Bei Porsche fallen in den kommenden Jahren weitere 5000 Stellen in der Region Stuttgart weg. Im Gegenzug haben sich das Unternehmen und der Betriebsrat darauf geeinigt, betriebsbedingte Kündigungen bis Ende 2035 auszuschließen.
3: Die Jobs sollen vor allem über Altersteilzeit, freiwillige Aufhebungsverträge und frei werdende Stellen wegfallen. Gleichzeitig investiert Porsche gut 2 Milliarden Euro in die beiden Stammwerke Zuffenhausen und Weissach. Für die Beschäftigten bedeutet der Kompromiss aber auch Einschnitte. Das Weihnachtsgeld fällt geringer aus, Homeoffice wird eingeschränkt und Tariferhöhungen werden bis 2035 teilweise einbehalten. Zoe Tassovali, Nachrichtenredaktion.
1: Die Waldbrände im Südwesten Frankreichs bedrohen zunehmend auch die Tourismussaison rund um Bordeaux. Die Regierung rief Urlauber auf, vorerst nicht in die Region zu reisen. Der Präsident der regionalen Industrie- und Handelskammer sagte dem Sender BFM-TV, der Tourismus sei dort weitgehend zum Erliegen gekommen. Bislang wurden rund 220.000 Menschen evakuiert. Mehr als 40.000 Arbeitsplätze hängen in der Region vom Tourismus ab.
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4: Auf der A1 Richtung Köln zwischen Hasborn und Mähren stockt es, rechnet mit mindestens 2 Minuten Zeitverlust. Gute Fahrt.
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4: In Neuwied zeigt das Thermometer aktuell 16 Grad. In Mayen sind es 15 Grad. Und auch in Bendorf messen wir 16 Grad. In der Nacht sinkt das Thermometer.

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1: Und wenn du dich ja wirklich auf eine Band verlassen kannst, die kontinuierlich frische Banger liefert, dann sind's Green Day. Ist schon ihre 13. Single in den letzten 5 Jahren. Beispiellos produktiv, die Jungs.
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1: Hier sind Green Day mit I'm Never Gonna Rest in Peace.